0: Noch 4 Stunden bis um 6. Und die A29 Oldenburg Richtung Wilhelmshaven ist zwischen Oldenburg-Umstede und dem Kreuz Oldenburg-Nord wegen der Nachbaustelle gesperrt. Bis um 5. A29 Oldenburg Richtung Ahlhorner Heide zwischen Wartenburg und Großen Kneten, Nachbaustelle bis um 5 gesperrt. Die A40 Essen Richtung Dortmund ist zwischen dem Dreieck Bochum West und Bochum Zentrum wegen Bauarbeiten gesperrt. Bis morgen, bis Freitag. Und die A643 Mainz Richtung Wiesbaden ist zwischen Wiesbaden-Eppelallee und dem Schiersteiner Kreuz gesperrt wegen Brückenschäden. Bis um 5 nachher. Und die B29 Stuttgart Richtung Aalen ist zwischen Winterbach und Schorndorf West wegen eines brennenden Fahrzeugs gesperrt. Das waren die Verkehrsmeldungen. Wir wünschen Ihnen eine gute Fahrt.
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0: In dieser Nacht hören Sie mal wieder anders. Mit mir, ich, deine Romy Anders, und grüße Sie ganz herzlich. Hi, eine schöne Nacht. Oh.

sehr schön. Liebe Autofahrer, soeben kam die Entwarnung für die B6 in Bremen, Autobahn zu Bringer Überseestadt. Kein Falschfahrer mehr zwischen Ut-Bremer Tunnel und der A27 Bremen Überseestadt.

0: 0800 80 80 110, da erreichen Sie uns in der ARD-Hitnacht. Die Romy hier, hallo, was können wir für Sie tun?
1: Hallo, hier ist Peter van Eyck aus Witten.
0: Ja.
1: Ich möchte Sie doch bitten, ab und zu mal die Uhrzeit zu sagen. Denn wenn man hier im Dunkel liegt, möchte man doch die Uhrzeit wissen. Vielen Dank.
0: Ja, ist doch völlig klar, Peter. Also, es ist jetzt 14:45. Manche sagen auch 14:45, 14:45, 15:45, aber alle verstehen wir, es ist 2:15 Uhr. Gute Nacht.

Die ARD-Hitnacht, die hat für Sie mit einem ganz, ganz tollen Lied. Das kann man schon als Zusammenhalt von allen Freigeistern verstehen. Alle, die sich treu geblieben sind, die sich treu bleiben, trotz Druck von außen. Alle, die ehrlich mit sich selbst sind. Eben Menschen, die nicht dem vorgegebenen Weg folgen, sondern einfach ihr Ding machen, ihre Träume verwirklichen. Das ist Udo Lindenberg, Gegen die Strömung. Lieblingshit in der ARD-Hitnacht.

Es wird 14:30. Hier ist der Verkehrsservice in der ARD-Hitnacht. Die A4 Dressen-Görlitz ist zwischen Niederseifersdorf und Kodersdorf wegen Wartungsarbeiten bis um 5 gesperrt. Die A24 Hamburg Richtung Berlin ist zwischen Neuruppin Süd und Fährberlin

0: wegen der Nachtbaustelle bis um 6 gesperrt. A29 Oldenburg Richtung Wilhelmshaven ist zwischen Oldenburg-Ohmstede und im Kreuz Oldenburg-Nord wegen der Nachtbaustelle bis um 5 gesperrt. Und die A29 Oldenburg Richtung Ahlhorner Heide ist zwischen Wartenburg und Großenkneten gesperrt bis um 5 Nachtbaustelle. Die A40 Essen Richtung Dortmund ist zwischen dem Dreieck Bochum West und Bochum Zentrum wegen Bauarbeiten gesperrt bis morgen. Und die A643 Mainz Richtung Wiesbaden ist zwischen Wiesbaden-Eppelallee und dem Schiersteiner Kreuz wegen Brückenschäden gesperrt bis um 5. B29 Stuttgart Richtung Aalen, das ist unsere letzte Meldung. Die Strecke ist zwischen Winterbach und Schorndorf West gesperrt wegen eines brennenden Fahrzeugs. Das war's von uns, das waren die Verkehrsmeldungen. Wir wünschen Ihnen eine gute Fahrt.
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0: Mit Romy Anders. Gute Nacht.

0: Liebe Nachtschwärmer, ihr lieben Frühaufsteher, schön, dass wir Sie noch ein Stück durch die Nacht begleiten dürfen. Die ARD Hitnacht hier. Sie können uns schreiben, ard-hitnacht@mdr.de, oder das geht noch schneller. Sie rufen an 0800 80 80 110. Die Romy hier, hallo.
1: Hallo, guten Morgen, Romy. Hier ist der Hermann aus Dorsten.
0: Ja.
1: Ich bin gerade wieder mit meinem Vierbeiner unterwegs, mit meinem Blackie. Und wir teilen wieder Zeitung aus.
0: Mhm.
1: Die Zeitungsboten werden bei euch so wenig genannt. Es wird nur immer Feuerwehr und Krankenhaus und Altenheim. Aber die Zeitungsboten, die werden nie benannt. Ich höre euch auch schon seit 10 Jahren. Bin ja jede Nacht unterwegs. Macht weiter so. Super Musik.
0: Okay.
1: Und alles Gute. Ciao.
0: Ciao. Ein ausdrückliches Hoch an dieser Stelle auf unsere Zeitungsleute, auf unsere Zeitungsboten, ja, die jetzt fleißig um die Zeit die Zeitung zu den Briefkästen bringen. Sehr schön, dass es auch euch gibt. Die ARD Hitnacht, 2:38 Uhr.

Sie hören die ARD Hitnacht, gesendet aus Erfurt, aus den Studios von MDR Thüringen. Und das gesamte Hitnacht-Team wünscht einen schönen Donnerstag. Guten Morgen, beziehungsweise eine schöne Nacht. 2:49 Uhr.

Die ARD-Hitnacht hier. Liebe Nachtschwärmer, ihr lieben Frühaufsteher, jetzt liegt was ganz Besonderes in der Luft. Und ja, das kann durchaus auch der Duft der ersten fertig gebackenen, köstlich duftenden Brötchen sein aus den Backstuben. Das kann aber auch der Duft nach dem ersten frisch gekochten Kaffee sein, jetzt am Donnerstagmorgen. Oder es ist einfach...

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1: Um 3 Uhr mit Ronald Lessig. Die USA richten den nächsten G20-Gipfel in Miami aus. Zu dem Treffen im Dezember ist nun auch Russlands Präsident Putin eingeladen. Aus der Nachrichtenredaktion Johanna Schultheiß.
2: Wir hoffen, dass er die Einladung annimmt, sagte US-Außenminister Rubio am Rande der UN-Generaldebatte in New York. Und weiter, um Probleme zu lösen, müsse man sich mit den Menschen treffen, mit denen man nicht übereinstimme. Zuvor hatte Rubio sich mit seinem russischen Amtskollegen Lavrov getroffen. Der G20-Gipfel soll im Dezember in einem Golfclub von US-Präsident Trump in Florida stattfinden. Der ukrainische Präsident Selenskyj hatte sich grundsätzlich zu einem Treffen mit Putin im Rahmen des Gipfels bereit erklärt. Das lehnt der Kreml jedoch ab.
1: Die Chefs der größten US-amerikanischen Technologiekonzerne haben im UN-Sicherheitsrat vor den Risiken durch künstliche Intelligenz gewarnt. Man sei an einem Scheideweg angelangt, sagte der Chef des Unternehmens OpenAI, Altman. Nun sei extreme Vorsicht angebracht. Altman hatte erst kürzlich dafür plädiert, das Entwicklungstempo bei KI zu drosseln. Grund waren mehrere Vorfälle, bei denen KI-Systeme andere Unternehmen oder Plattformen angriffen. Die USA und China wollen ihre Vereinbarung über eine Pause im Handelsstreit bis in den Januar hinein verlängern. Das teilte UNs Finanzminister Bessent zum Auftakt des Staatsbesuches des chinesischen Präsidenten Xi in Washington mit. Die Vereinbarung wäre im November ausgelaufen. Damit werden die USA vorerst keine weiteren zusätzlichen Zölle auf chinesische Importe erheben. Aus Washington, Ralf Borchardt.
3: Schon die Ankunft Xi Jinpings hat gezeigt, wie ernst Donald Trump diesen Staatsbesuch nimmt. Trump hat Xi persönlich auf dem Rollfeld des Militärflughafens Joint Base Andrews bei Washington begrüßt. Das ist ungewöhnlich. Normalerweise begrüßt der US-Präsident einen Staatsgast bei dessen Ankunft am Weißen Haus. Trump bietet gut 2 Tage lang fast alles auf, was an symbolischer Wertschätzung möglich ist, darunter ein großes Staatsbankett, an dem auch die Tech-Bosse aus dem Silicon Valley teilnehmen.
1: Wegen einer Drohnensichtung ist der Flugbetrieb am Hauptstadtflughafen BER am Abend kurzzeitig eingestellt worden. Gegen 20 Uhr sei eine Drohne über dem Flughafengelände gesichtet worden, hieß es von der Bundespolizei. Nach 45 Minuten gab es demnach Entwarnung und die Sperrung wurde wieder aufgehoben. Das waren die Nachrichten. Das Wetter in Deutschland. In der Nacht im Norden stark bewölkt mit Regen, im Süden trocken bei 14 bis 3 Grad. Am Tage im Südwesten und Westen trocken, zeitweise sonnig, sonst stark bewölkt und gebietsweise Regen bis 24 Grad. Am Freitag ebenfalls 24 Grad und heiter. Es ist 3.03 Uhr.
4: Hier ist der Verkehrsservice in der ARD-Hitnacht. A1 Lübeck-Hamburg. Die Norderelbbrücke ist wegen eines Schwertransports in beiden Richtungen mehrfach kurzfristig gesperrt. Die A4 Dresden-Görlitz ist zwischen Niederseifersdorf und Kodersdorf wegen Wartungsarbeiten bis um 5 in beiden Richtungen gesperrt. Und die A24 Hamburg Richtung Berlin ist zwischen Neuruppin Süd und Fährberlin wegen der Nachtbaustelle gesperrt bis um 6. Die A29 Oldenburg Richtung Wilhelmshaven ist zwischen Oldenburg-Ohmstede und dem Kreuz Oldenburg-Nord wegen der Nachtbaustelle bis um 5 gesperrt. A29 Oldenburg Richtung Ahlhorne-Heide ist zwischen Wartenburg und Großen Kneten wegen der Nachtbaustelle gesperrt bis um 5, also auch da noch 2 Stunden. Und die A40 Essen Richtung Dortmund ist zwischen dem Dreieck Bochum-West und Bochum-Zentrum wegen Bauarbeiten bis morgen gesperrt. Die A643 Mainz Richtung Wiesbaden ist zwischen Wiesbaden-Eppelallee und dem Schiersteiner Kreuz wegen Brückenschäden auch bis um 5 gesperrt. Das war's. Das waren die Verkehrsmeldungen. Wir wünschen Ihnen eine gute Fahrt.
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4: Mit Romy Anders. Grüß Sie. Hi.

0: Beautiful Woman. Es ist 3.11 Uhr. Eine schöne Nacht mit der ARD-Hitnacht. Und Sie wissen Bescheid, wenn Sie auch gerne mit uns sprechen möchten in der ARD-Hitnacht, dann einfach ganz fix zum Telefonhörer greifen und uns anrufen. 0800 80 80 110. Hallo, hallo.
1: Hallo, hier ist ein Zeitungsbote, sondern ein LKW-Fahrer. Okay. Ich finde eure Sendung, eure Radiosendung so super. Mhm. Bin die ganze Nacht unterwegs und freue mich immer, wenn ich euch dann in den Kanal reinkriege.
0: Cool.
1: Ich wünsche der Romy Anders und dem ganzen Team noch eine gute Nacht. Mhm. Ich habe noch eine Stunde, dann habe ich Feierabend, aber morgen Nacht bin ich wieder unterwegs. In diesem Sinne, Grüße ans Team und an die anderen.
0: In diesem Sinne, wir danken sehr. Ja, und da ist noch jemand unterwegs, und zwar der Dominik, ist auch noch am Start. Good morning.
2: Guten Morgen, liebe ARD-Hitmacht und liebe Romy.
0: Guten Morgen.
2: Ich fahre jetzt gerade rüber nach Duisburg, Autoladen und dann auf die Tour. Ich wünsche allen LKW-Fahrern, Sprinterfahrern allzeit gute Fahrt. Passt auf euch auf.
0: Wünschen wir auch. Danke sehr, Dominik, für den Anruf. 0800 80 80 110 oder Sie schreiben ard-hitnacht@mdr.de.

Die drei schönsten Worte heute zum Donnerstag lauten: Morgen ist Freitag. Ja, das sind die drei schönsten Worte. Schöner ist nur noch Wochenende. Schöne Zeit mit der ARD-Hitnacht.

Es wird 3:30. Hier ist der Verkehrsservice in der ARD-Hitnacht. Wir haben aktuell immer noch die A1 Lübeck-Hamburg. Die Norderelbbrücke ist doch wegen eines Schwertransports in beiden Richtungen mehrfach kurzfristig gesperrt in dieser Nacht. Wir haben auch die A4 Dresden-Görlitz. Die Strecke ist zwischen Niederseifersdorf und Kodersdorf gesperrt wegen Wartungsarbeiten bis um 5 beide Richtungen. Die A24 Hamburg Richtung Berlin ist zwischen Neuruppin Süd und Fähr Berlin wegen der Nachbaustelle gesperrt bis um 6. Und die A29 Oldenburg Richtung Wilhelmshaven ist zwischen Oldenburg-Ohmstede und im Kreuz Oldenburg-Nord wegen der Nachbaustelle gesperrt bis um 5. Die A29 Oldenburg Richtung Ahlhorner Heide ist zwischen Wartenburg und Großen Kneten gesperrt wegen der Nachbaustelle bis um 5. Und die A40 Essen Richtung Dortmund ist zwischen dem Dreieck Bochum West und Bochum Zentrum wegen Bauarbeiten gesperrt bis Freitag, bis morgen. Die A643, letzte Meldung, Mainz Richtung Wiesbaden ist zwischen Wiesbaden-Eppelallee und dem Schiersteiner Kreuz.

0: Kreuz gesperrt wegen Brückenschäden und zwar noch bis um 5. Das waren die Verkehrsmeldungen. Wir wünschen Ihnen eine gute Fahrt.
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0: Liebe Nachtschwärmer, ihr lieben Frühaufsteher, wir blasen die Dunkelheit jetzt einfach weg und die Kälte. Und wir lassen nochmal den Sommer rein mit Wärme und guter Laune und einfach guter Musik. Lieblings

Es ist 3.38 Uhr. Ein guter Kaffee jetzt am Morgen, ein Lächeln für sich selber, mal tief durchatmen. Und weiter geht's. Eine gute Nacht, eine angenehme Nacht mit der ARD-Hitnacht.

0: Ihr lieben, lieben Schreiber, ihr lieben, lieben Anrufer, ganz herzlichen Dank für all die herzlichen Grüße, die uns bisher erreicht haben in der ARD-Hitnacht. ARD-Hitnacht@mdr.de, da schreiben Sie uns, oder es geht immer auch schneller, wenn Sie anrufen an der 0800 80 80 110. Die Romy hier, hallo?
1: Ja, hier ist der Rainer aus Berlin und ihr macht immer eine tolle Sendung. Oh,
0: Dankeschön.
1: Und Romy ist auch ganz nett, auch die anderen Leute, die am Mikro sitzen und... Schön, dass ihr da seid.
0: Na, Rainer in Berlin und liebe alle, schön, dass ihr da seid. Die ARD-Hitnacht ist Radio für alle. Für alle 80 Millionen. Max Giesinger, bitteschön.

Das war Musik von E17. Gleich haben wir es um 4 in 10 Minuten. Nochmals ein herzliches Willkommen bei uns. Sie hören die ARD Nacht gesendet aus Erfurt von MDR Thüringen. Das gesamte Team wünscht einen guten Start in den Donnerstag. Guten Morgen.

Die ARD hielt Nacht mit einer Gefahreninformation. Starke Rauchentwicklung durch einen Brand in der Ortslage Barleben und umliegende Gemeinden. Es heißt, seine erhöhte Schadstoffbelastung ist wahrscheinlich Warnbereich Barleben, Sachsen-Anhalt und umliegende Gemeinden. Starke Rauchentwicklung durch einen Brand.

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1: Um 4 Uhr mit Ronald Lessig. Die USA richten den nächsten G20-Gipfel in Miami aus. Zu dem Treffen im Dezember ist nun auch Russlands Präsident Putin eingeladen. Aus der Nachrichtenredaktion Johanna Schultheiß.
2: Wir hoffen, dass er die Einladung annimmt, sagte US-Außenminister Rubio am Rande der UN-Generaldebatte in New York. Und weiter, um Probleme zu lösen, müsse man sich mit den Menschen treffen, mit denen man nicht übereinstimme. Zuvor hatte Rubio sich mit seinem russischen Amtskollegen Lavrov getroffen. Der G20-Gipfel soll im Dezember in einem Golfclub von US-Präsident Trump in Florida stattfinden. Der ukrainische Präsident Zelensky hatte sich grundsätzlich zu einem Treffen mit Putin im Rahmen des Gipfels bereit erklärt. Das lehnt der Kreml jedoch ab.
1: Die Chefs der größten US-amerikanischen Technologiekonzerne haben im UN-Sicherheitsrat vor den Risiken durch künstliche Intelligenz gewarnt. Man sei an einem Scheideweg angelangt, sagte der Chef des Unternehmens OpenAI, Altman. Nun sei extreme Vorsicht angebracht. Altman hatte erst kürzlich dafür plädiert, das Entwicklungstempo bei KI zu drosseln. Grund waren mehrere Vorfälle, bei denen KI-Systeme andere Unternehmen oder Plattformen angriffen. Die USA und China wollen ihre Vereinbarung über eine Pause im Handelsstreit bis in den Januar hinein verlängern. Das teilte US-Finanzminister Bessent zum Auftakt des Staatsbesuches des chinesischen Präsidenten Xi in Washington mit. Damit werden die USA vorerst weiter keine zusätzlichen Zölle auf chinesische Importe erheben. Aus Washington, Ralf Borchardt.
3: Schon die Ankunft Xi Jinpings hat gezeigt, wie ernst Donald Trump diesen Staatsbesuch nimmt. Trump hat Xi persönlich auf dem Rollfeld des Militärflughafens Joint Base Andrews bei Washington begrüßt. Das ist ungewöhnlich. Normalerweise begrüßt der US-Präsident einen Staatsgast bei dessen Ankunft am Weißen Haus. Trump bietet gut 2 Tage lang fast alles auf, was an symbolischer Wertschätzung möglich ist, darunter ein großes Staatsbankett, an dem auch die Tech-Bosse aus dem Silicon Valley teilnehmen.
1: Vor der Bundestagsdebatte heute zu einer Reform der Organspende haben sich die Befürworter der sogenannten Widerspruchsregelung zuversichtlich gezeigt. Die SPD-Abgeordnete Dittmar sagte der Augsburger Allgemeinen, die Initiative bekomme viele wohlwollende Rückmeldungen, auch von Abgeordneten, die sich beim letzten Mal deutlich gegen die Widerspruchslösung positioniert hätten. Allerdings lehne die AfD den Entwurf wohl nahezu geschlossen ab. Einer der Initiatoren des Gegenantrags, der CDU-Politiker Brandt, sagte, es gebe in der Frage viele unentschlossene Abgeordnete. Das waren die Nachrichten. Das Wetter am Tage teils stark bewölkt, gebietsweise Regen, 14 bis 24 Grad. Es ist 4.03 Uhr.
4: Hier ist der Verkehrsservice in der ARD-Hitnacht. Die A4 Dressen-Görlitz ist zwischen Niederseifersdorf und Kodersdorf wegen Wartungsarbeiten gesperrt, beide Richtungen noch 1 Stunde. Die A24 Hamburg Richtung Berlin ist zwischen Neuruppin Süd und Fährberlin wegen der Nachtbaustelle bis 6 gesperrt. Und die A29 Oldenburg Richtung Wilhelmshaven ist zwischen Oldenburg-Umstede und dem Kreuz Oldenburg-Nord wegen der Nachtbaustelle bis 5 gesperrt. A29 Oldenburg Richtung Ahlhorner Heide zwischen Wartenburg und Großen Kneten wegen der Nachtbaustelle gesperrt, noch 1 Stunde. Und die A40 Essen Richtung Dortmund ist zwischen dem Dreieck Bochum West und Bochum Zentrum wegen Bauarbeiten gesperrt. Und das geht bis morgen, die Sperrung. Die A643 Mainz Richtung Wiesbaden ist zwischen Wiesbaden-Eppelallee und Schiersteiner Kreuz gesperrt wegen Brückenschäden bis 5. Das waren die Verkehrsmeldungen. Wir wünschen Ihnen eine gute Fahrt.
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4: Mit Romy Anders. Grüß Sie. Hi, guten Morgen.

0: 4:11 Uhr. Kurz vor 4:45 Uhr. ARD-Hitnacht@mdr.de. Schreiben Sie uns gern, was Sie bewegt, woran Sie gerade denken. Bodo zum Beispiel, der hat uns geschrieben: Moin Romy, hier ist der Bo aus Rotleben. Betreff eures Themas Nacht. Je größer der Dachschaden, desto schöner der Sternenhimmel. Gruß von Bodo. Stimmt. Wir haben ja in dieser Nacht nach Ihren Lieblingsnachtsprüchen gefragt. Na, was zum Schmunzeln, was zum Seele baumeln lassen, einfach was motiviert, wenn man gerade Nachtdienst hat. Oh, was fällt Ihnen dazu ein? Und je größer der Dachschaden, desto schöner der Sternenhimmel. Oh, das finde ich ja auch ganz nett. Das passt. So, und da ist noch jemand am Telefon. Die Romy hier, hallo?
1: Ja, hallo, hier ist Carsten. Ich rufe an, weil ich mal eine ganz besondere Gruppe an Menschen grüßen möchte, die meiner Meinung nach zu kurz kommen. Eben hat sich ein Kollege, ich bin Zeitungsträger, darüber aufgeregt, dass wir nicht gewürdigt werden. Das kann ich erstmal nur dementieren. Ich möchte aber an dieser Stelle mal alle Menschen grüßen, die nachts uns die Nachrichten vorlesen, die uns mit schöner Musik versorgen, die uns vor irgendwelchen anderen Idioten warnen, die auf den Straßen unterwegs sind. Ohne euch wäre mein Job total langweilig. Und es ist schön, dass es euch gibt. Ich freue mich, jede Nacht das Radio anzumachen. Und das sind für mich nachts die wichtigsten Menschen.
0: Ach Mensch, ist ja auch total nett gesagt. Also, Sie sind toll, wir sind toll, alle sind toll. Wunderbar. 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

Die ARD-Hitnacht hier, liebe Nachtschwärmer, ihr Frühaufsteher, noch hören Sie die ARD-Hitnacht. So allmählich heißt es bereit machen für den Tag. Bereit machen für Kaffee, für ein freundliches Guten Morgen. Donnerstag heute, der 24. September. Es ist kurz vor 5:30. Guten Morgen.

0: 4.31 Uhr, der Verkehrsservice in der ARD-Hitnacht. Die A4 Dresden-Görlitz ist zwischen Niederseifersdorf und Kodersdorf gesperrt, wegen Wartungsarbeiten bis um 5. Die A24 Hamburg Richtung Berlin ist zwischen Europin Süd und Fährberlin wegen der Nachtbaustelle gesperrt, noch 1,5 Stunden bis um 6. Und die A29 Oldenburg Richtung Wilhelmshaven ist zwischen Oldenburg-Ohmstede und dem Kreuz Oldenburg-Nord wegen der Baustelle bis um 5 gesperrt. A29 Oldenburg Richtung Alhorner Heide zwischen Wartenburg und Großen Kneten gesperrt, Nachtbaustelle. Sperrung geht noch 1/2 Stunde bis um 5. Und die A40 Essen Richtung Dortmund ist zwischen dem Dreieck Bochum West und Bochum Zentrum wegen Bauarbeiten gesperrt bis morgen. Die A643 Mainz Richtung Wiesbaden ist zwischen Wiesbaden-Eppelallee und Schiersteiner Kreuz wegen Brückenschäden gesperrt. Noch 1/2 Stunde bis um 5. Das waren die Verkehrsmeldungen. Wir wünschen Ihnen eine gute Fahrt.
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0: In dieser Nacht hören Sie mal wieder etwas anders mit mir. Ich bin Romy Anders und wünsche Ihnen einen guten Start in den Donnerstag. Guten Morgen.

Da hatten wir noch die Warnung drin, jetzt kam die Endwarnung. Und zwar für Barleben und umliegende Gemeinden in Sachsen-Anhalt. Da hat es gebrannt, starke Rauchentwicklung. Es wurde gewarnt, jetzt kam die Endwarnung für Barleben und umliegende Gemeinden. Es sieht keine Warnung mehr vor. Sie hören die ARD-Hitnacht um 4.36 Uhr.

My Hometown. Der Boss hatte gestern Geburtstag, ist 77 Jahre jung geworden. Das war Bruce Springsteen in der ARD-Hitnacht. Einen guten Start in den Donnerstag wünschen wir Ihnen. Es ist 4.50 Uhr, kurz vor 5. Wir alle vom ARD-Hitnacht-Team wünschen einen schönen guten Morgen und einen tollen Donnerstag.

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1: Um 5 Uhr mit Ronald Lessig. Der ukrainische Präsident Zelensky hat die internationale Gemeinschaft aufgefordert, Russlands Einnahmen weiter zu beschneiden und damit die russische Kriegsführung zu erschweren. Zelensky warnte bei der Vollversammlung der Vereinten Nationen in New York, Russland unter Kreml-Chef Putin bedrohe nicht nur die Ukraine, sondern auch die Republik Moldau, Polen und die baltischen Staaten. Aus New York, Ute Scheins.
2: Zelensky betonte, Putin sage weiterhin Nein zur Diplomatie, der Krieg sei sinnlos. Die Amerikaner arbeiten derweil weiter an einer diplomatischen Lösung. US-Außenminister Rubio erklärte, die USA hätten den russischen Präsidenten im Dezember zum G20-Gipfel nach Miami eingeladen. Es sei eine gute Gelegenheit für Putin, nicht nur mit Präsident Trump zusammenzukommen, sondern auch mit anderen Staatschefs. Der russische Außenminister Lavrov dagegen gab sich im UN-Sicherheitsrat am Mittwoch unversöhnlich. Forderungen nach einem Waffenstillstand wie sehr entschieden zurück.
1: Die Chefs der größten US-amerikanischen Technologiekonzerne haben im UN-Sicherheitsrat vor den Risiken durch künstliche Intelligenz gewarnt. Man sei an einem Scheideweg, sagte der Chef des Unternehmens OpenAI, Altman. Nun sei extreme Vorsicht angebracht. Altman hatte erst kürzlich dafür plädiert, das Entwicklungstempo bei KI zu drosseln. Grund waren mehrere Vorfälle, bei denen KI-Systeme andere Unternehmen oder Plattformen angriffen. Vor der Bundestagsdebatte heute zu einer Reform der Organspende haben sich die Befürworter der sogenannten Widerspruchsregelung zuversichtlich gezeigt. Die SPD-Abgeordnete Dittmar sagte der Augsburger Allgemeinen, die Initiative bekomme viele wohlwollende Rückmeldungen, auch von ursprünglich kritischen Abgeordneten. Allerdings lehne die AfD den Entwurf wohl nahezu geschlossen ab. Einer der Initiatoren des Gegenantrags, der CDU-Politiker Brandt, sagte, es gebe in der Frage viele unentschlossene Abgeordnete. Der in Berlin entflohene Windkraftbetrüger Hendrik Holt ist in Dubai festgenommen worden. Das hat die Staatsanwaltschaft Osnabrück bestätigt. Aus der Nachrichtenredaktion Viktor Kupka.
3: Im Mai 2022 war er vom Landgericht Osnabrück wegen Banden- und gewerbsmäßigen Betrugs zu 7 Jahren und 6 Monaten Freiheitsstrafe verurteilt worden. Während eines Freigangs Ende August dieses Jahres hatte er sich unbemerkt abgesetzt. Den Informationen zufolge war er über Polen in die Türkei und anschließend nach Dubai geflohen. Holt könnte nun nach Deutschland ausgeliefert werden. Die Vereinigten Arabischen Emirate haben vor kurzem ein Rechtshilfeabkommen mit Deutschland unterzeichnet, welches dies ermöglicht.
1: Das waren die Nachrichten. Das Wetter in Deutschland. Heute im Westen trocken und zeitweise sonnig, sonst stark bewölkt, gelegentlich Regen bis 24 Grad, am Freitag heiter bis 24 Grad. Es ist 5.03 Uhr.
4: Hier ist der Verkehrsservice in der ARD-Hitnacht. Die A4 Dresden-Görlitz ist zwischen Niederseifersdorf und Kodersdorf wegen Wartungsarbeiten weiterhin in beiden Richtungen gesperrt. Die A24 Hamburg Richtung Berlin ist zwischen Neuruppin Süd und Fährberlin wegen der Nachtbaustelle bis um 6 noch gesperrt. Und die A40 Essen Richtung Dortmund ist zwischen dem Dreieck Bochum West und Bochum Zentrum wegen Bauarbeiten bis morgen gesperrt. A92 Deckendorf Richtung München zwischen Moosburg Nord und Erding fährt ein Schwertransport, der nicht überholt werden kann. Das waren die Verkehrsmeldungen. Wir wünschen Ihnen eine gute Fahrt.
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4: Aus dem schönen Erfurt, aus den Studios von MDR Thüringen, hören Sie die ARD-Hitnacht mit mir. Ich bin Romy Anders. Hi. Und einen schönen Donnerstagmorgen wünsche ich Ihnen.

0: 10 nach 5, der Donnerstagmorgen. Noch hören Sie die ARD Hitnacht. Und Sie können uns gerne einen Gruß da lassen an der 0800 80 80 110. Guten Morgen.
1: Hallo, hier ist Brigitte aus Bassum.
0: Hallo.
1: Ich höre eure Sendung jetzt schon die halbe Nacht.
0: Okay.
1: Und das gefällt mir super. Liebe Grüße ans ganze Team. Ciao, ciao.
0: Ach, das ist aber nett. Solche Grüße haben wir gern. Vielen Dank. Und Sie können natürlich auch nach wie vor schreiben. ARD-Hitnacht@mdr.de. Schönen Donnerstag wünscht Ihnen das gesamte Team.

damit geht's in den neuen Tag. Es ist kurz vor 5:30, 5:23 Uhr. Ihr lieben Frühaufsteher, Nachtschwärmer, guten Morgen und liebe Grüße. Noch hören Sie die ARD-Hitnacht.

0: 5.30 Uhr, es ist 5:30. Der Verkehrsservice in der ARD-Hitnacht. Die A4 Dresden-Görlitz ist zwischen Niedersalfersdorf und Kodersdorf wegen Wartungsarbeiten weiterhin in beiden Richtungen gesperrt. Die A24 Hamburg Richtung Berlin ist zwischen Neuruppin Süd und Fährberlin wegen der Nachtbaustelle gesperrt. Noch eine halbe Stunde, höchstwahrscheinlich nur bis 6. Da geben wir aber noch Bescheid, falls es da auch länger dauert. Die A40 Essen Richtung Dortmund ist zwischen dem Dreieck Bochum West und Bochum Zentrum wegen Bauarbeiten bis morgen gesperrt. Und die A92 Dickendorf Richtung München ist zwischen Moosburg Nord und Erding nicht gesperrt, aber da fährt ein Schwertransport, der nicht überholt werden kann. A92 Dickendorf Richtung München zwischen Moosburg Nord und Erding. Das waren die Verkehrsmeldungen. Wir wünschen Ihnen eine gute Fahrt.
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0: So ganz allmählich, ganz gemütlich geht's auf um 6 zu. Wir von der ARD Hitnacht bedanken uns für die ganzen lieben Nachrichten, die uns jetzt wieder erreicht haben in der Nacht. Wir freuen uns über die vielen herzlichen Anrufe an der 0800 80 80 110.
1: Ja, guten Morgen. Hier ist Frau Barth aus Karenzin aus Mecklenburg-Vorpommern.
0: Guten Morgen.
1: Ich wollte mich nur bedanken für eure gute Musik. Macht weiter so. Danke. Tschüss und guten Morgen.
0: Ja, guten Morgen. Machen wir unbedingt, denn die ARD-Hitnacht, die heißt ja nicht umsonst ARD-Hitnacht. Michelle, hier sind die Beatles.

5.50 Uhr. Gleich übernehmen die Kollegen von der Morgenshow und begleiten sie rein in den Tag. Das war's von uns aus der ARD-Hitnacht. Einen erfolgreichen Donnerstag. Das wünsche ich Ihnen. Romy Anders, mein Name. Wiederhören.

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1: Mit Inga Kreusch, guten Morgen. Was macht ein Zimmer eigentlich zu einem Wohnzimmer? Für mich braucht es in jedem Fall ein Sofa und eine Lampe mit gemütlichem Licht. Aber allein diese Möbel verwandeln einen Raum nicht automatisch in ein Wohnzimmer. Ich muss auch das Gefühl haben, hier kann ich es mir gemütlich machen. Hier kann ich sein, wie ich bin. Hier ist Raum für Erholung, für ehrliche Gespräche, für echte Begegnungen. Im Wohnzimmer geht es darum, alleine oder miteinander eine gute Zeit zu haben. In diesem Sommer haben wir als Kirchengemeinde ausprobiert, was passiert, wenn wir eine Kirche zu einem Wohnzimmer umgestalten. In der Kirche haben wir die Stühle zur Seite geräumt und den Raum neu eingerichtet. Mit Sofas und Sesseln, Liegestühlen und Sitzecken. Denn in einer Stadt wie Mainz gibt es wenige Orte, wo man sich einfach aufhalten kann, ohne etwas zu konsumieren oder kaufen zu müssen. Und es gibt wenig Räume, wo völlig unterschiedliche Menschen einander begegnen. Aber weil neue Möbel alleine nicht reichen, hat das Planungsteam Initiativen und Vereine, Nachbarn und Engagierte eingeladen, Veranstaltungen in der umgestalteten Kirche durchzuführen. Und so haben in den letzten Wochen unzählige Veranstaltungen in der Kirche stattgefunden. Chorproben und Salsa-Tanzkurse, es wurde gemalt, Pokémon gespielt und Yoga gemacht. Und dann gab es gemeinsame Gesprächsabende über das, was uns Mut macht, wie wir mit dem Tod umgehen oder wo gesellschaftliches Engagement nötig ist. Manch einer hat gefragt, ob so etwas in einer Kirche sein muss und ob es dahin gehört, schließlich sind Kirchen doch Gotteshäuser. Für mich schließt sich beides nicht aus. In der Kirche Gottesdienst feiern und die Kirche mit Leben füllen. In der Bibel sagt Jesus, im Haus meines Vaters gibt es viele Wohnungen. Bei Gott findet jede und jeder Raum. Das heißt für mich auch, Kirchen sollen einladend sein. Menschen sollen sich willkommen fühlen. Sie sollen das finden, was sie brauchen, um gestärkt und inspiriert weiterzugehen. Und wir haben das erlebt. Kirchen können so etwas sein wie das Wohnzimmer für alle. Inga Kreusch, Mainz, Evangelische Kirche.
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2: Um 6 Uhr mit Katharina Scheer. Guten Morgen. Außenminister Wadephul bezeichnet Moskaus Verhalten in Europa als rücksichtslos. Der in der Eifel abgestürzte F-16-Kampfpilot ist aus dem Krankenhaus entlassen. Das Wetter, Wolken, Sonne und teils böiger Wind, 15 bis 22 Grad. Bundesaußenminister Wadephul wirft Russland vor, die Aggression in Richtung Europa zu eskalieren. Am Rande der UN-Vollversammlung in New York hatten Regierungsvertreter im UN-Sicherheitsrat über den Krieg in der Ukraine diskutiert. Giselle Uka berichtet.
3: Als Beispiel nannte Wadephul den Drohnenvorfall am Flughafen Halle-Leipzig Anfang August. Russland habe dabei versucht, ukrainische Frachtflugzeuge mit einer mit Zündstoff präparierten Drohne in die Luft zu sprengen, erklärte der CDU-Politiker. Russland wies jeden Zusammenhang mit dem Drohnenvorfall von Leipzig im Sicherheitsrat einmal mehr zurück. Gleichzeitig lehnte der russische Außenminister Lavrov eine von der Ukraine angebotene Waffenruhe ab. Europa wolle so eine Pause nur, um die Ukraine in der Zwischenzeit mit Waffen vollzupumpen, sagte Lavrov in New York. Moskau dagegen suche eine umfassende Regelung für ein Ende des Konflikts.
2: Wegen einer Drohnensichtung am Hauptstadtflughafen BER ist der Flugbetrieb am Abend vorübergehend eingestellt worden. Für 45 Minuten gab es keine Starts und Landungen mehr. Gegen 21 Uhr sei die Sperrung wieder aufgehoben worden, teilten der BER und die Bundespolizei mit. Viele Flüge hätten sich verzögert, eine Drohne sei nicht gefunden worden. Beim Staatsbesuch von Chinas Präsident Xi in den USA haben sich beide Länder darauf geeinigt, ihre Zollvereinbarungen zu verlängern bis zum 10. Januar. Das teilte US-Finanzminister Bessent bei Fox News mit. Die Vereinbarung wäre im November ausgelaufen. Damit sollen keine neuen Zölle oder Handelsbeschränkungen erhoben werden. Das Neueste aus Rheinland-Pfalz. Der abgestürzte US-Pilot des F-16-Kampfjets in der Eifel ist aus dem Krankenhaus entlassen worden. Das teilte die Spangdahlem Airbase am Abend mit. Er hatte sich leicht verletzt. Er war in seinem Kampfjet am Dienstag mit 3 weiteren Flugzeugen auf dem Rückflug zur Airbase von einem Training. Dabei kam es zum Absturz. Ermittlungen zur Ursache laufen. Der Bau der neuen Pfaffendorfer Brücke in Koblenz wird teurer als geplant. Wie das städtische Tiefbauamt mitteilte, belaufen sich die Mehrkosten auf etwa 21 Millionen Euro. Unter anderem seien die Kampfmittelsondierung und die Vertiefung im Rhein aufwendiger gewesen als erwartet. Die Brücke soll bis Anfang 2029 fertig sein. Mehr Nachrichten aus Rheinland-Pfalz.
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4: Vorsicht auf der A8 Stuttgart Richtung München. Zwischen Mühlhausen und Lämmerbuckel-Tunnel stehen 2 unbeleuchtete Fahrzeuge auf der rechten Spur. Das war's für den Moment. Noch also alles ruhig im Südwesten. Ich wünsche Ihnen gute Fahrt.
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4: Da schauen wir nach Friedrichshafen. Bewölkt 11 Grad in Mannheim, Wolken 14 Grad. Allzeit meldet ebenfalls Wolken und 14 Grad in Kastellaun. Leicht bewölkt 13. Schauen wir auf das, was uns heute erwartet. Heute Morgen schon Wolken unterwegs. Die Wolken begleiten uns dann auch durch den Tag. Zwischendurch scheint auch mal die Sonne. Und es ist aber längst nicht so sonnig wie gestern. Das ist, glaube ich, der wesentliche Unterschied. Später dann am Tag zeigt sich die Sonne mal wieder in einigen Regionen. Besonders von der Sieg bis nach Rheinhessen. Und bei teils böigem Nordwestwind erreichen die Temperaturen heute etwa 15 Grad im Westerwald und bis 24 Grad am Kaiserstuhl. Morgen und am Wochenende nach lokalem Frühnebel viel Sonne, in den Nächten anfangs aber sehr frisch. Und das kriegen dann natürlich auch wir Frühaufsteher zu spüren.
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Einen schönen guten Morgen um 10 nach 6. Ich hoffe, Ihnen geht's gut. Vielleicht haben Sie ein schönes Frühstück auf dem Tisch. Bei uns jedenfalls zischt und blubbert die Kaffeemaschine schon fröhlich vor sich hin. Stimmung ist gut und der Ohio Express rollt. 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Guten Morgen. Yummy, yummy.

0: Schönen Donnerstag zusammen. Es ist gleich 13 nach 6. Heute ist der 24. September und heute in 3 Monaten ist, Achtung, nicht erschrecken, Heiligabend. Zwar gestern gerade mal Herbstanfang und trotzdem höre ich es immer wieder, dass es wohl schon Menschen im Südwesten gibt, die Weihnachtsgeschenke gekauft haben. Also man muss ja nicht erst am Heiligen Abend hektisch Geschenke kaufen, aber 3 Monate vorher, liebe Leute, ich denke, das sind nur Gerüchte, oder? Deshalb meine Wette. Ich wette, dass sich heute Morgen keine 24 von Ihnen über swr4.de melden, die schon Weihnachtsgeschenke gekauft haben. Sollten es 24 oder mehr sein, dann löse ich meinen Wetteinsatz ein und Sie hören bei uns das erste Weihnachtslied der Saison. Sie dürfen natürlich auch anrufen und sich outen als Frühweihnachtsgeschenkekäufer. Bin gespannt, was passiert zwischen Prüm und Pfullendorf. Ob tatsächlich 24 von Ihnen sich outen als frühe Weihnachtsgeschenkkäuferinnen und Käufer. Das Ergebnis dann 7:45 hier in SWR 4. Also, top, die Wette gilt.
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Sissi. Schöne 70er-Klassiker in SWR 4, ganz entspannt um 6:35. Und vielleicht sind Sie ja schon bereit, das große Licht anzumachen. Gibt's in jeder Wohnung, oder? Direkt nach dem Aufstehen das kleine Licht und dann, wenn's die Augen mitmachen, das große. Tina Turner jetzt mit dem 80er-Hit im schönsten Musikmix. Hier ist SWR 4 am Donnerstag. Ihnen einen schönen guten Morgen.

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6: Es ist 6.30 Uhr.
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8: Aus dem Studio Koblenz mit Andreas Griesam. Guten Morgen. Die Verbandsgemeinde Lorelei bekommt ein neues Frühwarnsystem. Die neue Pfaffenhofer Brücke wird teurer und das Wetter erst noch Wolken, dann sonnig bis 20 Grad. Die Verbandsgemeinde Lorelei will mit einem neuen Frühwarnsystem künftig besser auf Extremwetterereignisse reagieren können. Wie die Verbandsgemeinde mitteilt, wird das Frühwarnsystem derzeit von einer Fachfirma entwickelt. Alexandra Leininger, wie soll das System funktionieren?
9: Bei dem System sollen viele verschiedene wissenschaftliche Daten zusammenspielen, also zum Beispiel Wettervorhersagen, Pegelstände und noch viele weitere Messwerte, heißt es von der VG Lorelei. Das Ganze wird speziell auf die Topografie in der Verbandsgemeinde zugeschnitten, wo es ja Orte direkt am Rhein, aber auch in Seitentälern und Höhenlagen gibt. Mit dem Frühwarnsystem sollen sich in Zukunft Vorhersagen über Starkregen, Sturm oder auch Hitze früher und genauer treffen lassen, als etwa bei den gängigen Wetter- und Warn-Apps, sagt der Verbandsgemeindebürgermeister. Wenn alles nach Plan läuft, soll das Frühwarnsystem ab 2028 zum Einsatz kommen.
8: Der Neubau der Pfaffendorfer Brücke in Koblenz soll mehr kosten als geplant. Die Mehrkosten belaufen sich nach Angaben des städtischen Tiefbauamts auf etwa 21 Millionen Euro. Zum einen sei die Kampfmittelsondierung rund um die Pfaffenhofer Brücke aufwendiger als zunächst vorgesehen. Lisa Joppich hat mehr Informationen.
10: Solche Faktoren wie die Kampfmittelsondierung ließen sich im Vorfeld nicht immer genau kalkulieren, teilt das städtische Tiefbauamt mit. Außerdem seien auch die Vertiefungsarbeiten im Rhein aufwendiger gewesen als erwartet. Grund sei unter anderem das extreme Niedrigwasser in diesem Sommer gewesen. Zusätzlich dazu seien zum Schutz der Baustelle mehr und größere Schiffsabweiser nötig und es seien unbekannte Materialien im Boden gefunden worden. Die habe man prüfen, dokumentieren und bearbeiten müssen. Insgesamt soll die neue Brücke rund 202 Millionen Euro kosten, so das Tiefbauamt. Die Kosten tragen Stadt und Land. Die Bauarbeiten sollen bis Anfang 2029 abgeschlossen sein.
8: Unbekannte sind am Abend in eine Tierarztpraxis

0: Ransbach-Baumbach im Westerwald eingebrochen, und zwar laut Polizei zwischen 22.15 Uhr und 22.30 Uhr. Die Höhe des entstandenen Schadens werde derzeit noch ermittelt. Die Polizei bittet Zeugen, die verdächtige Menschen oder Fahrzeuge gesehen haben, sich zu melden. Und noch mehr Nachrichten und Geschichten aus der Region Koblenz und dem Ahrtal gibt es in unserem WhatsApp-Kanal. 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
0: Heute ziehen einige teils dichte Wolken über den Himmel. Am Nachmittag setzt sich aber dann immer mehr die Sonne durch. Die Temperaturen erreichen 15 Grad in den höheren Lagen des Westerwalds und 20 Grad am Rhein.
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2: Vorsicht auf der A81 Heilbronn Richtung Stuttgart. In der Einfahrt Stuttgart-Feuerbach steht ein defekter PKW auf dem Beschleunigungsstreifen. A671 Mainz Richtung Wiesbaden zwischen Mainz-Spitzdreieck und Hochheim Süd 1 Kilometer Stau. Das war's für den Moment. 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
2: Schönen guten Morgen. Heute ist der 24. September und ich habe hier ja eine schöne Wette laufen. Ich habe gesagt, jetzt 3 Monate vor Heiligabend melden sich keine 24 von Ihnen, die schon Weihnachtsgeschenke gekauft haben. Aha, über swr4.de hat sich schon Sabine aus Bad Bergzabern gemeldet und ist tatsächlich früh dran.
3: Ja, ich gehöre schon dazu, zu dem Team Weihnachtsgeschenke schon gekauft. Ich habe 6 Enkelkinder und habe schon 2 Geschenke schon gekauft.
2: Bin mal gespannt, ob sich mindestens 24 von Ihnen melden. Dann verliere ich die Wette. Und es gibt 7:45 ein Weihnachtslied. Wettschulden sind ja Ehrenschulden.
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Die 80er im schönsten Musikmix mit Mr. Mister. Jetzt ist es 20 vor 7 und wir gehen in die 60er. Cooler Uli von Ray Charles. Einen schönen guten Morgen wünsche ich Ihnen.

0: 17 vor 7 am 24. September in 3 Monaten ist Heiligabend. Das heißt, wir müssen das endlich mit der weißen Weihnacht klären. Stefan Bender, unser Wetterexperte, ist an meiner Seite. Guten Morgen, Stefan. Grüß dich.
1: Hallo, guten Morgen, Jörg.
0: Ja, wir reden natürlich nicht über weiße Weihnacht. Aber hast du schon Weihnachtsgeschenke gekauft?
1: Also von mir hast du nichts zu befürchten. Das kann ich dir schon mal sagen bei deinem Wetteinsatz hier heute Morgen.
0: Ja, genau. Ich sage ja, es melden sich keine 24 von Ihnen, die jetzt schon Weihnachtsgeschenke gekauft haben. Wenn es 24 oder mehr sind, dann spiele ich um 7:45 ein Weihnachtslied. Ich singe nicht selbst, du musst nicht fragen, Stefan.
1: Nein, das wollte ich gerade fragen, ob du das selbst singst, weil dann würdest du die Wette möglicherweise auch gewinnen.
0: Ich glaube, dann würden einige wieder zurückziehen. Ja. Nee, ich habe doch nichts gekauft. Stefan, schauen wir auf den Donnerstag. Ich glaube, es sind ein paar mehr Wolken unterwegs heute. Wollen die nur spielen oder kommt da mal was runter?
1: Ach, vergiss es, da kommt nicht viel runter. Die wollen wirklich nur spielen. Es gibt im Moment einen halben Tropfen Regen in der Eifel und im Westerwald. Das kannst du eigentlich vergessen. Der verdunstet quasi, wenn er runterfällt, der Regentropfen. Also Wolken sind da schon da im Norden im Moment. Auch am Neckar sind ein paar Wölkchen da. Aber die Sonne ist zwischendrin auch zu Gast. Es gibt so ein Gemisch heute. Sonne, Wolken. Manchmal sind die Wolken dichter, Regen fällt eben kaum. Und die Temperatur ist ein bisschen gedämpft heute. 15 bis 21 Grad im Schnitt. Aber trotzdem am Oberrhein in Offenburg, Freiburg, Lörrach sind auch wieder mit 24 Grad dabei.
0: Okay, aber bei den Temperaturen, da ist das ja eigentlich nur so ein Luftholen Richtung Wochenende, oder? Da wird es, glaube ich, nochmal richtig warm, bis heiß?
1: Ja, fast bis heiß. Wenn wir die Frühtemperaturen weglassen, da gibt es morgen früh Bodenfrost, aber ansonsten morgen schon mal bis 25, am Samstag in den Tälern wohlgemerkt bis 30, am Sonntag über 30 Grad und dazu Sonnenschein.
0: Was ein Start in den Herbst. Ich danke dir, lieber Stefan. Kaufst du eigentlich überhaupt Weihnachtsgeschenke? Ich glaube, ich hätte so fragen sollen.
1: Ja, ich arbeite schon seit Jahren dran, dass wir nicht Schenkungspakt schließen, meine Frau und ich, aber ist nicht. Das funktioniert irgendwie nicht.
0: Ist doch auch schön.

0: 9 vor 7 am Donnerstag. Einen guten Start wünsche ich Ihnen.
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0: Bus-Stop, Bushaltestelle, SWR 4 ist hier am Donnerstag. Wenn Sie den 7-Uhr-Bus nehmen wollen, dann haben Sie jetzt noch genau 3 Minuten Zeit. Ich wünsche Ihnen einen guten Morgen, guten Start in den Tag.
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2: Mit Inga Kreusch, guten Morgen. Was macht ein Zimmer eigentlich zu einem Wohnzimmer? Für mich braucht es in jedem Fall ein Sofa und eine Lampe mit gemütlichem Licht. Aber allein diese Möbel verwandeln einen Raum nicht automatisch in ein Wohnzimmer. Ich muss auch das Gefühl haben, hier kann ich es mir gemütlich machen. Hier kann ich sein, wie ich bin. Hier ist Raum für Erholung, für ehrliche Gespräche, für echte Begegnungen. Im Wohnzimmer geht es darum, alleine oder miteinander eine gute Zeit zu haben. In diesem Sommer haben wir als Kirchengemeinde ausprobiert, was passiert, wenn wir eine Kirche zu einem Wohnzimmer umgestalten. In der Kirche haben wir die Stühle zur Seite geräumt und den Raum neu eingerichtet. Mit Sofas und Sesseln, Liegestühlen und Sitzecken. Denn in einer Stadt wie Mainz gibt es wenige Orte, wo man sich einfach aufhalten kann, ohne etwas zu konsumieren oder kaufen zu müssen. Und es gibt wenig Räume, wo völlig unterschiedliche Menschen einander begegnen. Aber weil neue Möbel alleine nicht reichen, hat das Planungsteam Initiativen und Vereine, Nachbarn und Engagierte eingeladen, Veranstaltungen in der umgestalteten Kirche durchzuführen. Und so haben in den letzten Wochen unzählige Veranstaltungen in der Kirche stattgefunden. Chorproben und Salsa-Tanzkurse, es wurde gemalt, Pokémon gespielt und Yoga gemacht. Und dann gab es gemeinsame Gesprächsabende über das, was uns Mut macht, wie wir mit dem Tod umgehen oder wo gesellschaftliches Engagement nötig ist. Manch einer hat gefragt, ob so etwas in einer Kirche sein muss und ob es dahin gehört, schließlich sind Kirchen doch Gotteshäuser. Für mich schließt sich beides nicht aus. In der Kirche Gottesdienst feiern und die Kirche mit Leben füllen. In der Bibel sagt Jesus, im Haus meines Vaters gibt es viele Wohnungen. Bei Gott findet jede und jeder Raum. Das heißt für mich auch, Kirchen sollen einladend sein. Menschen sollen sich willkommen fühlen. Sie sollen das finden, was sie brauchen, um gestärkt und inspiriert weiterzugehen. Und wir haben das erlebt. Kirchen können so etwas sein wie das Wohnzimmer für alle. Inga Kreusch, Mainz, Evangelische Kirche.
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3: Um 7 Uhr mit Katharina Scheer. Guten Morgen. Der Hitzesommer kostet die Wirtschaft Milliarden. Die Schiersteiner Brücke bei Mainz ist wieder frei. Das Wetter: Wolken, Sonne und teils böiger Wind. 15 bis 22 Grad. Der Hitzesommer hat die Wirtschaftsleistung in Europa deutlich reduziert, um 113 Milliarden Euro. Das zeigt eine Schätzung des Kreditversicherers Allianz. Bei großer Hitze seien Menschen weniger produktiv. Aus der SWR-Wirtschaftsredaktion Jenny Bayen.
4: Allein in Deutschland ging die Wirtschaftsleistung dadurch laut Analyse um 25 Milliarden Euro zurück. Platz 2 im europäischen Vergleich. Nur in Italien sank die Leistung noch mehr. Frankreich lag mit 20 Milliarden Euro Verlust auf Platz 3. Ein weiteres Problem sind laut Autoren die tatsächlichen Schäden durch Unwetter, Überschwemmungen und andere Naturereignisse. Für Deutschland lag die Schadenssumme in den vergangenen 5 Jahren demnach bei 50 Milliarden Euro. Und damit doppelt so hoch wie in den knapp 20 Jahren davor.
3: Bei der UN-Vollversammlung in New York haben Regierungsvertreter über den Ukraine-Krieg beraten. Bundesaußenminister Wadefuhl hat Russland eine Eskalation der Aggression in Richtung Europa vorgeworfen. Wadefuhl bezieht sich auf hybride Angriffe wie jüngst am Flughafen Leipzig. Russland bestreitet nach wie vor, mit dem Vorfall etwas zu tun zu haben. Und jetzt die wichtigsten Nachrichten aus Rheinland-Pfalz. Bundestagspräsidentin Klöckner kann sich das reformierte rheinland-pfälzische Abgeordnetengesetz als Vorbild für den Bundestag vorstellen. Das Gesetz sieht vor, dass extremistische Mitarbeiter von Landtagsabgeordneten kein öffentliches Geld mehr bekommen. Klöckner fordert das auch für die Bundestagsfraktionen. Aus der SWR-Redaktion Landespolitik, Friederik Merks.
5: Klöckner sagte, von wem eine Gefahr für das Parlament ausgehe, habe dort nichts verloren. Um extremistische Mitarbeiter von Bundestagsabgeordneten künftig von staatlicher Finanzierung auszuschließen, könne die neue Regelung aus Rheinland-Pfalz gute Hinweise geben. Auch im Bundestag ist es schon möglich, Mitarbeitern den Zugang zu Parlamentsgebäuden zu verwehren, wenn Sicherheitsbehörden sie als extremistisch eingestuft haben. Geld kann man ihnen bisher noch nicht streichen. Die AfD in Rheinland-Pfalz hatte sich gegen diese neue Regelung im Landtag vor dem Verfassungsgerichtshof gewehrt, war mit der Klage aber jüngst gescheitert.
3: 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Die Schiersteiner Brücke bei Mainz ist für den Verkehr Richtung Wiesbaden seit 5 Uhr wieder frei. Das teilte die Autobahnpolizei mit. Die Behörden hatten die Strecke gestern überraschend gesperrt, weil an einer Behelfsbrücke weitere Schäden festgestellt worden waren. 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
0: Vorsicht auf der B32 Ravensburg Richtung Sigmaringen. Zwischen Sigmaringendorf und Sigmaringen eine ungesicherte Unfallstelle. An der A6 Heilbronn Richtung Nürnberg ist die Einfahrt Heilbronn-Neckarsulm durch einen defekten Bus blockiert. A60 Bingen Richtung Mainz zwischen Ingelheim-West und Ingelheim-Ost. 2 Kilometer Stau, eine Viertelstunde dauert das länger. A60 Mainz Richtung Rüsselsheim zwischen Ginsheim-Gustavsburg und Bischofsheim 1 Kilometer Stau. A671 Mainz Richtung Wiesbaden zwischen Mainspitz-Dreieck und Hochheim Süd 1 Kilometer Stau aktuell. B28 Bad Urach Richtung Reutlingen zwischen Bad Urach und Dettingen an der Erms. Unfallaufnahme, rechte Spur ist gesperrt. 2 Kilometer Stau dauert eine Viertelstunde länger. Ich wünsche allen unterwegs gute Fahrt.
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0: Tübingen unter Wolken bei 11 Grad, in Heidelberg Wolken 14 Grad. Montabaur meldet uns 15 Grad und Wolken. Ida Oberstein leichte Bewölkung 11 Grad. Und wie es weitergeht, sagt uns Stefan Bender.
6: Guten Morgen. Heute strömt vorübergehend mal ein Schwall feuchte Luft zu uns. Vor allem jetzt heute Morgen und am Vormittag ziehen einige dicke Wolken durch. Regen fällt dabei nur selten und später kommt mittendrin auch wieder die Sonne raus. Die Höchsttemperaturen liegen am Nachmittag auf der Westerwälder Seenplatte bei 15 Grad und in Bad Ems oder Moselkern, also unten in den Tälern, werden 19 Grad erreicht. Morgen und am Wochenende gibt es viel Sonnenschein und der Altweibersommer kommt zu uns.
0: Danke dir, Stefan.
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0: Guten Morgen, gleich 7:05 und ich bin mal gespannt, wie das noch so weitergeht. Heute ist der 24. September und ich habe ja gewettet, dass sich keine 24 von Ihnen hier bei mir melden, die schon Weihnachtsgeschenke gekauft haben. Aber das könnte eng werden für mich, weil auch Karin aus dem Allgäu ist da schon fleißig.
7: Unsere Weihnachtsvorbereitungen sind in vollem Gange. Also habe ich schon Trachtenhüte gekauft und einen schönen Bierkrug für meinen Freund. Schönen Tag und viele, viele Zuschriften zu Weihnachten.
0: Karin will, dass ich die Wette verliere. Und 7:45 ein Weihnachtslied spiele. Das ist mein Wetteinsatz. Ich habe schon verstanden. Mal schauen, wie das ausgeht nachher.
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Kommen Sie gut in den Donnerstagmorgen mit SWR4. Die einen finden es morgens gerade richtig kalt draußen. Die anderen laufen noch mit T-Shirt und kurzer Hose durch die Gegend. Das passt allerdings eher Richtung Wochenende. Da wird es nochmal richtig, richtig warm.

0: SWR 4 am Donnerstag und gefühlt sind wir ja schon einmal durch den ganzen Südwesten gereist.
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0: Und haben bei dieser Reise feine Digitalradios verschenkt. Okay, der ganze Südwesten war es noch nicht bei unserem Rätsel, aber wir haben schon sehr viele tolle Orte, nette Menschen und sehr sympathische Gewinner kennengelernt.
2: Ich komme aus Hagenbach.
3: Meckenbeuren.
4: Rottenburg am Neckar.
5: Bad Dürkheim an der Weinstraße.
6: Tatzenbühl bei Kandel.
7: Albstadt, Pfeffingen.
8: Andernach. Deichwald.
9: Koblenz.
10: Winterlingen-Harthausen.
11: Auf der Schwäbischen Alb.
0: Leins haben all diese Orte gemeinsam. Sie haben dem oder derjenigen, die sie erraten haben, ein SWR4-Digitalradio gebracht. Rebecca aus Ellhofen zum Beispiel hatte gestern die richtige Antwort und das nötige Telefonglück. Und auch wo sie uns hört, ist schon klipp und klar.
12: Das neue Digitalradio kommt in meine neue Küche, weil wir bauen gerade noch mal und ziehen um nach Finsterrot und dann kommt es in die neue Küche. Da freuen wir uns sehr.
0: Na, egal ob für die Küche, den Stall, das Büro oder den Hobbykeller. Sie schnappen sich vielleicht heute auch eins. Wenn Sie unseren nächsten Ort aus dem Südwesten erraten. Neue Spielrunde startet um kurz vor neun. Mitspielen und vielleicht ein Digitalradio schnappen. Dann klingt auch aber noch klarer und wunderbar rauschfrei. Schönen guten Morgen.

0: einen schönen guten Morgen und Vorsicht auf der B14 Backnang Richtung Stuttgart. Zwischen Waiblingen Süd und Kappelbergtunnel liegt ein Kantholz auf der rechten Spur.
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SWR4 mit einem Falschfahrer auf der A3 Frankfurt-Köln zwischen Kelsterbach und Mönchhof-Dreieck. Kommt Ihnen ein Falschfahrer entgegen, fahren Sie äußerst rechts und überholen Sie nicht. Auf der A3 Frankfurt-Köln zwischen Kelsterbach und Mönchhof-Dreieck ist ein Falschfahrer unterwegs. Vorsicht in beiden Richtungen. Fahren Sie sicher an Ihr Ziel. 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

0: Gary Rafferty in SWR 4 am Donnerstagmorgen. Wir gehen in die Region. Jetzt ist es 7.30 Uhr.
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2: Aus dem Studio Koblenz mit Andreas Griesam. Guten Morgen. Die Verbandsgemeinde Lorelei bekommt ein neues Frühwarnsystem. Die Stadt Milam-Kerlich diskutiert über Pläne für das Freizeitbad Tauris und das Wetter. Erst Wolken, später sonnig bis 20 Grad. Die Verbandsgemeinde Lorelei will mit einem neuen Frühwarnsystem künftig besser auf Extremwetterereignisse reagieren können. Wie die Verbandsgemeinde mitteilt, wird das Frühwarnsystem derzeit von einer Fachfirma entwickelt. Alexandra Leininger, wie soll das funktionieren?
3: Bei dem System sollen viele verschiedene wissenschaftliche Daten zusammenspielen, also zum Beispiel Wettervorhersagen, Pegelstände und noch viele weitere Messwerte, heißt es von der VG Lorelei. Das Ganze wird speziell auf die Topografie in der Verbandsgemeinde zugeschnitten, wo es ja Orte direkt am Rhein, aber auch in Seitentälern und Höhenlagen gibt. Mit dem Frühwarnsystem sollen sich in Zukunft Vorhersagen über Starkregen, Sturm oder auch Hitze früher und genauer treffen lassen, als etwa bei den gängigen Wetter- und Warn-Apps, sagt der Verbandsgemeindebürgermeister. Wenn alles nach Plan läuft, soll das Frühwarnsystem ab 2028 zum Einsatz kommen.
2: In Milam-Kerlich ist heute Abend das Freizeitbad Tauris wieder Thema im Stadtrat. Nach mehreren gescheiterten Versuchen, einen Investor für das Bad zu finden, liegt inzwischen ein neuer Vorschlag der Verbandsgemeinde Weißen Turm auf dem Tisch. Lea Vasilialis, wie könnte es mit dem Tauris weitergehen?
4: Die Verbandsgemeinde schlägt vor, auf dem Taurisgelände ein neues Hallenbad zu bauen, auch für das Schulschwimmen. Das bisherige Gebäude soll erhalten bleiben und in Zukunft als Freizeiteinrichtung genutzt werden. Dafür müsste die Stadt Milam-Kerlich der Verbandsgemeinde das Gelände aber langfristig überlassen. Ob es dazu kommt, ist noch offen. Heute sollen nach Angaben von Stadtbürgermeister Gerd Hahner die Stadtratsmitglieder erst einmal informiert werden. Wann die Politik über die nächsten Schritte entscheidet, steht deshalb noch nicht fest.
2: Unbekannte sind am Abend in eine Tierarztpraxis in Ransbach-Baumbach im Westerwald eingebrochen. Die Höhe des entstandenen Sachschadens werde derzeit noch ermittelt. Die Polizei bittet Zeugen, die verdächtige Menschen oder Fahrzeuge gesehen haben, sich zu melden. Im Norden des Landes haben in diesem Jahr mehr Leute das Freibad besucht als im vergangenen Jahr. Dabei sei der Juni der besucherstärkste Monat gewesen. Nach Angaben der Stadt Koblenz besuchten täglich zwischen 2.000 und 4.000 Leute das Freibad im Stadtteil Oberwirth. Auch die Freibäder in Andernach, Lahnstein und Rengsdorf seien gut besucht gewesen mit mehreren tausend Gästen in dieser Saison, melden die Betreiber.
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2: Einige dichte Wolkenfelder ziehen heute über den Himmel. Am Nachmittag setzt sich aber immer wieder die oder häufiger die Sonne durch bei Temperaturen.

0: Temperaturen von 15 Grad im Westerwald und 20 Grad am Rhein.
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2: Wir haben noch den Falschfahrer auf dem Schirm. Falschfahrer auf der A3 Frankfurt-Köln zwischen Kelsterbach und Mönchhof-Dreieck. Da kommt er Ihnen entgegen. Fahren Sie äußerst rechts und überholen Sie nicht. Auf der A3 Frankfurt-Köln zwischen Kelsterbach und Mönchhof-Dreieck ist ein Falschfahrer unterwegs. Vorsicht in beiden Richtungen. Vorsicht auch auf der B500 Baden-Baden Richtung Iffezheim. Zwischen Baden-Baden, B500 und A5 Baden-Baden liegt ein totes Reh. A48 Dernbach Richtung Koblenz zwischen Dreieck Dernbach und Hörgrenzhausen 2 Kilometer Stau. A5 Karlsruhe Richtung Frankfurt zwischen Kronach und Waldorf-Wiesloch Baustelle 3 Kilometer Stau. A60 Mainz Richtung Rüsselsheim zwischen Ginsheim-Gustavsburg und Bischofsheim 2 Kilometer Stau. A643 Mainz Richtung Wiesbaden zwischen Dreieck Mainz und Schiersteiner Kreuz aktuell 5 Kilometer stockender Verkehr. Dann gehen wir auf die A65 Landau Richtung Ludwigshafen zwischen Neustadt-Weinstraße Süd und Neustadt-Weinstraße Nord. 3 Kilometer Stau, Verzögerung bis zu einer Viertelstunde. A671 Mainz Richtung Wiesbaden zwischen Mainspitzdreieck und Hochheim Süd 1 Kilometer Stau. A7 Ulm Richtung Füssen zwischen Kreuz Ulm-Elchingen und Dreieck Hittistetten Baustelle und aktuell 2 Kilometer Stau. A8 Karlsruhe Richtung Stuttgart zwischen Pforzheim West und Pforzheim Ost Baustelle 6 Kilometer stockender Verkehr. B28 Bad Urach Richtung Reutlingen zwischen B465 Bad Urach und Dettingen an der Erms. Unfallaufnahme, rechte Spur ist gesperrt, 3 Kilometer Stau, 20 Minuten brauchen Sie länger. Dann gehen wir auf die A7, Ulm Richtung Würzburg, in der Ausfahrt zur Raststätte Ohrenbach Ost, eine ungesicherte Unfallstelle. Und Vorsicht auf der A8 Karlsruhe Richtung Stuttgart, zwischen Rutesheim und Leonberg West, Metallteile auf der linken Spur. Jetzt haben wir es abgearbeitet. Ich wünsche Ihnen gute Fahrt.
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2: Ja, und ich wünsche Ihnen einen schönen 24. September. Heute in 3 Monaten ist Heiligabend und ich habe ja gewettet, dass keine 24 von Ihnen sich melden, die schon Weihnachtsgeschenke gekauft haben. Aber es wird eng für mich, Carmen aus Stuttgart.
3: Ich habe in der Tat schon Weihnachtsgeschenke im Schrank liegen. Viel kann ich nicht sagen, weil meine Enkelkinder, die hören sonst kommt da noch was rüber.
2: Das wollen wir natürlich nicht. Und sollte ich meine Wette verlieren, gibt es 7:45 ein Weihnachtslied. Ist das okay?
3: Ich singe Weihnachtslieder, wenn es mir gerade gefällt. Wenn ich Lust drauf habe, dann mache ich das. Und wenn es Braut jetzt auf die Straße hat.
2: Na, wir sind gespannt, was 7:45 passiert. Die Wette läuft. Ihnen einen schönen guten Morgen.
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kommen Sie richtig schön in den Donnerstagmorgen meditieren mit Chris Rea hier in SWR 4. Wir schauen schnell auf die A3 Frankfurt-Köln. Entwarnung, kein Falschfahrer mehr zwischen Kelsterbach und Mönchhof-Dreieck. Gut so, fahren Sie aber bitte trotzdem vorsichtig. Kommen Sie gut an Ihr Ziel.

0: 60er Oldie im schönsten Musikmix, The Birds. Schönen Donnerstag zusammen. Es ist gleich 13 Minuten vor 8. Wir gucken ganz kurz auf die A3. Köln Richtung Frankfurt zwischen Idstein und Niedernhausen liegen Plastikteile auf der mittleren Spur. Heute Abend wollen wir das hier gern und oft hören. Völlig losgelöst, die Torhymne unserer Fußballnationalmannschaft. Ein Mann aus dem Südwesten soll's ja richten. Jürgen Klopp feiert Premiere als neuer Bundestrainer. Erstes Spiel für ihn gegen die Niederlande in der Nations League. Jürgen Klopp, in Stuttgart geboren, im Schwarzwald aufgewachsen, in Mainz zum Erfolgstrainer geworden. Kloppo ist nicht nur Sportler, sondern auch Kultfigur, Entertainer und Philosoph.
1: Es ist wie so oft im Leben. Wenn die Waschmaschine kaputt geht, ist am nächsten Tag der Trockner auch am Arsch. Und dann gibt der Fernseher den Geist auf.
2: Ich könnte sagen, wenn solche Liebesbekundungen notwendig sind, dann ist die Kackebrich am Dampfen.
3: Das entzieht sich völlig. Also da bin ich nicht intelligent genug für, um das zu verstehen, ehrlich gesagt.
4: Das kannst du auch deiner Mikrowelle erzählen.
5: Mit der Mannschaft, die du mir hingestellt hast, kann sich jetzt jeder gekommen.
0: Wir freuen uns über weitere Weisheiten von Jürgen Klopp und die werden garantiert kommen. Und was wünschen Sie sich vom neuen Bundestrainer?
6: Ja, ich wünsche ihm natürlich auf jeden Fall viel Erfolg und dass er die Mannschaft gut motivieren kann, dass er sich ein gutes Team zusammenstellt, dass er immer auch weiß, wo er herkommt, nämlich hier aus Glatten.
7: Also ich wünsche ihm in erster Linie viel Erfolg. Ich hoffe, dass er es besser macht als sein Vorgänger. Aber ich habe vollstes Vertrauen, dass er das gut macht und bin da sehr zuversichtlich.
8: Viel Glück und viele Segen und dass ein guter Trainer wird?
0: Na, ich glaube, ein guter Trainer ist er schon. Da sind wir uns einig. Viel Erfolg mit der Nationalmannschaft Jürgen Klopp. Heute die Premiere für den neuen Bundestrainer. Wir drücken natürlich die Daumen. 8:45 gegen die Niederlande. Und wenn es was zu bejubeln gibt, hören Sie das natürlich hier in SWR 4. Und ich gehe jetzt einfach mal ganz fest davon aus, dass wir was zu bejubeln haben. 7:49 Uhr ist es gleich. Guten Morgen.

Ganz entspannter Klassiker aus den 70ern hier in SWR 4. Und die 80er jetzt haben wir auch dabei. Natürlich, Chris de Burgh ist hier. Und Missing You, gleich 5 Minuten vor 8, wünsche Ihnen einen guten Start in den Donnerstag.

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16: Um 8 Uhr mit Katharina Scheer. Guten Morgen. Im Bundestag wird heute über ein neues Gesetz zur Organspende debattiert. Die für das Rhein-Main-Gebiet wichtige Schiersteiner Brücke ist wieder frei. Das Wetter: Wolken, Sonne und teils böiger Wind, 15 bis 22 Grad. In Deutschland warten aktuell rund 8000 Menschen auf ein Spenderorgan. Um die Zahl der Spender zu erhöhen, beschäftigt sich der Bundestag heute mit den Vorschlägen von zwei fraktionsübergreifenden Gruppen. Die Grünen-Politikerin Lang warb im ARD-Morgenmagazin für eine Widerspruchslösung. Wer nicht widerspricht, würde damit automatisch zum Organspender.
17: Auch bei der Widerspruchslösung kann ich immer eine Entscheidung treffen. Was sich aber verändert, ist, dass es eine Konsequenz hat, wenn ich keine Entscheidung treffe. Und zwar, dass ich dann automatisch Organspender bin. Und ich finde, das ist den Menschen zuzumuten. Niemand ist zuzumuten, gegen seinen Willen zum Organspender zu werden. Aber jedem von uns ist zuzumuten, uns einmal in unserem Leben mit diesem Thema zu beschäftigen, weil wir damit Leben retten können.
16: Die endgültige Abstimmung über die Organspende-Vorschläge ist für Ende des Jahres geplant. Vor 6 Jahren war ein ähnlicher Entwurf im Parlament gescheitert. Bei dem Extremwetterkongress in Hamburg geht es heute darum, wie die Gebäudetechnik in Krankenhäusern großer Hitze oder Sturzregen standhalten kann. Themen sind auch die hohen wirtschaftlichen Verluste durch Extremwetter, durch Ernteschäden oder Produktionsausfälle. Das Neueste aus Rheinland-Pfalz. Bundestagspräsidentin Klöckner kann sich das reformierte rheinland-pfälzische Abgeordnetengesetz als Vorbild für den Bundestag vorstellen. Das Gesetz sieht vor, dass extremistische Mitarbeiter von Landtagsabgeordneten kein öffentliches Geld mehr bekommen. Aus der SWR-Redaktion Landespolitik, Frederik Merz.
18: Klöckner sagte, Von wem eine Gefahr für das Parlament ausgehe, habe dort nichts verloren. Um extremistische Mitarbeiter von Bundestagsabgeordneten künftig von staatlicher Finanzierung auszuschließen, könne die neue Regelung aus Rheinland-Pfalz gute Hinweise geben. Auch im Bundestag ist es schon möglich, Mitarbeitern den Zugang zu Parlamentsgebäuden zu verwehren, wenn Sicherheitsbehörden sie als extremistisch eingestuft haben. Geld kann man ihnen bisher noch nicht streichen. Die AfD in Rheinland-Pfalz hatte sich gegen diese neue Regelung im Landtag vor dem Verfassungsgerichtshof gewehrt, war mit der Klage aber jüngst gescheitert.
16: 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Die Schiersteiner Brücke zwischen Mainz und Wiesbaden ist wieder frei. Ein Teil einer Behelfsbrücke musste gestern Richtung Frankfurt gesperrt werden, weil sich an dem Behelfsbauwerk Schrauben gelöst hatten. Das teilte die Autobahnmeisterei mit. Inzwischen sei das Problem behoben. 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
19: Vorsicht auf der A5 Frankfurt Richtung Karlsruhe zwischen Langenmöhrfelden und Weiterstadt. Metallteile auf der mittleren Spur. Vorsicht auf der A8 München Richtung Stuttgart in Höhe Kirchheim-Teck-Ost. Ein toter Fuchs auf der linken Spur. Vorsicht auf der B42 Bonn Richtung Koblenz zwischen Dierdorfer Straße und Neuwied. Metallteile. A48 Dernbach Richtung Koblenz zwischen Dreieck Dernbach und Hörgrenzhausen. 2 Kilometer Stau. Dann geht's auf die A5 Karlsruhe Richtung Frankfurt zwischen Kronau und Waldorf-Wiesloch. Baustelle. 4 Kilometer Stau. A65 Landau Richtung Ludwigshafen zwischen Neustadt-Weinstraße Süd und Neustadt-Weinstraße Nord, 2 Kilometer Stau. A67 Darmstadt Richtung Mönchhof-Dreieck zwischen Rüsselsheimer Dreieck und Mönchhof-Dreieck, 2 Kilometer Stau, auch da. A671 Mainz Richtung Wiesbaden zwischen Mainspitz-Dreieck und Hochheim Süd, 2 Kilometer Stau. A7 Ulm Richtung Füssen zwischen Kreuz Ulm-Elchingen und Dreieck Hittistetten-Baustelle und 3 Kilometer Stau. Dann geht's auf die A8 Karlsruhe Richtung Stuttgart zwischen Pforzheim-West und Pforzheim-Ost, Baustelle 7 Kilometer stockender Verkehr. Da dauert es bis zu einer Viertelstunde länger. Und B28 Bad Urach Richtung Reutlingen zwischen B465 Bad Urach und Dettingen an der Erms. Unfallaufnahme, rechte Spur ist gesperrt. 3 Kilometer Stau, eine Viertelstunde plus. Allen unterwegs wünsche ich gute Fahrt.
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19: Da schauen wir auf aktuelle Werte. Leonberg meldet uns Wolken und 14 Grad. Mannheim bewölkt 13. Neumagen drohen ebenfalls Wolken und 13 Grad. In Bad Marienberg sind es 12 Grad unter Wolken. Und wie es weitergeht, sagt uns Stefan Bender.
20: Guten Morgen. Heute strömt vorübergehend mal ein Schwall feuchte Luft zu uns. Vor allem jetzt heute Morgen und am Vormittag ziehen einige dicke Wolken durch. Regen fällt dabei nur selten und später kommt mittendrin auch wieder die Sonne raus. Die Höchsttemperaturen liegen am Nachmittag auf der Westerwälder Seenplatte bei 15 Grad und in Bad Ems oder Moselkern, also unten in den Tälern, werden 19 Grad erreicht. Morgen und am Wochenende gibt es viel Sonnenschein und der Altweibersommer kommt zu uns.
19: Danke, Stefan.
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19: Einen guten Morgen am 24. September. In 3 Monaten ist Heiligabend und ich habe mich ja ganz schön vorgewagt und gesagt, es melden sich hier keine 24, die jetzt schon Weihnachtsgeschenke gekauft haben. Mein Wetteinsatz? Ein Weihnachtslied um 7:45. Na, wir zählen jetzt mal aus. Sind's 24 oder habe ich meine Wette verloren? Wir hören's nach 3 Hits und los geht's mit einem wunderbaren 70er.
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Nikolaustagmorgen, da darf man schon langsam aufs Wochenende schauen und den Sonntagabend schon mal dick anstreichen, denn da ist die SWR 4 70er Party bei der Landesgartenschau in Elbangen mit den besten 70ern zum Tanzen von unserem SWR 4 DJ Mike Schieber. Was Ruhiges zum Durchschnaufen gibt's da zwischendrin sicher auch mal, zum Beispiel von den Bee Gees. Haben wir jetzt schon hier bei uns in SWR 4. Wünsche Ihnen einen guten Start.

0: Vorsicht bitte, auf der A656 Mannheim Richtung Heidelberg. Im Kreuz Mannheim liegen Metallteile auf der Fahrbahn. Es ist gleich 7:45, SWR 4 und jetzt wird spannend. Ich habe ja eine Wette laufen. Bin mal gespannt, ob es wahr wird. Heute ist der 24. September, heute in 3 Monaten ist Heiligabend. Und ich habe gewettet, es melden sich keine 24 Leute, die schon Weihnachtsgeschenke gekauft haben. Und wenn ich die Wette verliere, gibt's eines der bekanntesten Weihnachtslieder gleich. Und hier das Ergebnis. Tatsächlich schon Weihnachtsgeschenke gekauft haben. Deutlich. Deutlich, deutlich, deutlich mehr als 24. Wette eindeutig verloren. Unser Postfach läuft über. Von Koblenz bis zum Bodensee haben Sie mir hier ins Studio geschrieben und sich am Telefon gemeldet. Ich glaube, Sie machen schon ganz früh Weihnachten.
1: Guten Morgen, mein Name ist Sandra Steckel. Ich rufe aus Elvesheim an. Ich bin eine von den 24. Ich kaufe eigentlich das ganze Jahr über Weihnachtsgeschenke, weil ich einfach allen Leuten dadurch eine Freude machen kann.
2: Hallo, Uschi Bock, guten Morgen. Das mache ich das ganze Jahr über. Immer dann, wenn man mit jemandem unterwegs ist oder den Kindern oder den Enkelkindern, die sehen was und sagen, oh, das würde ich gerne haben wollen, dann kauft man das. Man weiß, aha, das ist etwas, was gewünscht wird. Und dann habe ich immer was zu Hause.
3: Hallo, hier ist der Stefan aus Sintheim. Ich habe schon seit langem das Weihnachtsgeschenk für meine Frau gekauft, da sie von mir eine Konzertkarte kriegt. Muss man möglichst früh diese Karten bestellen, damit man in den ersten Reihen einen Platz bekommt.
4: Guten Morgen, Hannelore Kloss aus Neustadt. Also ich habe die Weihnachtsgeschenke schon für die Enkelkinder und ich mache mir keinen Stress und ich würde mich freuen, wenn sie die Wette verlieren, dass sie schöne Wham von Last Christmas spielen.
0: Also ich habe verstanden und die Wette verloren und dann spielen wir jetzt auch Last Christmas von Wham. Wie gewünscht am 24. September. Liebe Leute, ich wünsche Ihnen trotzdem erstmal einen schönen Herbst und einen guten Morgen mit SWR 4.

Tja, Leute, Wettschulden sind halt Ehrenschulden. Ne? Ich habe gesagt, wenn sich 24 oder mehr von Ihnen melden, die heute am 24. September schon Weihnachtsgeschenke gekauft haben, gibt es ein Weihnachtslied. Es haben sich so viel mehr gemeldet, 3 Monate vor Heiligabend. Deshalb gab es jetzt Last Christmas. Hier ist SWR 4. Schönen guten Morgen.

Damit die Beach Boys konnten wir Weihnachten wieder ein bisschen abschütteln. Am Donnerstagmorgen, 8.24 Uhr. Wir schauen in den Kreis Main-Koblenz auf der Landesstraße zwischen Ochtendung und dem Abzweig nach Pleit. In beiden Richtungen eine ungesicherte Unfallstelle. Fahren Sie vorsichtig. Kommen Sie gut an.

0: Es ist 8.30 Uhr.
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2: Aus dem Studio Koblenz mit Andreas Griesam. Guten Morgen. Milan Kerdisch diskutiert im Stadtrat heute neue Pläne über das Freizeitbad Tauris. Die Freibäder rund um Koblenz sind mit der Sommersaison zufrieden und das Wetter, die dichten Wolkenfelder lösen sich allmählich auf, heute bis 20 Grad. In Mülheim-Kärlich ist heute Abend das seit 2020 geschlossene Freizeitbad Tauris Thema im Stadtrat. Nach mehreren gescheiterten Versuchen, einen Investor für das Bad zu finden, liegt inzwischen ein neuer Vorschlag der Verbandsgemeinde Weißen Turm auf dem Tisch. Lea Vasiliadis, wie könnte es mit dem Tauris weitergehen?
3: Die Verbandsgemeinde schlägt vor, auf dem Taurisgelände ein neues Hallenbad zu bauen, auch für das Schulschwimmen. Das bisherige Gebäude soll erhalten bleiben und in Zukunft als Freizeiteinrichtung genutzt werden. Dafür müsste die Stadt Mülheim-Kärlich der Verbandsgemeinde das Gelände aber langfristig überlassen. Ob es dazu kommt, ist noch offen. Heute sollen nach Angaben von Stadtbürgermeister Gerd Hahner die Stadtratsmitglieder erst einmal informiert werden. Wann die Politik über die nächsten Schritte entscheidet, steht deshalb noch nicht fest.
2: Die Verbandsgemeinde Lorelei soll ein neues Frühwarnsystem bekommen, um künftig besser auf Extremwetterereignisse reagieren zu können. Bei dem System sollen viele verschiedene wissenschaftliche Daten zusammenspielen, also etwa Wettervorhersagen, Pegelstände und noch viele weitere Messwerte. Mit dem Frühwarnsystem sollen sich nach Angaben des Bürgermeisters in Zukunft Vorhersagen über Starkregen, Sturm oder auch Hitze früher und genauer treffen lassen als etwa bei den gängigen Wetter- und Warn-Apps. Wenn alles nach Plan läuft, soll das Frühwarnsystem ab 2028 zum Einsatz kommen. Die Freibadbetreiber bei uns ziehen eine positive Bilanz. Nach eigenen Angaben ist der Juni mit mehreren 10.000 Gästen, unter anderem in Koblenz, Andernach und Lahnstein, der besucherstärkste Monat gewesen. Lisa Joppich, was war in dieser Freibadsaison im nördlichen Rheinland-Pfalz denn los?
4: Im Freibad in Koblenz auf dem Oberwert sind im Juni täglich zwischen 2.000 und 4.000 Gäste gewesen. Insgesamt waren es dort in dieser Saison etwa 91.000 Gäste, hat die Stadt mitgeteilt. In den anderen Freibädern sah es ganz ähnlich aus. Viele Besucher, vor allem im Hitzemonat Juni und überall mehr Andrang als im Vorjahr. In einigen Freibädern hatten Kinder und Jugendliche zeitweise freien Eintritt, zum Beispiel in Hausen in der Verbandsgemeinde Rengsdorf-Waldbreitbach und in Linz am Rhein. Dieses Angebot ist bei den Gästen sehr gut angekommen, sagen die Betreiber. Und in Sankershausen, Lahnstein und Simmern ist zeitweise mehr Personal eingesetzt worden, um den großen Andrang zu bewältigen.
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2: Die dichten Wolkenfelder von heute Morgen, die lösen sich jetzt nach und nach auf. Am Nachmittag setzt sich immer häufiger die Sonne durch, bis 20 Grad am Rhein.
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0: Schauen wir drauf. Vorsicht im Kreis Mayen-Koblenz auf der Landesstraße zwischen Ochtendung und dem Abzweig nach Pleit. In beiden Richtungen eine ungesicherte Unfallstelle. A3 Frankfurt Richtung Köln zwischen Siebengebirge und Kreuz Bonn-Siegburg. Ein Unfall und aktuell 3 Kilometer Stau, dauert eine Viertelstunde länger. A48 Dernbach Richtung Koblenz zwischen Dreieck Dernbach und Hörgrenzhausen 2 Kilometer Stau. A5 Karlsruhe Richtung Frankfurt zwischen Kronau und Waldorf-Wiesloch Baustelle.

0: Stelle 5 Kilometer stockender Verkehr. Dann gehen wir auf die A61 Ludwigshafen Richtung Hockenheim. Zwischen Kreuz Speyer und Dreieck Hockenheim 6 Kilometer stockend. A65 Landau Richtung Ludwigshafen zwischen Neustadt-Weinstraße Süd und Neustadt-Weinstraße Nord 2 Kilometer Stau. Und in der Gegenrichtung zwischen Deidesheim und Neustadt-Weinstraße Nord auch 2 Kilometer Stau. A671 Mainz Richtung Wiesbaden zwischen Mainspitz-Dreieck und Hochheim Süd ebenfalls 2 Kilometer Stau. A66 Frankfurt Richtung Wiesbaden zwischen Frankfurt-Höchst und Krifteler Dreieck 4 Kilometer Stau. A7 Ulm Richtung Füssen zwischen Kreuz Ulm-Elchingen und Dreieck Hittistetten Baustelle 2 Kilometer Stau. Die A8 noch Karlsruhe Richtung Stuttgart zwischen Pforzheim West und Pforzheim Ost Baustelle 8 Kilometer stockender Verkehr. Eine Viertelstunde dauert es länger und alle Verkehrsinfos gibt's immer fangfrisch in der neuen SWR4-App in ARD Sounds.
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0: Guten Morgen. Es ist 9:04 und ich weiß gar nicht, worüber ich mich jetzt mehr freuen soll. Über meinen 8:30 Kaffee, der hier dampft und duftet, oder über Neil Diamond, der gleich übernimmt. Freue mich einfach über beides. Ihnen einen guten Start.
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0: Ich habe heute Morgen so komische Dinge am Himmel gesehen und habe mich dann erinnert, das sind Wolken. Unser Wetterexperte Stefan Bender ist an meiner Seite. Hallo Stefan, grüß dich.
1: Hallo, grüß dich Jörg.
0: Lange nicht mehr gesehen, diese Wolken. Kommt da dann auch was noch Ungewöhnlicheres raus, nämlich Regen?
1: Das, zwei Tropfen. Wir brauchen keinen Regenschirm für diese zwei Tropfen. In der Eifel und im Westerwald gibt es hier und da das ein oder andere Tröpfchen, auch auf der Hohenloher Ebene und in der Main-Tauber-Region aktuell zwei Tropfen wohlgemerkt. Also vergiss es. Das ist nicht viel, aber wenigstens wird es zeitweise ein bisschen schattiger. Es gibt im Moment so von der Eifel bis zur Hohenloher Ebene viele Wolken. Ganz im Süden, im Breisgau, auf der Alp, am Bodensee noch ein bisschen Sonne. Aber das dreht sich um. Also da, wo die Sonne scheint, kommen auch noch ein paar Wolken hin. Heute gedämpfte Temperaturen 15 bis 21 Grad nur am Oberrhein. Da schaffen wir die 24.
0: Ist es nur der Donnerstag, der wolkig ist und ein bisschen Schatten bietet? Oder geht es jetzt so weiter Richtung Wochenende,
1: Stefan? Nee, Stichwort Altweibersommer. Damit ist eigentlich alles gesagt. Ja. Es fängt früh morgens kühl und frisch an. Morgen früh ist Bodenfrost dabei. Tagsüber gibt es, nachdem der Nebel weg ist, dann viel Sonnenschein. Morgen 25, am Wochenende teilweise über 30 Grad.
0: Brutal, oder? Das ist schon aber zum Start in den Herbst. Ich danke dir, Stefan. Grüße ins Wetterstudio. 8:46 Uhr ist es, SWR 4. Guten Morgen.

0: wunderbarer 60er Oldie im schönsten Musikmix. Und jetzt wird's spannend.
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0: Wenn Sie nämlich erraten, wo Jennifer daheim ist, gibt's ein wunderbares SWR 4 Digitalradio. Also, wir suchen wieder einen Ort im Südwesten und hier ist der erste Tipp von Jennifer.
2: Die nächste größere Stadt ist Neuwied und ist circa 25 Kilometer entfernt.
0: Also einmal Zirkel und Landkarte raus und hier kommt schon der zweite Tipp.
2: Das macht unseren Ort einzigartig, der Schutz durch das Dernbacher Köppchen.
0: Das Dernbacher Köppchen. Heißer Tipp, aber wenn Sie noch einen brauchen, keine Sorge. Den gibt's zusammen mit der Telefonnummer nach den 9 Uhr Nachrichten. Und dann sagen Sie uns, wo Jennifer im Südwesten daheim ist. SWR 4 mit einem 70er-Classic von Gloria Gaynor. Ihnen einen schönen guten Morgen.

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8: Um 9 Uhr mit Katharina Scheer. Guten Morgen. Der Bundestag debattiert über ein neues Gesetz zur Organspende. Die Rhein-Hessen-Fachklinik in Alzey sucht neue Besitzer für ihr Dammwild. Das Wetter, teils dichte Wolken, später wieder mehr Sonne bei maximal 15 bis 22 Grad. Der Bundestag befasst sich heute erneut mit einer Gesetzesänderung, um zu mehr Organspenden in Deutschland zu kommen. Abgeordnete bringen einen Entwurf zur Einführung einer Widerspruchsregelung ein. Das hieße, dass Erwachsene automatisch als Organspender nach dem Tod gelten, außer man widerspricht aktiv. Der CDU-Politiker Brandt will dagegen die Zustimmungsregelung beibehalten. Der Staat dürfe nicht, so wörtlich, den Hammer rausholen, wenn es zu wenig Spenden gäbe, sagte er im ARD-Morgenmagazin.
9: Überall müssen sie zustimmen und ausgerechnet bei den eigenen Organen stellt der Staat es künftig um, wenn die Widerspruchslösung eine Mehrheit bekommen würde. Und das kann man einfach nicht machen. Ich glaube sogar, dass wir Ängste produzieren. Wir brauchen Vertrauen in die Systeme. Wir brauchen bessere Strukturen in den Krankenhäusern, auch bei Online-Registern. Aber ich befürchte, wenn das umgedreht wird, und wir hören das ja auch von Reaktionen aus der Bevölkerung, dass Leute erstmal sagen, okay, dann sage ich erstmal nein und damit ist nun wirklich nicht geholfen.
8: Die endgültige Abstimmung über die Organspendevorschläge ist für Ende des Jahres geplant. Vor 6 Jahren war ein ähnlicher Entwurf wie die heute diskutierte Widerspruchsregelung im Parlament gescheitert. Zu den Nachrichten aus Rheinland-Pfalz. Das Dammwildgehege auf dem Gelände der Rhein-Hessen-Fachklinik in Alzey soll aufgelöst werden. Die Klinik sucht deshalb ein neues Zuhause für die Tiere. Sollte das aber nicht klappen, könnte das Wild auch getötet werden, wie die Kreisverwaltung Alzey-Worms bestätigt. Die Tiere wurden bisher auch zu therapeutischen Zwecken eingesetzt. SWR-Reporter Jürgen Wolf.
10: Nach Angaben eines Kliniksprechers kann das Gehege aber nur noch wenig therapeutisch genutzt werden. Außerdem sei der Platz auf dem Klinikgelände sehr begrenzt. Deswegen wolle man die Tiere nun lebend abgeben. Derzeit suche man deshalb nach einem Ort, wo die Tiere artgerecht untergebracht werden könnten. Falls ein solcher nicht gefunden würde, gibt es nach Angaben des Veterinäramts Alzey-Worms grundsätzlich auch die Möglichkeit, die Tiere zu töten. Ob es aber zu diesem Schritt kommen wird, ist noch nicht klar.
8: In Mainz beginnt am Abend zum vierten Mal das Lichtfestival Mainz leuchtet. Von der Rheingoldhalle bis zum Schillerplatz werden an prominenten Gebäuden Lichtinstallationen zu sehen sein. Sie wurden von Studierenden der Mainzer Hochschule entworfen. 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
11: Um 8:35 Vorsicht auf der A3 Frankfurt Richtung Köln. Zwischen Niedernhausen und Idstein liegt ein Blechteil auf der linken Spur. Vorsicht auf der B294 Haslach Richtung Freiburg. Zwischen Waldkirch West-Buchholz und Denzlingen Nord-Suggental ein defektes Fahrzeug auf dem Verzögerungsstreifen. A5 Karlsruhe Richtung Frankfurt. Zwischen Kronau und Waldorf-Wiesloch Baustelle 4 Kilometer stockender Verkehr. A67 Mannheim Richtung Darmstadt. Zwischen Lorsch und Gernsheim 5 Kilometer stockender Verkehr. Stimme in Gefahr gerade, oder? Entschuldigung. A7 Ulm Richtung Füssen zwischen Kreuz Ulm-Elchingen und Dreieck Hittistetten 5 Kilometer stockend. A8 Karlsruhe Richtung Stuttgart zwischen Pforzheim West und Pforzheim Ost Baustelle 6 Kilometer stockender Verkehr. Und dann haben wir noch die B10 Ulm-Stuttgart zwischen Geislingen an der Steige und Gingen an der Filz in beiden Richtungen 2 Kilometer Stau. Allen unterwegs, gute Fahrt.
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11: In Laa haben wir leichte Bewölkung und 9 Grad, Tuttlingen 6 Grad, ziemlich frisch und Wolken. Frankenthal bewölkt 14 Grad. In Hachenburg sind es 12 Grad unter Wolken und die Aussichten jetzt von unserem Wetterexperten Stefan Bender.
12: Guten Morgen. Heute strömt vorübergehend mal ein Schwall feuchte Luft zu uns. Vor allem jetzt heute Morgen und am Vormittag ziehen einige dicke Wolken durch. Regen fällt dabei nur selten und später kommt mittendrin auch wieder die Sonne raus. Die Höchsttemperaturen liegen am Nachmittag auf der Westerwälder Seenplatte bei 15 Grad und in Bad Ems oder Moselkern, also unten in den Tälern, werden 19 Grad erreicht. Morgen und am Wochenende gibt es viel Sonnenschein und der Altweiber-Sommer kommt zu uns.
11: Danke, Stefan.
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11: Guten Morgen, gute Nachricht. Wir spielen Wo bin ich daheim? 2 Tipps haben wir schon eingesammelt auf dem Weg zum Digitalradio. Die nächstgrößere Stadt des gesuchten Orts ist Neuwied und der Ort wird geschützt durch das Dernbacher Köppchen. Wo ist Jennifer im Südwesten daheim? Die richtige Antwort ist uns ein SWR 4 Digitalradio wert. Und hier kommt der letzte Tipp.
13: Bei uns im Ort muss man den Uhrturm gesehen haben.
11: Ah, der Uhrturm. Also auch noch. Jetzt sind Sie dran. Wir machen die Leitungen auf. 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

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Um gleich 9:12, Vorsicht im Kreis Karlsruhe auf der Strecke zwischen Flehingen und dem Abzweig nach Bahnbrücken. In beiden Richtungen laufen Hunde auf der Fahrbahn.

0: SWR 4 am Donnerstag. Es ist gleich 14 nach 9. Unsere SWR 4-Hörerin Jennifer lebt im schönen Südwesten. Aber wo genau? Jetzt finden wir es raus.
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0: Neuwied ist in der Nähe. Das Dernbacher Köppchen spielt eine Rolle. Und der Ort hat einen bekannten Uhrturm. Diese Tipps sollten reichen. Fragen wir doch mal Dieter Berg aus Raubach. Wo ist Jennifer daheim? Morgen, Herr Berg, grüß Sie. Hallo, hallo. Oh, wir hören Sie leider gerade nicht gut. Können Sie noch mal? Wir hören Sie leider nicht. Das ist schlecht, Herr Berg. Das ist schlecht. Dann müssen wir noch mal probieren, ob wir es hier irgendwie retten können. Aber ich kriege Sie, glaube ich, nicht zu hören. Sie dürfen noch mal ganz laut mit mir sprechen.
2: Ja, einen schönen guten Morgen aus
0: jetzt,
2: Kauber.
0: Jetzt, Herr Berg,
2: Ihnen.
0: Wo kommen Sie denn jetzt plötzlich noch her?
2: Ja.
0: Haben Sie den Hörer falsch rumgehalten, Herr Berg?
2: Nein, ich hatte den Lautsprecher eingeschaltet und das kann Nachteile haben.
0: Das kann durchaus Nachteile haben. Jetzt sind wir zusammengekommen und Sie sagen mir, wo wohnt unsere Jennifer?
2: Ja, die wohnt in Dierdorf.
0: Na, dann hören wir mal rein.
3: Hallo, ich bin die Jennifer Kühnel und ich komme aus Dierdorf.
0: Mensch, dass wir das zusammen noch ins Ziel gebracht haben. Das freut mich jetzt richtig, Herr Berg.
2: Ja, und mich ganz besonders.
0: Ein Digitalradio geht zu Ihnen nach Raubach und ich glaube, Sie haben so ein bisschen den Heimvorteil genutzt, weil Raubach und Dierdorf, die liegen relativ nah beisammen. Wie weit sind Sie da weg?
2: Ja, so 5 Kilometer. Wie ich noch fitter war, da ist man mal schnell mit dem Fahrrad dahin gefahren. Es gibt schöne Radwege in unserer Gegend.
0: Also richtig, ja. Können Sie mir was zu diesem Uhrturm erzählen? Der ist, glaube ich, ganz markant, oder, in Dierdorf?
2: Ja, der ist schon markant, aber ich kann ihn leider darüber... Ich habe ihn schon bestiegen, aber ich kann Ihnen aber da nicht viel darüber sagen.
0: Gut, aber Sie haben dann dort auch schon Spuren hinterlassen. Und ich glaube, was man wirklich sagen kann über die Region, es ist sehr, sehr schön. Man kann ganz schön Radfahren, man kann wandern, es ist familienfreundlich. Also es lohnt sich bestimmt, da bei Ihnen in der Region mal vorbeizugucken, oder, Herr Berg?
2: Ja, auf jeden Fall.
0: Sehr schön. Dann schicken wir Ihnen mit großer Freude das Digitalradio zu. Ich bin sehr froh, dass Sie den Lautsprecher noch ausgemacht haben und den Hörer direkt in die Hand genommen. Jetzt haben wir nämlich noch richtig schöne Spielchen hier gespielt. Also, Digitalradio geht zu Ihnen nach Raubach und das nächste spielen wir auch aus. Das ist dann so gegen kurz vor 1 heute.
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Großartig. Elton John in SWR 4 und wir schauen schnell auf die A48 Koblenz Richtung Dreieck Vulkaneifel. Zwischen Keifenheim und Kaisersesch liegt ein toter Fuchs auf der linken Spur. Und Vorsicht auf der A5 Frankfurt Richtung Karlsruhe. Im Kreuz Weinheim in der Überleitung zur A659 Richtung Weinheim. Da ist eine ungesicherte Unfallstelle. Fahren Sie bitte vorsichtig.

0: So schön. 9.30 Uhr ist es mittlerweile.
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2: Aus dem Studio Koblenz mit Andreas Griesam. Guten Morgen. Die Staatsanwaltschaft Koblenz hebt im Fall eines durch zu Tode gekommenen Ehepaares in Bad Neuenahr-Ahrweiler durch Messerstiche ermordeten Falles auf, den Haftbefehl auf. Im Ahrtal wird heute am Katastrophenschutz der Zukunft getestet und das Wetter sonnig bis 20 Grad. Im Fall eines Mitte August durch Messerstiche zu Tode gekommenen Ehepaares in Bad Neuenahr-Ahrweiler hat es eine Kehrtwende gegeben. Zunächst hatte die Staatsanwaltschaft gegen den Sohn des Paares ermittelt und Haftbefehl erlassen. Der wurde laut Staatsanwaltschaft jetzt aufgehoben, Tim Seinisch berichtet.
3: Der Sohn stand zunächst unter dringendem Tatverdacht. Dieser ließ sich jetzt aber nicht mehr aufrechterhalten. Das hat die Staatsanwaltschaft mitgeteilt. Der Sohn ist demnach bereits aus der Untersuchungshaft entlassen. Die Behörde geht nach eigenen Angaben mittlerweile nicht mehr von einem Tötungsdelikt, sondern von einem sogenannten erweiterten Suizid des Vaters aus. Das hätten die Ermittlungen der letzten Wochen ergeben. Demnach habe der Vater mit hoher Wahrscheinlichkeit aus persönlicher Verzweiflung zunächst seine Ehefrau mit Messerstichen tödlich verletzt und im Anschluss dem Sohn Stichwunden zugefügt, bevor er sich selbst das Leben nahm. Die Staatsanwaltschaft spricht von einer dramatischen Familientragödie.
2: Im Ahrtal wird heute weiter am Katastrophenschutz der Zukunft getestet. Dafür sind Drohnen über der A-Schleife in Maischoss unterwegs. Beim Ortsverein des Deutschen Roten Kreuzes in Bad Neuenahr-Ahrweiler werden die Bilder ausgewertet. Einsatzkräfte üben, wie bei Hochwasser und Starkregen schnell ein gemeinsames Lagebild erfasst wird. Im Rahmen des Forschungsprojektes Thema werden so von rund 60 Teilnehmenden aus mehreren europäischen Ländern Daten der Drohnen, Satelliten und Sensoren zusammengebracht. Es ist bereits das zweite Mal, dass die Projektgruppe im Ahrtal übt. Der Stadtrat in Bad Neuenahr in Mülheim-Kärlich beschäftigt sich in seiner Sitzung heute Abend erneut mit dem Freizeitbad Tauris. Das Bad ist seit 2020 geschlossen. Nach mehreren gescheiterten Versuchen, einen Investor für das Bad zu finden, liegt inzwischen ein neuer Vorschlag der Verbandsgemeinde Weißen Turm auf dem Tisch. Sie schlägt vor, auf dem Taurisgelände ein neues Hallenbad zu bauen, auch für das Schulschwimmen. Das bisherige Gebäude soll erhalten bleiben und in Zukunft als Freizeiteinrichtung genutzt werden. Ob es dazu kommt, ist noch offen. Die Freibadbetreiber im Norden des Landes ziehen eine positive Bilanz. Nach eigenen Angaben ist der Juni mit mehreren 10.000 Gästen, unter anderem in Koblenz, Andernach und Lahnstein, der besucherstärkste Monat gewesen. Im Freibad in Koblenz auf dem Oberwert sind im Juni täglich zwischen 2.000 und 4.000 Gäste gewesen. Insgesamt waren es dort in dieser Saison etwa 91.000 Gäste.
4: Im Freibad.
2: Einige Wolken ziehen noch durch, die lösen sich aber im Laufe des Tages auf und es wird bis 20 Grad warm.
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0: Vorsicht auf der A6 Nürnberg Richtung Heilbronn. Zwischen Öhringen und Bretzfeld liegt ein Stahlschild. Vorsicht auf der A81 Stuttgart Richtung Heilbronn. Zwischen Ludwigsburg Nord und Pleitelsheim ein Teppich auf dem linken und dem mittleren Fahrstreifen. Vorsicht auf der B34 Singen-Bodmann-Ludwigshafen. Zwischen Radolfzell und Güttingen in beiden Richtungen eine ungesicherte Unfallstelle. Vorsicht auf der B463 Horb Richtung Walingen. Zwischen A81 Empfingen und dem Abzweig nach Haigerloch eine ungesicherte Unfallstelle. Vorsicht auf der A48 Koblenz Richtung Dreieck Vulkaneifel zwischen Kaifenheim und Kaisersesch ein toter Fuchs auf der linken Spur. Dann gehen wir auf die A5 Karlsruhe Richtung Frankfurt zwischen Kronau und Waldorf-Wiesloch Baustelle 4 Kilometer stockender Verkehr. A67 Mannheim Richtung Darmstadt zwischen Lorsch und Gernsheim 4 Kilometer stockender Verkehr. A7 Ulm Richtung Füssen zwischen Kreuz Ulm-Elchingen und Dreieck Kittistetten Fahrbahn erneuert.

0: Aktuell 3 Kilometer Stau, dauert bis zu 20 Minuten länger. Und dann geht's noch auf die A8 Karlsruhe Richtung Stuttgart. Zwischen Pforzheim West und Pforzheim Ost Baustelle 4 Kilometer stockender Verkehr.
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0: Ja, ich freue mich, dass ich Sie durch den Morgen und in den Vormittag begleiten darf. Wünsche Ihnen weiterhin einen guten Start in Ihren Donnerstag. Und wir haben heute was ganz Wichtiges noch für Sie. Wir gehen nämlich in den Garten. Das ist eine tolle Sache, weil Heike Bomgarten, unsere Expertin, hat was ganz Wichtiges zu sagen, wenn wir uns jetzt Gedanken machen, wie der Garten gut durch Herbst und Winter kommt. Mit einer Gründüngung, sagt die Gartenexpertin.
2: So eine Gründüngung schützt den Boden, füttert das Bodenleben und liefert gleichzeitig Nahrung für ganz, ganz viele nützliche Insekten im Winter.
0: Und wie eine Gründüngung genau funktioniert, das hören Sie heute Vormittag, kurz nach 10 oder Sie lesen es jetzt schon auf swr4.de.
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0: Schön kratzig. 9.44 Uhr ist es, SWR 4 am Donnerstagmorgen. Und ist es nicht schön? Ein Mann aus dem Südwesten soll den deutschen Fußball retten. Jürgen Klopp, in Stuttgart geboren, im Nordschwarzwald aufgewachsen, in Mainz Fußballlehrer geworden. Jetzt ist er unser Bundestrainer und da ist für ihn schon ein Traum wahr geworden.
1: An was ich mich häufig erinnert habe, wenn man so als Kind ist und so, ja, dann ist ja die deutsche Nationalmannschaft logischerweise und gern Fußball spielt, ist es ja der Traum jedes Jungen und mittlerweile auch Mädchen. Das ist wirklich großartig. Das trage ich jeden Tag. Trainingsklamotten oder sonstige Klamotten, wo der Adler drauf ist, der Bundesadler drauf ist. Also stehe ich schnauze vor dem Spiegel und denke, wie ist denn das alles passiert?
0: Schönes Bild, wie Jürgen Klopp in den Trainingsklamotten mit dem Bundesadler auf der Brust dasteht und denkt, Mann, was bin ich für einen Weg gegangen. Und apropos Klamotten, gestern hat Adidas neu designtes Abschiedstrikot mit den drei Streifen an die Nationalmannschaft übergeben. Ab nächstem Jahr spielt Deutschland ja in Nike-Trikots. Da endet eine Ära nach 70 Jahren und auf der Trainerbank beginnt eine neue. Hoffentlich heute Abend das erste Spiel mit Jürgen Klopp als Bundestrainer. In Amsterdam geht's gegen die Niederlande. Wir drücken alle Daumen und Sie erfahren natürlich alles hier in SWR 4. Hoffentlich reden wir da dann von einem schönen Sieg

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Schon 7:10. Sabine Gronau macht sich schon bereit, hier gleich das SWR4-Mikrofon zu übernehmen. Ich wünsche Ihnen weiterhin einen schönen Donnerstag mit SWR4. Machen Sie es gut. Bis morgen früh.

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9: Um 10 Uhr mit Eva Zofko. Guten Tag. Ein US-Gericht hebt die Mediensperre fürs Weiße Haus auf. Im Pfälzerwald startet das Talent Camp. Das Wetter, teils dichte Wolken, später wieder mehr Sonne bei maximal 15 bis 22 Grad. US-Präsident Trump muss vorerst doch Journalisten von CNN, MS Now und Politico ins Weiße Haus lassen. Ein Bundesgericht hat den Ausschluss der drei Medien aufgehoben. Sie hatten gegen das vor knapp einer Woche verkündete Zutrittsverbot geklagt. Aus Washington, Ralf Borchert.
10: Die Verfügung gilt zunächst für 14 Tage, während das Gerichtsverfahren in der Sache weiterläuft. Der Richter ließ in seiner Begründung allerdings erkennen, dass er den Ausschluss der drei Medien mit hoher Wahrscheinlichkeit für verfassungswidrig hält. Trump hatte vergangenen Freitag überraschend angekündigt, die Fernsehsender CNN und MS Now und das Newsportal Politico aus dem Weißen Haus zu verbannen. Sein Vorwurf, sie würden Falschnachrichten verbreiten. Die Pressefreiheit ist in den USA durch den ersten Zusatzartikel der Verfassung geschützt.
9: Der Bundestag hat mit seiner geplanten Mammutsitzung begonnen, mit Sitzungsende weit nach Mitternacht. Beraten wird unter anderem in erster Lesung der Gesetzentwurf zur Reform der Nachrichtendienste. Sie sollen künftig nicht nur Informationen sammeln und auswerten dürfen, sondern selbst aktiv werden. Außerdem sind neue Regeln für die Organspende Thema. Die bei Kindern populäre Bilderbuchreihe Gryffalo wird fortgesetzt. Der dritte Band heißt Die Gryffalo-Oma und ist heute in Deutschland erschienen. Die Reihe handelt von einer schlauen Maus im Wald, die Beschützer erfindet, um nicht vom Gryffalo gefressen zu werden. Die Bücher wurden in 115 Sprachen übersetzt und vielfach ausgezeichnet. Zu den Nachrichten aus Rheinland-Pfalz. Studierende der Forst- und Umweltwissenschaften aus ganz Deutschland treffen sich ab heute zu einem sogenannten Talentcamp im Pfälzerwald. Sie sollen mit Experten Zukunftslösungen für die Wälder erarbeiten. SWR-Reporter Paul Lüdke hat die Einzelheiten.
11: Zum zweiten Mal hatte die Sattelmühle-Stiftung ein Talentcamp in Esstal im Pfälzerwald ausgeschrieben. Aus vielen Bewerbungen wurden letztendlich 26 Studierende von 11 Hochschulen aus ganz Deutschland ausgewählt. Es soll um die Zukunft der Nationalparks und Biosphärenreservate wie dem Pfälzerwald gehen. Unter anderem soll ein Thesenpapier zur Entwicklung der Naturlandschaften veröffentlicht werden. Die Sattelmühlenstiftung gibt es seit 2012. Sie hat ihren Sitz im Emsteiner Tal und fördert Projekte und Forschung in den Forstwissenschaften.
9: In Mainz beginnt am Abend zum vierten Mal das Lichtfestival Mainz leuchtet. Von der Rheingoldhalle bis zum Schillerplatz werden an prominenten Gebäuden Lichtinstallationen zu sehen sein. Sie wurden von Studierenden der Mainzer Hochschule entworfen. Das Late Light Festival findet von heute bis Samstag immer von 20 bis 23 Uhr statt. 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
12: 3:50, guten Morgen. A5 Karlsruhe Richtung Frankfurt. Zwischen Kronau und Waldorf-Wiesloch Baustelle. 5 Kilometer Stau, Verzögerung 15 Minuten. A61 Mönchengladbach Richtung Koblenz. Zwischen Niederzissen und Mendig Brückenarbeiten. Hier ist nur eine Spur frei, 3 Kilometer Stau. A67 Mannheim Richtung Darmstadt. Zwischen Lorsch und Gernsheim 4 Kilometer stockender Verkehr. A7 Ulm Richtung Füssen. Zwischen Kreuz, Ulm, Elchingen und Dreieck Kettistetten Fahrbahnerneuerung. 3 Kilometer Stau, Verzögerung 15 Minuten. A8, Karlsruhe Richtung Stuttgart, zwischen Pforzheim West und Pforzheim Ost, Baustelle, 5 Kilometer stockender Verkehr. A96, Lindau Richtung München, zwischen Wangen West und Kisleck, 4 Kilometer Stau, 15 Minuten plus. B10, Ulm, Stuttgart, zwischen Geislingen an der Steige und Gingen an der Filz, in beiden Richtungen 3 Kilometer Stau, dauert 25 Minuten länger. Jetzt noch ganz aktuell. Vorsicht auf der A61, Koblenz Richtung Ludwigshafen. Zwischen Bingen-Mitte und Bad Kreuznach sind Fahrradfahrer unterwegs. Und Vorsicht auf der B317, Lörrach Richtung Tottnau. Zwischen der A98 bei Lörrach-Mitte und Höllstein steht ein defektes Fahrzeug. 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
12: In Landau bewölkt 15 Grad, Ravensburg bewölkt 12, Frankenthal leicht bewölkt 15 und in Schwäbisch Hall bedeckter Himmel 14 Grad. Die Aussichten von Stefan Bender.
13: Heute strömt zur Abwechslung mal ein bisschen feuchtere Luft vom Nordatlantik zu uns. Rund um Simmern oder auch in Diez und Bad Breisig zum Beispiel ist der Himmel zumindest zeitweise bewölkt. Regen fällt nur selten und im Tagesverlauf gibt es dann mittendrin auch wieder Lücken für die Sonne. Das alles bei 15 bis 19 Grad. Morgens sind 23 Grad drin und am Wochenende wird es noch einmal sommerlich warm. Frühmorgens gibt es örtlich Nebel und ansonsten viel Sonnenschein und nur lockere Wolken.
12: Danke, Stefan.
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12: Einen wunderschönen guten Morgen. Der 24. September, der Herbst ist da. Die Gartenarbeit hört aber noch lange nicht auf. Wie wär's denn mal mit Gründüngung? Das ist eine Methode, bei der Pflanzen uns einen Teil der Arbeit abnehmen. Wie es geht, erklärt SWR4 Gartenexpertin Heike Bohmgarten. Gleich hier nach 3 Hits.
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1: Falls Sie gerade am Überlegen sind, was man mal im Garten machen könnte, jetzt so im Herbst, da hätten wir einen exzellenten Tipp für Sie. Wie wäre es mit Gründüngung? Das ist echt eine clevere Sache. Da helfen die Pflanzen nämlich über den Winter fleißig bei der Gartenarbeit mit, sagt unsere SWR4 Gartenexpertin Heike Bomgarten. Also man pflanzt spezielle Pflanzen, lässt sie über den Winter stehen, arbeitet sie dann im Frühjahr einfach in den Boden ein. Und jetzt ist der beste Zeitpunkt für die Gründüngung, Heike.
2: Ja, also so Ende September, Oktober ist eigentlich ideal. Der Boden ist noch warm, die Pflanzen keimen sehr schnell und können vor dem Winter genügend Wurzeln bilden, die wir ja brauchen, um den Boden aufzulockern.
1: Und welche Pflanzen eignen sich für Gründüngung?
2: Also Phacelia, muss man ganz kurz sagen, ist natürlich die allerbeste Pflanze. Das ist der Bienenfreund und sie lockert unglaublich gut den Boden. Aber es ist natürlich auch toll, wenn wir Klee aussehen. Der sammelt mit Hilfe seiner kleinen Knöllchenbakterien Stickstoff aus der Luft und reichert den Boden damit an. Und Winterrocken gefällt mir persönlich noch sehr gut, weil Winterrocken hat unglaublich starke Wurzeln, die gerade schwere Böden aufbrechen und sozusagen vorbereiten für die nächste Saat, dass viel Feuchtigkeit in den Boden kommt.
1: Ja, das klingt super. Und wenn man die jetzt noch sät, das reicht denen?
2: Ja, also du sähst die eigentlich in die offenen Beete rein. Dann keimen die, dann wurzeln die, dann treiben die aus. Wenn der Frost kommt, dann kann es sein, dass sie erfrieren, aber dann liegen sie als Mulchschicht oben drauf. Kommt kein starker Frost, wachsen sie ein bisschen weiter. Und im Frühjahr, bevor du das Beet anlegen willst mit Gemüse, mit Stauden, dann arbeitest du diese Gründüngung in den Boden ein. Je nachdem, wie viel Humus wir im Boden brauchen. Die Wurzeln machen schon die meiste Arbeit. Dann hast du einen optimal vorbereiteten Boden.
1: Klingt wunderbar. Gründüngung. Pflanzen nehmen uns die Arbeit ab. Danke für den Tipp, Heike.
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Die haben uns Ende der 80er Freude gemacht. Fairground Attraction of Find My Love. Ja, den Song haben wir kristallklar von CD hören können. Den hier gab's noch auf der 45er Schallplatte oder der LP natürlich. Knistern inklusive und Gänsehaut auch. So ein toller Song aus den 60ern. Procol Harum und A Whiter Shade of Pale. Hier in SWR 4.

0: Es ist 10.30 Uhr.
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2: Aus dem Studio Koblenz mit Andreas Griesam. Guten Morgen. Überraschende Wendung im Fall eines getöteten Ehepaares im Ahrtal. Die Fähre in Kaup hat ihren Betrieb eingestellt und das Wetter heute erst Wolken, später wieder mehr Sonne bis 20 Grad. Im Fall eines Mitte August durch Messerstiche zu Tode gekommenen Ehepaares in Bad Neuenahr-Ahrweiler hat es eine Kehrtwende gegeben. Zunächst hatte die Staatsanwaltschaft gegen den Sohn des Paares ermittelt und Haftbefehl erlassen. Der wurde laut Staatsanwaltschaft jetzt aufgehoben. Tim Seinisch berichtet.
3: Der Sohn stand zunächst unter dringendem Tatverdacht. Dieser ließ sich jetzt aber nicht mehr aufrechterhalten. Das hat die Staatsanwaltschaft mitgeteilt. Der Sohn ist demnach bereits aus der Untersuchungshaft entlassen. Die Behörde geht nach eigenen Angaben mittlerweile nicht mehr von einem Tötungsdelikt, sondern von einem sogenannten erweiterten Suizid des Vaters aus. Das hätten die Ermittlungen der letzten Wochen ergeben. Demnach habe der Vater mit hoher Wahrscheinlichkeit aus persönlicher Verzweiflung zunächst seine Ehefrau mit Messerstichen tödlich verletzt und im Anschluss dem Sohn Stichwunden zugefügt, bevor er sich selbst das Leben nahm. Die Staatsanwaltschaft spricht von einer dramatischen Familientragödie.
2: Die Fähre in Kaup hat ihren Betrieb erneut eingestellt, das teilt der örtliche Fährbetreiber mit. Demnach habe man immer noch mit den Auswirkungen des extremen Niedrigwassers zu kämpfen. Lisa Joppich berichtet.
4: Der Pegelstand am Nadelöhr in Kaup liegt aktuell bei 7 Zentimetern. Das teilt das Landesamt für Umwelt mit. Demnach bewege man sich in den kommenden Tagen auf einen Pegelstand von etwa 2 Zentimetern zu. Wann der Fährbetrieb in Kaup wieder wie gewohnt weitergehen kann, ist bislang unklar, so die Fährbetreiber. Man brauche in nächster Zeit viel Wasser und das sei erst einmal nicht in Sicht. Die Fähre in Kaup fährt bis zu einem Pegelstand von 15 Zentimetern. Bereits Mitte August musste der Betrieb in Kaup wegen historischer Tiefstände zeitweise eingestellt werden.
2: Im Ahrtal wird heute weiter am Katastrophenschutz der Zukunft getestet. Dafür sind Drohnen über der Ahrschleife in Maischoss unterwegs. Beim Ortsverein des Deutschen Roten Kreuzes in Bad Neuenahr-Ahrweiler werden die Bilder ausgewertet. Einsatzkräfte üben, wie bei Hochwasser und Starkregen schnell ein gemeinsames Lagebild erfasst wird. Im Rahmen des Forschungsprojekts Thema werden so von rund 60 Teilnehmenden aus mehreren europäischen Ländern Daten der Drohnensatelliten und Sensoren zusammengebracht. Bei einem Streit am Koblenzer Busbahnhof ist gestern Abend ein Mann verletzt worden, und zwar nach einem Streit. Wieso es dazu gekommen ist, ist bislang unklar. Der mutmaßliche Täter hat laut Polizei ein Messer bei sich. Er konnte noch am Koblenzer Busbahnhof festgenommen werden. Die Polizei bittet um Zeugenhinweise.
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2: Am Nachmittag setzt sich immer wieder häufiger die Sonne durch, bei 15 Grad im Westerwald und bis 20 Grad am Rhein.
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0: 10.33 Uhr, A5, Karlsruhe Richtung Frankfurt, zwischen Kronau und Waldorf-Wiesloch, Baustelle, 5 Kilometer stockender Verkehr. A61, Mönchengladbach Richtung Koblenz, zwischen Niederzissen und Mendig, Brückenarbeiten. Hier ist nur eine Spur frei, aktuell 3 Kilometer Stau. A7, Ulm Richtung Füssen, zwischen Kreuz Ulm-Elchingen und Dreieck Kittistetten, Fahrbahnerneuerung, 3 Kilometer Stau, Viertelstunde plus. A96, Lindau Richtung München, zwischen Wangen-West und Kisleck, 3 Kilometer Stau, 25 Minuten dauert's länger. B10, Ulm-Stuttgart, zwischen Geislingen an der Steige und Gingen an der Vils, in beiden Richtungen 3 Kilometer Stau, Verzögerung hier etwa 25 Minuten. 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
5: Hallo, ich grüße Sie sehr herzlich. Wir tauchen voll in den Garten ein heute Vormittag. Eben hat Heike Baumgarten uns Gründüngung erklärt. Alle Infos auf swr4.de. Und unser Wettermelder Wolfgang heute, der setzt auf neue Erde im Garten, die er selber angemischt hat. Beschreibt er uns gleich hier nach Hits aus den 60ern, Something Stupid, und den 80ern, Live It Up, und jetzt einem 70er von den Jackson 5.
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0: Frank Sinatra und Nancy Sinatra, Something Stupid, hier in SWR 4. Heute schon an morgen denken. Also so einen Spruch hört man ja oft, wenn jemand versucht, einem eine Versicherung zu verkaufen. Dabei ist es natürlich völlig sinnvoll, vorausschauend zu denken. Zum Beispiel im Garten. Jetzt Blumenzwiebeln stecken, damit es im Frühling blüht, beispielsweise. SWR 4 Wettermelder Wolfgang Gruber aus Stuttgart. Sie machen sich jetzt auch schon an Gartenplanung für kommendes Jahr und wollen eine andere Erde einsetzen.
1: Ja, ich mache meine Pflanzenerde inzwischen selber und sie soll heute in den Garten kommen. Sie ist gerade fertig. Brasilianische Ureinwohner haben das Rezept vor langer Zeit erfunden und sie schafft bei meinen Pflanzen tatsächlich kleine Wunder und sie ist ein wahres Kraftpaket.
0: Also jetzt bin ich aber neugierig. Das ist diese berühmte Terra Preta, die kann man selber machen. Was für Wundermittel braucht man dafür?
1: Die Zutaten sind gar nicht so kompliziert, man braucht ein bisschen Geduld. Also ich nehme mir einfach zerkleinerte Küchenabfälle, das mache ich mit dem Mixer selber, ein bisschen Komposter dazu, dann Brennnesselsud ansetzen und ganz wichtig, feine Pflanzenkohle kaufen. Also keine Grillkohle, sondern Pflanzenkohle. Die lässt man erstmal stehen, dann kommen Mikroorganismen dazu und dann braucht man einen luftdicht verschließbaren Behälter und das muss dann 4 bis 6 Wochen luftdicht verschlossen sein und dann macht man den Deckel auf und man hat wunderbare Pflanzerde.
0: Welche Pflanzen profitieren denn besonders von dieser Terra Preta?
1: Also ich habe wenig Platz, relativ wenig Fläche, wo ich Pflanzen in die Erde einpflanzen kann und habe deswegen viele Kästen und Pflanzen und nehme das für alles, von der Geranie bis zur Riesentuja. Ich denke, alle Regenwürmer freuen sich in der Erde, sind nicht nur die und das ist wirklich alles sehr lebendig.
0: Und Sie haben schon richtig gute Erfahrungen damit gemacht.
1: Ja, und schwöre drauf, absolut.
0: Ja, sensationell. Dann wird heute also gegärtnert. Wie ist denn das Wetter heute zum Gärtnern?
1: Also heute ist es ideal. Das Wetter macht heute halbe Sachen. Wolken und Sonne. Aber die Sonne soll auch ja wieder Oberhand bekommen. Hier im Stuttgarter Westen hat es gerade angenehme 16 Grad, sodass ich jetzt ab raus in den Garten gehe.
0: Wolfgang, dann viel Spaß beim Buddeln.
1: Dankeschön, vielen Dank.

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12: Um 11 Uhr mit Eva Zofko. Guten Tag. Der Bundestag hat über die Reform des Bundesnachrichtendienstes beraten. Bad Kreuznach macht bei der bundesweiten Aktion Schichtwechsel mit. Und das Wetter: teils dichte Wolken, später wieder mehr Sonne, maximal 15 bis 22 Grad. Der Bundestag hat erstmals über die Pläne der schwarz-roten Koalition für eine Reform der Nachrichtendienste debattiert. Die für Geheimdienste zuständige Kanzleramtsministerin Waken sagte, Deutschland sei zum ständigen Ziel hybrider Angriffe geworden.
13: Das ist eine reale und eine akute Gefahr. Ja, und bislang, so ehrlich muss man, denke ich, sein, haben wir uns zu häufig darauf verlassen, dass unsere Sicherheit von unseren Partnern gewährleistet wird. Um unsere Souveränität in Sicherheitsfragen zu stärken und um unserer Verantwortung in Europa gerecht zu werden, werden wir unsere Nachrichtendienste jetzt konkurrenzfähiger machen.
12: Die Regierungspläne sehen unter anderem vor, dass die Nachrichtendienste künftig die Möglichkeit bekommen, Bedrohungen aus fremden Ländern aktiv durch Gegenangriffe zu bekämpfen. Die Oppositionsparteien sprechen von einem Eingriff in die Freiheitsrechte. Ein US-Gericht hat die von Präsident Trump verhängte Mediensperre im Weißen Haus gekippt. Der Bundesrichter sagte, der Ausschluss sei vermutlich verfassungswidrig und verstoße gegen die Pressefreiheit. Trump hatte die Medien mit der Begründung ausgeschlossen, sie dürften nicht ständig Lügen verbreiten. Berlin steigt aus dem Rennen um eine deutsche Olympia-Bewerbung aus. Zwei Tage vor der Entscheidung hat Berlins regierender Bürgermeister Wegner den Rückzug offiziell gemacht. Damit bleiben nur noch München und die Region Köln-Rhein-Ruhr übrig. Es geht um olympische und paralympische Spiele in 10 Jahren oder später. Jetzt zu den Nachrichten aus Rheinland-Pfalz. Im Land ist die Wirtschaftsleistung in den ersten 6 Monaten dieses Jahres gestiegen. Nach Angaben des Statistischen Landesamtes hat das Bruttoinlandsprodukt im Vergleich zum Vorjahreszeitraum um 1,1% zugenommen und war damit höher als im Bundesdurchschnitt. Bei der bundesweiten Aktion Schichtwechsel tauschen Menschen mit und ohne Behinderung für einen Tag den Arbeitsplatz. In Rheinland-Pfalz macht heute unter anderem das Lebenshilfe-Chancenzentrum in Bad Kreuznach mit. SWR-Reporter Stefan Schmelzer hat die Einzelheiten.
14: Was genau die Menschen im Chancenzentrum machen und wie der Arbeitsalltag dort abläuft, das schauen sich heute zwei Beschäftigte des Bad Kreuznacher Unternehmens Dein Design an. Sie werden außerdem auch aktiv mitarbeiten. Das gilt auch für den Bad Kreuznacher Oberbürgermeister Emanuel Letz. Auch er besucht die Lebenshilfe und wird in der Schreinerei tatkräftig mit anpacken. Deutschlandweit nahmen im vergangenen Jahr insgesamt knapp 5000 Menschen mit und ohne Behinderung am Schichtwechsel teil. In Rheinhessen sind in diesem Jahr unter anderem auch die Zoa-Werkstätten in Alzey und die Lebenshilfe Worms mit dabei.
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15: 3 Minuten nach 11 A5 Karlsruhe Richtung Frankfurt. Zwischen Kronau und Waldorf-Wiesloch Baustelle. 5 Kilometer stockender Verkehr. A61 Mönchengladbach Richtung Koblenz. Zwischen Niederzissen und Mendig. Brückenarbeiten. Hier ist nur eine Spur frei. 3 Kilometer Stau. A7 Ulm Richtung Füssen. Zwischen Kreuz Ulm-Elchingen und Dreieck-Kittistetten. Fahrbahnerneuerung. 4 Kilometer Stau gibt's hier. Verzögerung rund 20 Minuten. A96 Lindau Richtung München zwischen Wangen-West und Wangen-Nord, Baustelle, 3 Kilometer Stau, dauert auch hier 20 Minuten länger. B10 Ulm-Stuttgart zwischen Geislingen an der Steige und Gingen an der Vils, in beiden Richtungen 2 Kilometer Stau, Verzögerung eine Viertelstunde. B14 Stuttgart Richtung Backnang zwischen Backnang-Mitte und Backnang-West, eine Baustelle, 2 Kilometer Stau, Viertelstunde plus. B31 Stockach Richtung Friedrichshafen zwischen Stetten und Hagnau am Bodensee. 3 Kilometer Stau, Viertelstunde dauert's länger. In der Gegenrichtung zwischen Immenstadt und Hagnau ebenfalls 3 Kilometer Stau. 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
15: Es ist ein bedeckter Himmel zu bewundern im Südwesten. In Leutkirch 15 Grad, Albstadt 14, Katzenellenbogen 14, Pirmasens auch 14 Grad. Ob es noch mehr wird? Stefan Bender sagt es uns.
16: Heute strömt zur Abwechslung mal ein bisschen feuchtere Luft vom Nordatlantik zu uns. Rund um Simmern oder auch in Diez und Bad Breisig zum Beispiel ist der Himmel zumindest zeitweise bewölkt. Regen fällt nur selten und im Tagesverlauf gibt es dann mittendrin auch wieder Lücken für die Sonne. Das alles bei 15 bis 19 Grad. Morgen sind 23 Grad drin und am Wochenende wird es noch einmal sommerlich warm. Frühmorgens gibt es örtlich Nebel und ansonsten viel Sonnenschein und nur lockere Wolken.
15: Danke, Stefan.
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15: Ich grüße Sie sehr herzlich. Wie schön der Südwesten ist und was man bei uns alles sehen, erleben und fotografieren kann. Mit dem SWR4-Gewinnspiel Wo bin ich daheim? Kriegen wir mal so richtig Inspirationen. Unsere Gewinnspielrunde heute Morgen zum Beispiel hat uns nach Dierdorf im Kreis Neuwied geführt. Doch unser Gewinner hätte fast nicht gewonnen, obwohl er durchgekommen war. Was da nahezu schiefgelaufen wäre, erzählt er uns gleich hier nach 3 Hits.
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0: Vorsicht auf der B31N Überlingen Richtung Stockach. Zwischen Überlingen Nord und dem Übergang zur A98 liegt eine Holzpalette auf der rechten Spur.
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2: Wir spulen mal eben 2 Stunden zurück. Da hat nämlich Dieter Berg aus Raubach im Landkreis Neuwied ein schönes SWR 4 Digitalradio gewonnen. Dieter hatte den Ort Dierdorf richtig getippt. Allerdings wäre es fast in die Hose gegangen. Dieter war nämlich erstmal nicht zu hören im Radio. SWR 4 Kollege Jörg Assenheimer hätte fast aufgelegt. Dieter war aber ganz entspannt und hat jetzt auch die Erklärung dafür, warum er erstmal nicht zu hören war.
3: Das Telefon, das hat eine Lautsprechertaste. Das heißt, wir saßen beim Frühstück und dann kann ich das so schön neben den Teller legen und muss das Telefon nicht dauernd in der Hand halten. Und das irgendwie war sehr wahrscheinlich störend, dass man mich nicht verstanden hat.
2: Zum Glück hat er dann das Telefon ans Ohr genommen und konnte lösen und das Digitalradio klar machen. War übrigens nicht das erste Mal, dass Dieter versucht hat, beim Rätsel zu gewinnen.
3: Ja, jedes Mal, wenn ich es gehört habe. Jedes Mal, wenn ich da war und die Fragen wurden gestellt, war natürlich auch Orte dabei in Baden-Württemberg, wo ich mich nicht auskenne. Aber so in Rheinland-Pfalz, da hätte ich das immer herausgefunden.
2: Also einfach probieren, hoffen, dass das Telefon funktioniert und dann mitmachen. Ja, Dieter, und wo kommt jetzt das Digitalradio hin?
3: Wir haben eine schöne Terrasse und dass ich da auch direkt SWR 4 hören kann, dann haben auch die Nachbarn noch was davon. Das ist ja auch was Schönes.
2: Super Einstellung. Ja, Dieter, viel Spaß mit dem SWR 4 Digitalradio. Und machen Sie es einfach wie er. Raten Sie mit bei unserem Spiel, die nächste Runde noch heute Mittag. Die ersten beiden Tipps so gegen 15:45.
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Fleetwood Mac von ihrem grandiosen Album Rumors, 1977 war das. Dreams hier in SWR 4. 11.23 Uhr, Vorsicht im Alb-Donau-Kreis auf der Landesstraße zwischen Bernstadt und dem Abzweig nach Breitingen. Da bitte aufpassen, da ist ein Hund auf der Fahrbahn.

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1: Aus dem Studio Koblenz mit Andreas Griesam. Guten Tag. Landwirte fordern wegen trockenen Sommers Notfallhilfen. Die Fähre Kaub stellt wieder den Betrieb ein und das Wetter, Sonne und Wolken wechseln sich ab bei 15 bis 20 Grad. Begleitet von Protesten hat in Würzburg die Agrarministerkonferenz begonnen. Viele Landwirte fordern schnelle Nothilfen, um die Folgen des extrem trockenen Sommers abzufedern. Speziell die Viehbetriebe hätten keine Futtervorräte für den Winter anlegen können, sagte Marco Weber, der Präsident des Bauern- und Winzerverbandes Rheinland-Nassau, dem SWR.
2: Grünlandernte ist im Prinzip halb ausgefallen und die Maisbestände haben auch nur die Hälfte der Erträge geliefert und von daher ist gerade hier in den Höhengebieten mit der Tierhaltung das Thema Futterversorgung für den kommenden Winter ein Riesenthema.
1: Die Agrarminister von Bund und Ländern beraten außerdem auch über weniger strenge Vorschriften beim Düngen. Im Fall eines Mitte August durch Messerstiche zu Tode gekommenen Ehepaares in Bad Neuenahr-Ahrweiler hat es eine Kehrtwende gegeben. Zunächst hatte die Staatsanwaltschaft gegen den Sohn des Paares ermittelt und Haftbefehl erlassen. Der wurde jetzt aufgehoben, Tim Seinig berichtet.
3: Der Sohn stand zunächst unter dringendem Tatverdacht. Dieser ließ sich jetzt aber nicht mehr aufrechterhalten. Das hat die Staatsanwaltschaft mitgeteilt. Der Sohn ist demnach bereits aus der Untersuchungshaft entlassen. Die Behörde geht nach eigenen Angaben mittlerweile nicht mehr von einem Tötungsdelikt, sondern von einem sogenannten erweiterten Suizid des Vaters aus. Das hätten die Ermittlungen der letzten Wochen ergeben. Demnach habe der Vater mit hoher Wahrscheinlichkeit aus persönlicher Verzweiflung zunächst seine Ehefrau mit Messerstichen tödlich verletzt und im Anschluss dem Sohn Stichwunden zugefügt, bevor er sich selbst das Leben nahm. Die Staatsanwaltschaft spricht von einer dramatischen Familientragödie.
1: Die Fähre in Kaub am Mittelrhein hat ihren Betrieb erneut eingestellt. Das teilt der örtliche Fährbetreiber mit. Demnach habe man immer noch mit den Auswirkungen des extremen Niedrigwassers zu kämpfen. Lisa Joppich hat mehr Informationen.
4: Der Pegelstand am Nadelöhr in Kaub liegt aktuell bei 7 Zentimetern. Das teilt das Landesamt für Umwelt mit. Demnach bewege man sich in den kommenden Tagen auf einen Pegelstand von etwa 2 Zentimetern zu. Wann der Fährbetrieb in Kaub wieder wie gewohnt weitergehen kann, ist bislang unklar, so der Fährbetreiber. Man brauche in nächster Zeit viel Wasser und das sei erst einmal nicht in Sicht. Die Fähre in Kaub fährt bis zu einem Pegelstand von 15 Zentimetern. Bereits Mitte August musste der Betrieb in Kaub wegen historischer Tiefstände zeitweise eingestellt werden.
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1: Am Mittag und Nachmittag wechseln sich Sonne und Wolken ab. Die Sonne zeigt sich im Laufe des Tages wieder häufiger. Die Temperaturen liegen dann bei 15 Grad in den höheren Lagen des Westerwalds und 20 Grad am Rhein. Am Abend ziehen die Wolken komplett weg. Der Nachthimmel ist meist klar bei 8 bis 3 Grad.
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5: 11.33 Uhr. Vorsicht auf der A8. Stuttgart Richtung München. Zwischen Hohenstadt und Märklingen eine ungesicherte Unfallstelle auf der linken Spur. Vorsicht im Alb-Donau-Kreis. Auf der Landesstraße zwischen Bernstadt und dem Abzweig nach Breitingen ist ein Hund auf der Fahrbahn. A5 Karlsruhe Richtung Frankfurt. Zwischen Kronau und Waldorf-Wiesloch Baustelle 5 Kilometer stockend. A61 Mönchengladbach Richtung Koblenz. Zwischen Niederzissen und Mendig Brückenarbeiten. Es ist nur eine Spur frei. 3 Kilometer Stau, Verzögerung eine Viertelstunde. A65 Landau Richtung Ludwigshafen. Zwischen Neustadt-Weinstraße Süd und Neustadt-Weinstraße Nord 3 Kilometer Stau. A7, Ulm Richtung Füssen. Zwischen Kreuz Ulm-Elchingen und Dreieck-Hittistetten wird die Fahrbahn erneuert. Da gibt's 4 Kilometer Stau, dauert rund 20 Minuten länger. A96, Lindau Richtung München. Zwischen Neuravensburg und Kisleck, Baustelle, 7 Kilometer Stau, Verzögerung etwa 25 Minuten. B10, Ulm-Stuttgart, zwischen Geislingen an der Steige und Gingen an der Filz, in beiden Richtungen an einer Baustelle 2 Kilometer Stau, Viertelstunde dauert's länger. B14, Stuttgart Richtung Backnang, zwischen Backnang Mitte und Backnang West, Baustelle 2 Kilometer Stau. B31, Stockach Richtung Friedrichshafen, zwischen Stetten und Hagnau am Bodensee 2 Kilometer Stau. In der Gegenrichtung, zwischen Immenstadt und Hagnau, 4 Kilometer Stau. 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
6: Hallo, ich grüße Sie sehr herzlich. Der Herbst ist da. Haben Sie schon Lust auf Regenjacke und Kürbissuppe? Noch nicht so richtig. Macht nichts. Die Sonne kommt ja noch mal raus und goldenes Licht ist dann garantiert. Hier auf jeden Fall goldene Hits. Den 60er, 70er und 80er.

0: Wen haben wir im Angebot? Oh, Double mit The Captain of Her Heart. Roy Orbison besingt Pretty Woman. Und los geht's mit italienischen Klängen. Hier ist Umberto Tozzi.
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von den Pointer Sisters hier in SWR4. Es geht so langsam auf die Mittagszeit los. Und wir lassen aber, bevor es soweit ist, dass wir in der Küche die Töpfe klappern lassen, noch mal kurz die Sektkorken knallen. Und gratulieren Schauspieler Heinz Hönig zum Geburtstag. Ganz herzlich, er wird heute 75 Jahre alt. Heinz Hönig hat der Bild-Zeitung verraten, was er sich zum Geburtstag wünscht. Er hat gesagt, ich möchte meine Jungs aufwachsen sehen und auch viele Jahre mit meiner Frau haben. Das wäre für mich das schönste Geschenk. Wir wünschen ihm von Herzen, dass dieser Wunsch in Erfüllung gehen wird. Allen Geburtstagskindern heute im Südwesten. Alles, alles Gute von SWR 4.

0: Ja, hallo?
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1: Um 12 Uhr mit Eva Zofko. Guten Tag. Bundesinnenminister Dobrindt wird im Bundestag nochmal für eine Geheimdienstreform. Die Rheinfähre in Kaub steht wieder still. Und das Wetter in Rheinland-Pfalz, allmählich mehr Sonne, 15 bis 22 Grad. Der Bundestag hat erstmals über die Pläne der schwarz-roten Koalition für eine Reform der Nachrichtendienste debattiert. Bundesinnenminister Dobrindt sagte, Deutschland sei Zielscheibe von hybriden Bedrohungen. Dagegen müsse man sich rüsten.
2: Wir sind nicht Rückzugsraum von Aggressoren, sondern Operationsraum von Terrorismus, von Extremismus, von fremden Mächten. Dagegen müssen wir uns rüsten. Spionage, Sabotage, Cyberangriffe und hybride Anschläge sind die neue ständige Gefahrensrealität. Dagegen müssen wir uns rüsten. Und im Zentrum dieser Angriffe steht der ständige Versuch der Destabilisierung.
1: Der Gesetzentwurf sieht unter anderem vor, dass die Nachrichtendienste künftig die Möglichkeit bekommen, Bedrohungen aus fremden Ländern aktiv durch Gegenangriffe zu bekämpfen. Hauptstadtkorrespondentin Eva Huber hat Beispiele.
3: In bestimmten Fällen sollen sie zum Beispiel bei einem Hackerangriff sozusagen zurückhacken und die IT der Angreifer zerstören dürfen. Außerdem sollen sie unter engen Voraussetzungen Wohnungen heimlich betreten dürfen und Spähsoftware auf Computern und Handys installieren können. Die AfD sieht einen Spitzelstaat. Die Linke fürchtet, dass die Nachrichtendienste in Zukunft mit KI Daten auswerten und Persönlichkeitsprofile erstellen könnten. Die Grünen finden mehr Befugnisse für den Auslandsnachrichtendienst prinzipiell gut, haben aber Bedenken beim Verfassungsschutz im Inland.
1: In Würzburg haben zu Beginn der Agrarministerkonferenz von Bund und Ländern hunderte Landwirte demonstriert. Sie fordern dabei mehr Hilfe von der Politik. Die Bauern leiden nach eigenen Angaben unter niedrigen Erzeugerpreisen, hohen Kosten und einer schwachen Ernte wegen der Trockenheit im Sommer. Die Minister beraten, wie die finanzielle Situation von Landwirten verbessert werden kann. Unter anderem geht es um weniger strenge Düngevorschriften. Die deutsche Wirtschaft wird in diesem Jahr deutlich mehr wachsen als bisher erwartet. In ihrer Herbstprognose rechnen die führenden Forschungsinstitute mit einem Anstieg des Bruttoinlandsprodukts um 1,3%. Mehr als doppelt so viel wie noch im Frühjahrsgutachten prognostiziert. Jetzt zu den Nachrichten aus Rheinland-Pfalz. Die Rheinfähre in Kaub hat ihren Betrieb wegen des Niedrigwassers erneut eingestellt. Das hat der örtliche Fährbetreiber gerade mitgeteilt. Der Pegelstand am Nadelöhr in Kaub liegt laut zuständiger Behörde aktuell bei 7 Zentimetern. Lisa Joppich hat die Einzelheiten.
4: Demnach bewege man sich in den kommenden Tagen auf einen Pegelstand von etwa 2 Zentimetern zu. Wann der Fährbetrieb in Kaub wieder wie gewohnt weitergehen kann, ist bislang unklar, so der Fährbetreiber. Man brauche in nächster Zeit viel Wasser und das sei erst einmal nicht in Sicht. Die Fähre in Kaub fährt bis zu einem Pegelstand von 15 Zentimetern. Bereits Mitte August musste der Betrieb in Kaub wegen historischer Tiefstände zeitweise eingestellt werden.
1: Und auch die Fähren Altrip, Neuburg und Leimersheim sind wegen Niedrigwassers zurzeit außer Betrieb. Im Fall des Ehepaares, das Mitte August in Bad Neuenahr-Ahrweiler erstochen worden ist, gibt es eine Wende. Laut Staatsanwaltschaft ist der Sohn des Ehepaares nicht mehr tatverdächtig und wurde aus der Untersuchungshaft entlassen. Die Behörde geht inzwischen von einem sogenannten erweiterten Suizid aus. Demnach hat der Vater vermutlich erst seine Ehefrau erstochen, dann dem Sohn Stichwunden zugefügt und sich anschließend selbst das Leben genommen. Mehr Nachrichten auf swraktuell.de.
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5: 4:12 A5 Basel Richtung Karlsruhe zwischen Efringenkirchen und Dreieck Neuenburg. Baustelle. 2 Kilometer Stau. A5 Karlsruhe Richtung Frankfurt zwischen Kronau und Waldorf-Wiesloch. Baustelle. 5 Kilometer stockend. A61 Mönchengladbach Richtung Koblenz zwischen Niederzissen und Mendig. Brückenarbeiten. Hier ist nur eine Spur frei. 3 Kilometer Stau. Viertelstunde plus. A65 Landau Richtung Ludwigshafen zwischen Neustadt-Weinstraße Süd und Neustadt-Weinstraße Nord 3 Kilometer Stau. A7 Ulm Richtung Füssen zwischen Kreuz Ulm-Elchingen und Dreieck Hittistetten Fahrbahnerneuerung 3 Kilometer Stau zurzeit, dauert eine Viertelstunde länger. A8, Stuttgart Richtung Karlsruhe. Zwischen Heimsheim und Pforzheim Nord, Baustelle, 8 Kilometer stockend. A8, Stuttgart Richtung München, zwischen Hohenstadt und Märklingen, noch 4 Kilometer Stau, die Unfallstelle ist geräumt. A96, Lindau Richtung München, zwischen Wangen West und Kisleck, Baustelle, 9 Kilometer Stau, etwa 35 Minuten mehr einplanen. B14, Stuttgart Richtung Backnang, zwischen Backnang Mitte und Backnang West, Baustelle, 2 Kilometer Stau. B31, Friedrichshafen Richtung Stockach, zwischen Immenstadt und Hagnau am Bodensee, 2 Kilometer Stau. In der Gegenrichtung zwischen Stetten und Hagnau ebenfalls 2 Kilometer Stau. 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
5: In Kirchheim ist der Himmel bedeckt, 17 Grad, Dietz an der Lahn bedeckt 15, Schramberg bewölkt 14, Remagen bewölkt 15 und die Aussichten von Stefan Bender.
6: Heute strömt zur Abwechslung mal ein bisschen feuchtere Luft vom Nordatlantik zu uns. Rund um Simmern oder auch in Dietz und Bad Breisig zum Beispiel ist der Himmel zumindest zeitweise bewölkt. Regen fällt nur selten und im Tagesverlauf gibt es dann mittendrin auch wieder Lücken für die Sonne. Das alles bei 15 bis 19 Grad. Morgen sind 23 Grad drin und am Wochenende wird es noch einmal sommerlich warm. Frühmorgens gibt es örtlich Nebel und ansonsten viel Sonnenschein und nur lockere Wolken.
5: Danke, Stefan.
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5: Hey, eine schöne Mittagspause. Wer aktuell 66 Jahre und 4 Monate alt ist, kann in Rente gehen und in aller Ruhe den Ruhestand genießen. Oder mal was ganz anderes machen. Zum Beispiel zusammen mit anderen Rentnern einen Laden aufmachen. So wie eine Gruppe in Hermeskeil. Eine der frisch gebackenen Ladenbetreiberinnen erzählt uns gleich, was daran so viel Spaß macht. Hier in knapp 10 Minuten.
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0: Sie hier in SWR4 mit San Francisco. Und von Kalifornien geht's jetzt direkt nach Hermeskeil im Hunsrück. Da gibt's nämlich seit Anfang April einen Flohmarkt in einem Laden. Betrieben wird der von 8 Rentnern. Immer donnerstags von 10 bis 16 Uhr ist er offen. Heute werden Sie dort Gertrud Giordani im Laden antreffen. Gertrud, was kann man denn Schönes bei Ihnen kaufen?
1: Oh, von bis. Also momentan haben wir halt viel Weihnachtsdeko schon eingebracht. Kleidung, Schmuck, Spielsachen, Kinderbekleidung, Geschirr, alles Mögliche.
0: Und wie läuft der Laden? Wie voll ist es dann bei Ihnen immer?
1: Voll kann man nicht sagen. Also ist halt in Hermeskeil ist ja auch nichts mehr los. Und deshalb haben wir uns auch den Donnerstag ausgesucht, weil da ist Markt uns gegenüber. Und dann sind wenigstens Leute da und das macht sich schön bemerkbar.
0: Jetzt könnte man ja denken, 8 Rentnerinnen und Rentner sind froh und glücklich, ihren Ruhestand genießen zu können. Stattdessen werden sie nochmal so richtig aktiv. Warum?
1: Weil es keine Arbeit ist. Macht Spaß. Wir treffen uns. Die Besucher sind glücklich, werden schöne Gespräche geführt. Am Mittag wird gekocht für uns. Dann sitzen wir zusammen. Also ist eigentlich mehr ein Treffpunkt. Wir haben ja keine Gewinnabsicht. Also viel verdienen können wir damit nicht. Aber ist halt für den Spaß, die Zeit sinnvoll verbringen.
0: Ansonsten einen Nachmittag arbeiten, Tasse Kaffee dafür kriegen. Hauptsache die Freude daran, ne? Mhm.
1: Ja, eben.
0: Wie heißt Ihr Laden denn eigentlich?
1: Hat keinen Namen. Also das wäre jetzt mal noch eine Idee, einen Namen auszusuchen. Also wir sind ja schon mal die Rentnergang.
0: Dann wünsche ich der Rentnergang und Ihnen, Gertrud, heute einen erfolgreichen Flohmarkt-Ladentag in Hermeskeil.
1: Ich hoffe doch, wenn nur für ein schönes Gespräch ist.
0: Also kommen Sie gern für ein schönes Gespräch im Flohmarktladen in Hermeskeil heute vorbei. Sagen Sie Gertrud schönen Gruß von uns. Vielleicht finden Sie auch eine Kleinigkeit für sich. Bis 16 Uhr hat die Rentnergang geöffnet. 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

to France. Michael Fields. Vorsicht bitte auf der A3 Köln Richtung Frankfurt. Zwischen Bad Camberg und Edstein liegt ein Kennzeichen auf der mittleren Spur. Vorsicht auch im Kreis Breisgau-Hochschwarzwald. Auf der Landesstraße zwischen Iringen und Breisach. Bitte aufpassen, da liegt eine Heugabel auf der rechten Spur. So ist der Herbst. Wissen Sie, was noch schön ist am Herbst? Man kann sich wieder in einen Schal einkuscheln. Kuscheligen Donnerstagmittag hier mit SWR 4. 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

0: Es ist 12.30 Uhr.
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2: Aus dem Studio Koblenz mit Katrin Freisberg. Guten Tag. Im Ahrtal wird der Katastrophenschutz der Zukunft geübt. Die Fähre bei Kaub liegt wieder trocken. Das Wetter, zeitweise Sonne bis 20 Grad.

0: Hier kommen Erfahrungen aus extremen Krisensituationen zusammen. Und auch wenn vielleicht die Ursache der Krise ein bisschen anders ist, ganz viel, was in so einer Krise passiert, an Chaos, an Gefährdung, am Thema Evakuierung, Unterkunft, Lebensmittel, Medikamente, Notfallversorgung, das sind alles die gleichen Fragen. Und damit ist es so wichtig, wirklich das Wissen und die Erfahrung zusammenzuschließen.
1: Im Rahmen des internationalen Forschungsprojekts Thema werden von rund 60 Teilnehmenden aus mehreren europäischen Ländern Daten der Drohnen, Satelliten und Sensoren zusammengebracht. Es ist bereits das zweite Mal, dass die Projektgruppe im Ahrtal übt. Begleitet von Protesten hat in Würzburg die Agrarministerkonferenz begonnen. Viele Landwirte fordern schnelle Nothilfen, um die Folgen des extrem trockenen Sommers abzufedern. Speziell die Viehbetriebe hätten keine Futtervorräte für den Winter anlegen können, sagte Marco Weber, Präsident des Bauern- und Winzerverbands Rheinland-Nassau, dem SWR.
2: Die Grünlandernte ist im Prinzip halb ausgefallen und die Maisbestände haben auch nur die Hälfte der Erträge geliefert. Und von daher ist gerade hier in den Höhengebieten mit der Tierhaltung das Thema Futterversorgung für den kommenden Winter ein Riesenthema.
1: Die Agrarminister von Bund und Ländern beraten außerdem auch über weniger strenge Vorschriften beim Düngen. Die Fähre in Kaup hat ihren Betrieb erneut wegen des Niedrigwassers eingestellt. Das teilte der örtliche Fährbetreiber mit. Der Pegelstand am Nadelöhr in Kaup liegt laut zuständiger Behörde aktuell bei 7 Zentimetern und soll weiter sinken. Seit 50 Jahren gibt es den Weißen Ring. Zum Jubiläum der Opferschutzorganisation machen heute Radsportler der Polizeistation in Koblenz. Gegen 16 Uhr werden sie auf dem Jesuitenplatz empfangen. Unter dem Motto Sportler setzen Zeichen gegen Gewalt fahren sie quer dann bis nach Mainz.
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1: Am Mittag und Nachmittag wechseln sich Sonne und Wolken ab. Die Sonne zeigt sich dann häufiger.
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4: 12.33 Uhr, Vorsicht auf der A67 Darmstadt Richtung Mannheim. Zwischen Gernsheim und Lorsch liegt ein Reifen auf dem linken und dem mittleren Fahrstreifen. A5 Basel Richtung Karlsruhe, zwischen Efringenkirchen und Dreieck Neuenburg, Baustelle, 2 Kilometer Stau. A5 Karlsruhe Richtung Frankfurt, zwischen Kronau und Waldorf-Wiesloch, Baustelle, 7 Kilometer stockend, hier dauert es eine Viertelstunde länger. A5, Kassel Richtung Frankfurt. Zwischen Westkreuz Frankfurt und Frankfurt Westhafen 3 Kilometer Stau. Dort liegen Holzteile auf der Fahrbahn und es haben sich schon mehrere Unfälle ereignet. A61 Mönchengladbach Richtung Koblenz. Zwischen Niederzissen und Mendig Brückenarbeiten. Hier ist nur eine Spur frei, 3 Kilometer Stau. Verzögerung etwa eine Viertelstunde. A65 Landau Richtung Ludwigshafen, zwischen Neustadt-Weinstraße Süd und Neustadt-Weinstraße Nord, 2 Kilometer Stau. A7 Ulm Richtung Füssen, zwischen Kreuz Ulm-Elchingen und Dreieck Hittistetten, Fahrbahnerneuerung, 2 Kilometer Stau, hier dauert es eine Viertelstunde länger. A8 Stuttgart Richtung Karlsruhe, zwischen Heimsheim und Pforzheim Nord, eine Baustelle, 8 Kilometer stockend. A96 Lindau Richtung München, zwischen Wangen West und Kisleck, Baustelle, 9 Kilometer Stau gibt's hier, dauert etwa 35 Minuten länger. B14 Stuttgart Richtung Backnang, zwischen Backnang Mitte und Backnang West, Baustelle, 2 Kilometer Stau. 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
4: Ja, hallo, ich grüße Sie sehr herzlich. Gerade hat Andrea uns eine Nachricht über WhatsApp ins Studio geschickt mit ganz, ganz vielen Herzchen drin, weil sie ihrer Freude über die Bay City Rollers zum Ausdruck bringen wollte. Andrea liebt die Musik der 70er, die Musik meiner Teenagerzeit, schreibt Andrea begeistert und wünscht sich, macht weiter so. Machen wir, Andrea, hier ein 70er-Klassik von den Dire Straits.
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0: Parker Brothers, the sun ain't gonna shine anymore. Die Sonne wird nimmer mehr scheinen. Na, das wollen wir doch nicht hoffen. Stefan Bender im SWR 4 Wetterstudio.
1: Nee.
0: Nee, gut. Also, es gibt viele Wolken, aber nicht überall und auch nicht den ganzen Tag.
1: Ich wollte gerade sagen, die Sonne scheint schon. Insofern ist dieses Lied schon mal falsch, also vom Titel her. Und zwar in der Eifel, richtig schöner Sonnenschein bei klarer Luft, Temperaturen um die 13, 14 Grad. Auch im Westerwald scheint sie, im Pfälzerwald scheint sie, im Breisgau scheint sie, im Schwarzwald scheint sie, nur halt eben nicht von Rheinhessen über den Odenwald, ja, so bis zur Ostalb und bis zum Allgäu. Da hängen die Wolken noch, aber sie ziehen ab so langsam. Es ist ohnehin trocken und das Ganze bei 15 bis 21 Grad, vielleicht am Oberrhein sogar die 24 Grad.
0: Dann heute also doch Richtung Abend nochmal güldenes Septemberlicht, ja. Und dann in der Nacht Bodenfrost wieder.
1: Ja, natürlich nicht flächendeckend. Also nicht, dass jetzt jeder da eine Panik kriegt und nach Maisschaber sucht für die Autoscheiben. Das nicht. Also es gibt 8 bis 1 Grad und tatsächlich dann wieder auf der Alb in Oberschwaben und zum Teil im Hegau, im Linzgau. Da kann es 0 Grad und Bodenfrost geben.
0: Wie geht's mit dem Herbstwetter weiter?
1: Stichwort Altweibersommer. Oh. Damit ist alles gesagt. Ja, morgen scheint die Sonne. Es gibt nur Schönwetterwolken bei 18 bis 25 Grad. Das ist tatsächlich Sommertemperatur und auch das Wochenende wird schön sonnig und du glaubst es kaum. Wir kriegen am Rhein nochmal die 30 Grad, vielleicht sogar die 31.
0: Stefan, eins noch. Heute Abend die Premiere von Jürgen Klopp als Bundestrainer, Nations League-Spiel in den Niederlanden. 20:45 geht's los. Wird da Regen runterkommen, Gewitter, Sturm, irgendwas,
1: Nein.
0: was als Ausreden dienen kann?
1: Keine Ausrede. Es gibt kein Fritz-Walter-Wetter. Es gibt klaren Himmel, zum Teil 13 Grad. Bestes Fußballwetter. Also am Wetter würde es nicht liegen. Aber ich hoffe, die gewinnen, die Jungs.
0: Alles klar. Vielen Dank, Stefan Bender im SWR 4 Wetterstudio.

0: James Taylor hier in SWR 4. Vorsicht auf der A5 Frankfurt Richtung Kassel. Zwischen Frankfurt-Westhafen und Westkreuz Frankfurt liegt der Unterboden eines Fahrzeugs auf dem linken und dem mittleren Fahrstreifen. Vorsicht auf der B10 Neu-Ulm Richtung Ulm auf der Adenauerbrücke. Eine ungesicherte Unfallstelle auf der rechten Spur.
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0: Eine der schönsten Nebenwirkungen unseres Spiels ist, dass wir so viele schöne Ecken im Südwesten vorgestellt bekommen. Das reicht für etliche Ausflüge und Urlaube. SWR4-Hörer geben Tipps, die ihre Heimatstadt umschreiben, und sie erraten die und können damit ein bisschen Glück ein SWR4-Digitalradio gewinnen. In dieser Runde ist Marion am Zug. Hier ist ihr erster Hinweis.
2: Bei uns im Ort müsst ihr unbedingt das Schlössle sehen.
0: Aha, ein Schlössle. Was gibt's noch für Highlights?
2: Bei uns im Ort erinnern wir uns immer wieder gerne an die wunderschöne Reiterprozession.
0: Schlössle und Reiterprozession. Haben Sie schon eine Idee? Um kurz nach eins gibt's den dritten Tipp und dann spielen wir ums SWR4 Digitalradio.

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6: Um 13 Uhr mit Eva Zofko. Guten Tag. Der Bundestag befasst sich mit dem Thema Organspende. Die Rheinfähre in Kaub steht wieder still und das Wetter in Rheinland-Pfalz sonniger bei 15 bis 22 Grad. Der Bundestag hat am Mittag über mögliche Änderungen beim Gesetz zu Organspenden beraten. Im Gespräch sind vor allem zwei Varianten. Einzelheiten von Birte Sönnigsen.
7: Eine Gruppe möchte das bisherige Prinzip beibehalten. Nämlich, Organspender wird nur, wer zu Lebzeiten ausdrücklich zugestimmt hat. Die Abgeordneten wollen auch auf mehr Aufklärung zum Thema Organspende setzen. Außerdem sollen alle nach ihrem 18. Geburtstag aufgefordert werden, eine Entscheidung zu treffen, ob sie Organspender sein wollen oder nicht. Allerdings unverbindlich. Eine andere Gruppe will, dass Erwachsene in Zukunft als Organspender gelten, es sei denn, sie widersprechen zu Lebzeiten aktiv. Die Abgeordneten sagen, dass eine Mehrheit der Deutschen eigentlich bereit ist, ihre Organe zu spenden.
6: Die bei Kindern populäre Bilderbuchreihe Gryffalo wird fortgesetzt. Der dritte Band heißt Die Gryffalo-Oma und ist seit heute in Deutschland erschienen. Die Reihe handelt von einer schlauen Maus im Wald, die Beschützer erfindet, um nicht von Gryffalo gefressen zu werden. Die Bücher der britischen Autorin Julia Donaldson und des deutschen Illustrators Axel Scheffler wurden in 115 Sprachen übersetzt und vielfach ausgezeichnet. Jetzt zu den Nachrichten aus Rheinland-Pfalz. Bei der bundesweiten Aktion Schichtwechsel tauschen Menschen mit und ohne Behinderung für einen Tag den Arbeitsplatz. In Rheinland-Pfalz macht heute unter anderem das Lebenshilfe-Chancenzentrum in Bad Kreuznach mit. SWR-Reporter Stefan Schmelzer.
8: Was genau die Menschen im Chancenzentrum machen und wie der Arbeitsalltag dort abläuft, das schauen sich heute zwei Beschäftigte des Bad Kreuznacher Unternehmens Dein Design an. Sie werden außerdem auch aktiv mitarbeiten. Das gilt auch für den Bad Kreuznacher Oberbürgermeister Emanuel Letz. Auch er besucht die Lebenshilfe und wird in der Schreinerei tatkräftig mit anpacken. Deutschlandweit nahmen im vergangenen Jahr insgesamt knapp 5000 Menschen mit und ohne Behinderung am Schichtwechsel teil. In Rheinhessen sind in diesem Jahr unter anderem auch die Zoa-Werkstätten in Alzey und die Lebenshilfe Worms mit dabei.
6: Die Fähre in Kaub hat ihren Betrieb erneut wegen des Niedrigwassers eingestellt. Das hat der örtliche Fährbetreiber mitgeteilt. Der Pegelstand am Nadelöhr in Kaub liegt laut zuständiger Behörde aktuell bei 7 Zentimetern und soll weiter sinken. Auch die Rheinfähre Altrip sowie die in Neuburg und Leimersheim in der Südpfalz sind wegen Niedrigwassers zurzeit außer Betrieb. Nach dem Verkehrschaos rund um die Schiersteiner Brücke bei Mainz gestern gibt es neue Details zur Ursache. Die Schäden an der Behelfsbrücke der A643 sind vermutlich durch schwere Lkw entstanden. Es hätten sich Schrauben gelockert. Das hat die zuständige Autobahn GmbH mitgeteilt. Mehr Nachrichten auf swraktuell.de.
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9: Es gibt eigentlich gute Nachrichten aus der Wirtschaft. Die Stimmung in den Chefetagen der Unternehmen verbessert sich. Die Wirtschaftsforschungsinstitute heben ihre Wachstumsprognose an. Aber der Ölpreis steigt weiter. Er bleibt deutlich über 100 Dollar. Und so verkaufen die Anleger Aktien. Der Leitindex DAX setzt seine Talfahrt von gestern fort und sinkt bis zum Mittag um 0,5% auf 25.280 Punkte. Die Gewinner Beiersdorf plus 2%, Deutsche Telekom plus 1,57%. Die Verlierer Infineon minus 3,5%, Rheinmetall minus 2,6%. Ein Euro wird mit knapp 1,14 Dollar gehandelt.
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9: 4:01, Vorsicht auf der A6 Mannheim Richtung Heilbronn. Zwischen Sinsheim Süd und Sinsheim Steinsfurt liegt eine tote Katze auf der linken Spur. Vorsicht im Kreis Reutlingen auf der Landesstraße zwischen Sirchingen und der B465. Da ist eine Ölspur. Vorsicht auf der A5, Frankfurt Richtung Kassel. Zwischen Frankfurt Westhafen und Westkreuz Frankfurt liegt der Unterboden eines Fahrzeugs auf dem linken und dem mittleren Fahrstreifen. A5, Basel Richtung Karlsruhe. Zwischen Efringenkirchen und Dreieck Neuenburg, Baustelle, 2 Kilometer Stau. A5, Karlsruhe Richtung Frankfurt. Zwischen Kronau und Waldorf-Wiesloch, Baustelle, 7 Kilometer stockender Verkehr. Verzögerung hier eine Viertelstunde. A65 Landau Richtung Ludwigshafen zwischen Neustadt-Weinstraße Süd und Neustadt-Weinstraße Nord, 2 Kilometer Stau an der Baustelle. A7 Ulm Richtung Füssen zwischen Kreuz Ulm-Elchingen und Dreieck Hittistetten, Fahrbahnerneuerung, 4 Kilometer Stau, Verzögerung 20 Minuten. A8 Stuttgart Richtung Karlsruhe zwischen Heimsheim und Pforzheim Nord, Baustelle, 9 Kilometer stockender Verkehr. A96 Lindau Richtung München zwischen Wangen-West und Kisleck, Baustelle, 5 Kilometer Stau. Hier dauert es etwa 25 Minuten länger. B10 Neu-Ulm Richtung Ulm zwischen Neu-Ulm-Mitte und Zingler Straße in Ulm. Ein Unfall auf der rechten Spur, 2 Kilometer Stau. 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
9: In Tübingen leicht bewölkt 19 Grad, Germersheim bedeckt 19 Grad. Horhausen meldet leicht bewölkt 15, in Singen bewölkt bei 18 Grad. Stefan Bender mit den Aussichten.
10: Heute strömt zur Abwechslung mal ein bisschen feuchtere Luft vom Nordatlantik zu uns. Rund um Simmern oder auch in Diez und Bad Breisig zum Beispiel ist der Himmel zumindest zeitweise bewölkt. Regen fällt nur selten und im Tagesverlauf gibt es dann mittendrin auch wieder Lücken für die Sonne. Das alles bei 15 bis 19 Grad. Morgen sind 23 Grad drin und am Wochenende wird es noch einmal sommerlich warm. Frühmorgens gibt es örtlich Nebel und ansonsten viel Sonnenschein und nur lockere Wolken.
9: Ja, vielen Dank, Stefan.
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9: Ich grüße sehr herzlich. Wir sind mittendrin in der Mittagsrunde von SWR 4. Wo bin ich daheim? Es geht um das tolle Digitalradio. Wenn Sie rausfinden, wo SWR 4-Hörerin Marion wohnt, könnte das Ihres werden. Also, wir wissen bereits, es gibt in Marions Heimatort ein Schlössle. Und der Ort ist bekannt für seine Reiterprozession. Hier ist Marions letzter Hinweis.
11: Bei uns zuerst im Ort sieht man die wunderschöne große Kirche auf unserem Martinsberg.
9: Und jetzt ist die Frage, wo ist Marion daheim? Wenn Sie es rausgefunden haben, rufen Sie uns an. 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

0: Also mit diesem Spiel kommen wir richtig rum im Südwesten.
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0: SWR 4 Hörerinnen und Hörer umschreiben ihre Heimat, den Ort oder die Stadt, wo sie herkommen und wo sie gerne leben. Wer den Ort erkennt, kann mit ein bisschen Glück das exklusive SWR 4 Digitalradio gewinnen. Wo wohnt Marion? Drei Hinweise hat sie uns gegeben. Gleich, wenn man reinkommt, kann man auf dem Martinsberg eine wunderschöne große Kirche sehen. Außerdem gibt es ein Schlössle und der Ort ist bekannt für seine Reiterprozession. Jetzt bin ich auch mal gespannt, ob sie den Ort erkannt hat. Susanne Dobler aus Ravensburg. Hallo Susanne.
2: Ja, hallo.
0: Hallo. Hier, die Trommeln wirbeln und Die Frage steht im Raum. Ja? Was glauben Sie, wo ist Marion daheim?
2: Das müsste Weingarten bei Ravensburg sein.
0: Mal hören, was Marion sagt.
3: Ja. Hallo, ich bin die Marion Lang und ich komme aus Weingarten.
2: Ja, super. Hallo.
0: Klasse, Weingarten perfekt. Stimmt. Ja. Susanne, Gut gemacht. Sie haben das SR4-Radio gewonnen.
2: Ja, Wahnsinn. Ich bin total nervös. Ja.
0: Auch kein Grund. Sie haben ja aber quasi auch fast ein Heimspiel. Ravensburg ist jetzt nicht so arg weit weg von Weingarten.
2: Nein, nur ein paar Kilometer. Ja. Mhm. Ja.
0: Wie oft sind Sie in der Nachbarstadt?
2: Also es ist so, ich war als Kind schon oft in Weingarten, weil meine Mama eine gebürtige Weingärtlerin ist und dann auch Oma und Opa in Weingarten waren. Und da musste ich als Kind auch oft gezwungenermaßen mit zum Blutritt in Weingarten.
0: Die große Prozession mit ganz vielen Reitern, ja.
2: Ja, genau. Und das Schlössle ist heute noch auch, wo ab und zu so Theatervorführungen stattfinden. Da war ich vor ein paar Jahren auch mal. Mhm. Ja, und die Basilika ist die Kirche, klar.
0: Ja. Die ist ja auch ganz berühmt, die Basilika.
2: Ja.
0: Also
2: ist
0: wirklich.
2: Wunderschön. Ja.
0: Und wer Weingarten einmal eine Runde durch die Stadt gedreht hat, kommt zu Ihnen rüber nach Ravensburg. Was gibt's bei Ihnen zu sehen? Ich muss spontan an Würfel denken.
2: Ravensburger Spiele.
0: Ja, klar.
2: Natürlich. Das ist ein großer Name. Ja, genau. Genau.
0: Alles klar. Also dann.
2: Ja, super.
0: Die nächste Reise führt uns nach Weingarten und Ravensburg. Und Susanne, Sie bekommen Ihr SWR 4 Digitalradio. Das nächste steht dann auch schon in der Warteschleife. Die nächste Runde heute Nachmittag ab 10 vor 5.
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0: ist 13.30 Uhr.
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2: Aus dem Studio Koblenz mit Katrin Freisberg. Guten Tag. Im Ahrtal wird der Katastrophenschutz der Zukunft geübt. Das Keramikmuseum im Westerwald zeigt eine neue Ausstellung. Das Wetter, zeitweise Sonne bei maximal 15 bis 20 Grad. Im Ahrtal wird weiter am Katastrophenschutz der Zukunft getestet. Dafür sind unter anderem Drohnen über der Ahrschleife in Maischoss unterwegs. Die Bilder werden vom Deutschen Roten Kreuz ausgewertet. Die Einsatzkräfte üben, bei Hochwasser und Starkregen schnell ein gemeinsames Lagebild zu erfassen. Dabei sind auch Einsatzkräfte aus dem europäischen Ausland. Das sei wichtig, um den Katastrophenschutz

0: von rund 60 Teilnehmenden aus mehreren europäischen Ländern Daten der Drohnen, Satelliten und Sensoren zusammengebracht. Es ist bereits das zweite Mal, dass die Projektgruppe im Ahrtal übt. Das Keramikmuseum Westerwald in Höckrenzhausen zeigt ab jetzt eine neue Ausstellung der russischen Künstlerin Irena Razumowska. Ihre Werke sind angelehnt an die griechische Mythologie. Sie verarbeitet darin auch persönliche Verlusterfahrungen. Museumsleiterin Nele van Wieringen erklärt, warum sie der Künstlerin diese Plattform gibt.
1: Manche Leute denken, die stellt vielleicht ihren eigenen Geschmack aus. Damit hat es nichts zu tun. Ich greife auf, was so Thema ist. Und ich möchte natürlich gerne die Keramik auch promoten und zeigen, dass das ein Material ist, mit dem man künstlerisch sich ausdrücken kann, mit dem man auch die Fragen der Zeit reflektieren kann.
0: Die neue Ausstellung ist bis Mitte Januar im Keramikmuseum Westerwald in Höckrenzhausen zu sehen. Die Fähre in Kaup hat ihren Betrieb erneut wegen des Niedrigwassers eingestellt. Das teilte der örtliche Fährbetreiber mit. Der Pegelstand am Nadelöhr in Kaup liegt laut zuständiger Behörde aktuell bei 7 Zentimetern und soll noch weiter sinken.
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0: Am Mittag und am Nachmittag wechseln sich Sonne und Wolken ab. Die Sonne zeigt sich im Laufe des Tages häufiger. Die Temperaturen erreichen maximal 20 Grad am Rhein.
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3: 13.33 Uhr auf 5 Basel Richtung Karlsruhe zwischen Efringenkirchen und Dreieck Neuenburg. Baustelle, 2 Kilometer Stau. A5 Karlsruhe Richtung Frankfurt zwischen Kronau und Waldorf-Wiesloch. Baustelle, 7 Kilometer stockend. Verzögerung eine Viertelstunde. A65 Landau Richtung Ludwigshafen zwischen Neustadt-Weinstraße Süd und Neustadt-Weinstraße Nord. 2 Kilometer Stau an der Baustelle. A7 Ulm Richtung Füssen zwischen Kreuz Ulm-Elchingen und Dreieck-Kittistetten. Fahrbahnerneuerung. 4 Kilometer Stau. Hier dauert es 20 Minuten länger. A8 Stuttgart Richtung Karlsruhe zwischen Heimsheim und Pforzheim Nord. Baustelle. 9 Kilometer stockender Verkehr. A96 Lindau Richtung München zwischen Wangen-West und Kisleck. Baustelle, 5 Kilometer Stau, etwa 25 Minuten mehr einplanen. B10 Neu-Ulm Richtung Ulm zwischen B28 Neu-Ulm-Mitte und Zingler Straße, B311 in Ulm. Da ist die Unfallstelle geräumt, aber noch gibt's 2 Kilometer Stau. 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
3: Hallo, einen schönen Donnerstag. Ja, viele Wege führen zu SWR4. Unser SWR4-WhatsApp-Kanal, die SWR4-App in ARD Sounds, unsere Homepage swr4.de. Und damit Sie nichts verpassen, gibt es ja auch noch den SWR4-Newsletter. Der neueste kommt morgen raus. Und Abonnenten können sich freuen auf ein Mega-Gewinnspiel. Was es genau ist, da zu gewinnen gibt, gleich hier nach 3 Hits verraten wir es.
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0: 16 Minuten vor zwei. Es ist Donnerstag, der 24. September. Morgen, der letzte Freitag im Monat, da kommt der neue SWR4-Newsletter raus. Isabel Kappenkiel aus dem SWR4-Team. Dieser Newsletter hat es ja mal wieder so richtig in sich.
1: Oh ja, wir haben was richtig Tolles. Es gibt nämlich eine Wochenendreise für zwei zu gewinnen. Die Newsletter-Abonnenten suchen sich einfach aus verschiedenen schönen Reisezielen im Südwesten eins aus und gewinnen mit etwas Glück zwei Übernachtungen inklusive Frühstück und Abendessen.
0: Das ist ja der Hammer. Das ist ja voll der tolle Gewinn. Was gibt's noch im Newsletter? Was hast du noch im Köcher?
1: Etwas für alle Leckermäuler. Es hat mit der Jahreszeit zu tun. Du darfst raten.
0: Okay. Zwiebelkuchen, Zwetschgenkuchen.
1: Nicht ganz. Weintraubenkuchen.
0: Da kann man Kuchen draus machen.
1: Ja, kannte ich so auch nicht. Aber die Trauben, stell dir das mal vor, die liegen auf einer frischen Schicht aus Mascarpone-Quark. Und alles bettet man auf einem locker leichten Rührteigboden.
0: Das klingt fantastisch. Klingt
1: richtig lecker.
0: Ich könnte mir vorstellen, dass der ein oder andere Kaffeetisch am Wochenende damit geschmückt sein wird.
1: Ja. Ansonsten ist der Newsletter generell herbstlich geprägt mit Wandertouren und Tipps für Gartenfreunde. Man sollte nämlich unbedingt noch vor dem ersten Frost Blumenzwiebeln pflanzen, damit die Blumen nächstes Frühjahr auch wieder richtig schön blühen.
0: Also ich höre schon einen Pickepacke voller toller Newsletter. Lohnt sich, den zu abonnieren. Haben noch Zeit bis morgen 14 Uhr. Und dann gibt's auch die Chance auf diesen wahnsinnigen Wochenendtrip.
1: Wir drücken die Daumen.
0: Also reinklicken auf swr4.de.
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Die Band Aha hat uns in den 80ern schon darauf aufmerksam gemacht, dass viel Gutes aus Norwegen kommen kann. Take on me hier in SWR 4 am Donnerstag. Es übernimmt hier gleich Matthias Metner. Mit ihm geht's weiter durch diesen 24. September. Ich wünsche viel Spaß miteinander. Tschüss und Ade, sagt Sabine Gronau.

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8: Um 14 Uhr mit Eva Zofko. Guten Tag. Forschungsinstitute haben ihre Wirtschaftsprognose kräftig angehoben. Einige Autofähren im Land stehen wegen des Niedrigwassers still. Das Wetter in Rheinland-Pfalz sonniger bei 15 bis 22 Grad. Die deutsche Wirtschaft wird in diesem Jahr wohl stärker wachsen als noch im Frühling erwartet. In ihrer Herbstprognose rechnen die führenden Forschungsinstitute mit einem Anstieg des Bruttoinlandsprodukts um 1,3%. Anja Dobrodinsky berichtet.
9: Die deutsche Wirtschaft hat sich robuster entwickelt als erwartet. Vor allem die Exporte sind gestiegen und auch die Industrieproduktion. Als Gründe nennen die Forschenden die robuste Weltkonjunktur und den Boom bei künstlicher Intelligenz. Nicht zuletzt gibt der deutsche Staat aktuell mehr Geld für Verteidigung aus. Im dritten Quartal hat sich die Erholung allerdings verlangsamt. Schuld ist unter anderem das Niedrigwasser. Auf dem Arbeitsmarkt kommt die Erholung nur verzögert an, so das Gutachten. Die Arbeitslosigkeit wird wohl erst einmal weiter steigen und erst in den kommenden Jahren sinken.
8: Die SPD hat in Sachsen-Anhalt einen Vorstoß gestartet, eine Landesregierung am Wahlsieger AfD vorbeizubilden. In einem Schreiben an CDU, Grüne, Linke und BSW laden die Sozialdemokraten zu einem Dialog zur Regierungsbildung ein. Die CDU lehnte nach wenigen Stunden ab. Das Wahlergebnis sei recht eindeutig, der Ball liege bei der AfD, sagte CDU-Landesvize Tullner. Grüne und Linke hätten dagegen zugesagt. Das BSW signalisiere Ähnliches, heißt das. Der Bundestag hat in erster Lesung über eine Neuregelung der Organspende beraten. Zwei fraktionsübergreifende Gruppen haben Vorschläge vorgelegt. Eine Gruppe setzt sich für eine Widerspruchsregelung ein. Organspender soll künftig sein, wer zu Lebzeiten nicht ausdrücklich widersprochen hat. Die andere Gruppe will im Großen und Ganzen an der bisherigen Zustimmungsregelung festhalten. Jetzt zu den Nachrichten aus Rheinland-Pfalz. Das Niedrigwasser im Rhein hat sich erneut zugespitzt. Gleich mehrere Autofähren im Land mussten mittlerweile ihren Betrieb wieder einstellen. Maike Fuhrmann aus der SWR-Nachrichtenredaktion.
10: In Neuburg, Leimersheim, Altrip, Nierstein, Lorch und Kaub liegen die Autofähren aktuell trocken. In St. Goar gibt es Gewichtsobergrenzen. Wann genau die Betreiber ihren Fährbetrieb wieder aufnehmen können, ist unklar. Dafür bräuchte es viel Regen, heißt es, und der ist nicht in Sicht. Laut Landesamt für Umwelt liegt der Wasserstand am Pegel Kaub heute bei 7 Zentimetern und könnte in den kommenden Tagen auf 2 Zentimeter fallen. Erst Mitte August waren entlang des Rheins historische Tiefststände erreicht worden.
8: 10 kommunale Schwimmbäder in Rheinland-Pfalz profitieren von einer Sportförderung des Bundes. Die Frei- und Hallenbäder stehen auf der Förderliste, die der Haushaltsausschuss jetzt abgesegnet hat. Demnach fließt die größte Einzelsumme in den Ersatzneubau des Hallenbades in Trier. 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
11: Bitte vorsichtig fahren auf der A3 Köln Richtung Frankfurt zwischen dem Wiesbadener Kreuz und Raunheim. Ein Metallteil liegt da auf der mittleren Spur. A5 Karlsruhe Richtung Frankfurt zwischen Kronau und Waldorf-Wiesloch Baustelle 3 Kilometer stockend. A65 Landau Richtung Ludwigshafen zwischen Neustadt-Weinstraße Süd und Neustadt-Weinstraße Nord Baustelle 3 Kilometer stockend. A7 Ulm Richtung Füssen zwischen dem Kreuz Ulm-Elchingen und 3 Kittistetten. Da wird die Fahrbahn erneuert. 3 Kilometer Stau. Verzögerung eine Viertelstunde. A8 Karlsruhe Richtung Stuttgart zwischen Pforzheim West und Pforzheim Ost. So, Baustelle 4 Kilometer stockender Verkehr. A96 Lindau Richtung München zwischen Wangen West und Leutkirch Süd. Baustelle 7 Kilometer Stau. Verzögerung 25 Minuten. Und noch zum Schluss die A8 Stuttgart Richtung Karlsruhe zwischen Stuttgart-Möhringen und Kreuz Stuttgart. 4 Kilometer stockend. Verzögerung eine Viertelstunde. 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Gute Fahrt wünschen wir.
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11: Das Thermometer zeigt Folgendes an. In Furtwangen 17 Grad, in Wittlich und auch bei Ihnen in Calw 18 Grad, 20 Grad ist es in Kandel warm. Mehr zum Wetter jetzt von Bernd Mattlener aus dem SWR4-Wetterteam.
12: Mal scheint die Sonne, mal ziehen Wolken durch. Die Nacht wird klar und 8 bis 3 Grad frisch. Vereinzelt gibt's Bodenfrost. Morgen scheint nach etwas Frühnebel oft ungeschürt die Sonne. Die Temperaturen erreichen 19 Grad im Westerwald und 23 Grad am Rhein. Das Wochenende bringt Sonne, einige Wolken und Spätsommerwärme.
11: Dankeschön, Bernd.
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11: Herzlich willkommen, rein geht's in den Donnerstagnachmittag und da grüßen wir doch gleich mal freundlich über den Gartenzaun, ziehen die Gummistiefel an, wobei die braucht man gar nicht bei diesem trockenen Wetter. Wir haben aber wieder Tipps für Ihren Garten mit Heike Bomgarten, die sich heute um die Gründüngung gekümmert hat. Haben Sie vielleicht vorhin schon gehört bei uns und einen Last-Minute-Tipp hat Heike noch. Gleich nach 3 Hits eine Alternative für die Gründüngung in Herbst und Winter.
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0: SWR4 spielt die Bellamy Brothers. I need more of you.
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0: Und da sind wir ja seit gestern mittendrin, nee, nicht mittendrin, aber am Anfang des Herbstes. Gestern offizieller Start in den Herbst. Und während wir die bunten Bäume genießen, gucken viele Hobbygärtner, naja, ein bisschen mit Sorge auf ihre Böden. Im Gartentipp, da haben wir heute deshalb mal übers Gründüngen geredet. Eine prima Methode, den Boden über Herbst und Winter zu schützen und gleichzeitig auch noch ein bisschen fruchtbarer zu machen. Wie das genau geht, können Sie alles nachlesen und nachhören auf swr4.de. Und unsere SWR4 Gartenexpertin Heike Bomgarten, die hat jetzt noch einen ganz einfachen Trick, mit dem sie ihre Beete gut durch den Winter bringen.
2: Einfach offene Beete oder Flächen zwischen den Kulturen mulchen. Eine Mulchdecke ist wirklich ganz wichtig im Winter. Du nimmst einfach das Laub, das du hast, den Rasenschnitt oder gehäckseltes von dem Heckenschnitt. Die Stauden können auch mit eingearbeitet werden und dann legst du sie flächig über den Boden. Kann ruhig ein bisschen höher sein, denn über Winter ziehen ganz viele Regenwürmer diese Grünpflanzen rein, verarbeiten sie und dann kommen die Mikroorganismen so richtig dazu, was zu verarbeiten. Der Boden ist geschützt, keine einfliegenden Beikräuter kommen drauf, also mulchen sollte man auf jeden Fall vor dem Winter.
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Der Mann mit der sehr hohen und damit sehr einprägsamen Stimme, Christopher Cross Sailing. Hier ist SWR 4 am Donnerstagmittag oder am frühen Nachmittag. Jetzt ein bisschen Herzschmerz, muss ja auch mal sein. Each time you break my heart, jedes Mal, wenn du mein Herz brichst, ach, dann wird's traurig. Nick Kamen ist hier bei SWR 4.

0: Es ist 14.30 Uhr.
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2: Aus dem Studio Koblenz mit Katrin Freisberg. Guten Tag. Ein Forschungsprojekt übt wieder im Ahrtal mit Drohnen. Das Keramikmuseum Westerwald zeigt eine neue Ausstellung. Das Wetter, mal Sonne, mal Wolken bei maximal 20 Grad. Im Ahrtal wird weiter am Katastrophenschutz der Zukunft geforscht. Dafür sind Drohnen über der A-Schleife in Maischoss unterwegs. Beim Deutschen Roten Kreuz in Bad Neuenahr-Ahrweiler werden die Bilder ausgewertet. Einsatzkräfte üben, bei Hochwasser und Starkregen schnell ein gemeinsames Lagebild zu erfassen, sagt der Leiter der Abteilung Forschung beim Deutschen Roten Kreuz, Uwe Kipnich.
3: Wir schauen es uns dann auch an im Krisenstab. Die Bilder von der A, von Maischoss, von der ganzen Umgebung, Reimertshofen, Altenahr, Altenburg, um dann den Krisenstab mit realen Bildern, also mit Echtzeitinformationen zu verseuchen. Und je schneller die Informationen da sind, desto schneller kann die Hilfe anlaufen.
2: Im Rahmen des internationalen Forschungsprojekts THEMA werden von rund 60 Teilnehmenden aus mehreren europäischen Ländern Daten von Drohnen, Satelliten und Sensoren zusammengebracht. Es ist bereits das zweite Mal, dass die Projektgruppe im Ahrtal übt. Das Keramikmuseum Westerwald in Hörgrenzheim

0: bis Mitte Januar im Keramikmuseum Westerwald in Hörgrenzhausen zu sehen. Seit 50 Jahren gibt es den Weißen Ring. Zum Jubiläum der Opferschutzorganisation machen heute Radsportler der Polizeistation in Koblenz. Gegen 16 Uhr werden sie auf dem Jesuitenplatz empfangen. Unter dem Motto Sportler setzen Zeichen gegen Gewalt fahren sie dann weiter nach Mainz. Dort hat der Weiße Ring seinen Sitz und wird sein Jubiläum feiern. In Koblenz werden die Radler begrüßt von Bürgermeisterin Dagmar Granz und Sabine Betzing-Lichtentäler, der rheinland-pfälzischen Sozialministerin und Landesvorsitzenden des Weißen Rings.
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0: Am Nachmittag wechseln sich Sonne und Wolken ab. Die Temperaturen liegen bei bis zu 20 Grad.
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2: Um 2:35 Vorsicht auf der B36 Richtung Rastatt zwischen Muckenstürmer Landstraße und Rheinstedt-Mörsch. Metallstangen liegen da auf der Bundesstraße. A5 Karlsruhe Richtung Frankfurt zwischen Kronau und Waldorf-Wiesloch, Baustelle 3 Kilometer stockend. A65 Landau Richtung Ludwigshafen zwischen Neustadt-Weinstraße Süd und Neustadt-Weinstraße Nord, Baustelle 3 Kilometer stockender Verkehr. A7 Ulm Richtung Füssen zwischen Kreuz Ulm-Elchingen und Dreikittistetten. Da wird die Fahrbahn erneuert, 3 Kilometer Stau, Verzögerung 15 Minuten. A8 Stuttgart Richtung Karlsruhe, auch da dauert es 15 Minuten länger, zwischen Stuttgart-Möhringen und Kreuz Stuttgart nämlich 4 Kilometer stockender Verkehr. A8 Karlsruhe Richtung Stuttgart, zwischen Pforzheim-West und Pforzheim-Ost, Baustelle 5 Kilometer stockend. Und zum Schluss noch auf die A96 Lindau Richtung München, zwischen Wangen-West und Leutkirch-Süd, Baustelle 7 Kilometer, streckenweise Stau oder stockender Verkehr und 25 Minuten, die Sie mehr einplanen sollten. 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
2: Man sieht immer noch den Grund, wo man ihn eigentlich nicht sehen sollte. Der Rhein hat immer noch Niedrigwasser, es fehlt Regen und das hat Auswirkungen auf den Fährverkehr, zum Beispiel in Ingelheim. Der läuft unter erschwerten Bedingungen. Die Wetterreporterin der SWR Landesschau, Ulrike Hellwig, hat sich das heute mal angeschaut, ist mitgefahren und meldet sich gleich nach 3 Hits.
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0: Sie pendelt jeden Tag brav hin und her über den Rhein, die Autofähre in Ingelheim. Aber der Wasserstand im Rhein, der ist immer noch viel zu niedrig. Und deshalb hat man sich dort was einfallen lassen, um den Fährbetrieb trotzdem am Laufen zu halten. Hier ist SWR 4 für Rheinland-Pfalz und die Wetterreporterin der SWR Landesschau, Ulrike Hellwig, die war heute in Ingelheim auf der Fähre. Und Uli, man muss sagen, und das ist der Trick, Fähre ist nicht gleich Fähre, oder?
1: Nee, Fähre ist nicht gleich Fähre. Die Ingelheimer kennen ihren Michael, also die Michael, so heißt nämlich eigentlich die Fähre, die zwischen Ingelheim und Österreich-Winkel patrouilliert. Die steht aber oder liegt im Ingelheimer Hafen. Die ist einfach nicht geeignet für das niedrige Wasser, was wir jetzt haben. Es waren ja noch knapp über 30 Zentimeter. Diese Fährfirma hat aber eben auch noch eine Fähre, die bis vor kurzem zwischen Niederheimbach und Lorch gependelt ist. Dort ist der Fährbetrieb jetzt eingestellt und diese Fähre ist dann wie im Sommer eben auch hierher nach Ingelheim gekommen und bei diesem super Niedrigwasser eben noch pendeln zu können.
0: Auch eine Fähre braucht natürlich immer eine Handbreit Wasser unterm Kiel. Hauptgefahr sind wahrscheinlich die Sandbänke, oder?
1: Ja, das ist richtig. Also und das kann man jetzt halt wunderbar, muss man schon sagen, sehen, wie viele Sandbänke es gibt. Ich meine, die Kapitäne sehen das ja auch von oben über ihr Radargerät, aber jetzt kann man es eben wirklich komplett sehen, diese Sandbänke, wo die sich befinden. Man könnte es eigentlich jedem Sportbootfahrer mal empfehlen, jetzt mit der Fähre zu fahren und sich die Sandbänke da gut einzuprägen. Die Fährführer haben ja erzählt, dass also der ein oder andere Sportbootfahrer auch bei Normalwasserstand immer mal wieder in so einer Sandbank hängen bleibt. Jetzt kann man die sich ganz genau anschauen.
0: Hat der Fährführer so ein langes Niedrigwasser schon mal erlebt in seiner Karriere?
1: Nee, also so lange noch nicht und auch so niedrig noch nicht. Wir haben jetzt gerade heute Morgen ein neues Rekordtief von 30 Zentimetern und es ist zu erwarten, dass der noch weiter sinkt.
0: Und dann muss selbst diese Fähre, die eigentlich Niedrigwasser kann, auch kapitulieren?
1: Also die kämpfen um jeden Zentimeter. Man wird wahrscheinlich noch versuchen, am Anleger vielleicht noch 1-2 Zentimeter rauszuholen, vielleicht auch 3-4, um mit der Fähre auf die andere Rheinseite zu kommen.
0: Der Südwesten braucht dringend einen Landregen, damit wieder Wasser in den Rhein kommt und der Fährbetrieb aufrecht erhalten werden kann. Dort in Ingelheim an der Fähre war heute die Wetterreporterin der Landesschau Ulrike Hellwig. Bilder sehen Sie dann heute Abend ab 18 Uhr in der Landesschau im SWR.

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9: Um 15 Uhr mit Lydia. Die Banken in Deutschland haben einen Stresstest bestanden. Im Ahrtal laufen Übungen vom Katastrophenschutz. Das Wetter in Rheinland-Pfalz langsam sonniger bei 15 bis 22 Grad. Die Banken in Deutschland wären insgesamt gut auf einen möglichen weltweiten Wirtschaftseinbruch vorbereitet. Zu diesem Ergebnis kommt die Aufsichtsbehörde des Bundes, BaFin, nach einem neuen Bankenstresstest. Aus Frankfurt, Ursula Mayer.
10: Simuliert wurde eine jahrelange schwere Wirtschaftskrise, ausgelöst etwa durch einen Krieg, verbunden mit einem Energiepreisschock. Bundesbankvorstand Theurer sagte, insgesamt seien die Banken und Sparkassen widerstandsfähig genug, um so eine schwere Krise zu verkraften. BaFin-Exekutivdirektor Speer sagte, knapp 30 Geldhäuser seien bei dem Stresstest unter Druck geraten. Damit gäbe es halb so viele Ausreißer wie beim letzten Test vor 2 Jahren. Allerdings haben die Aufseher den Stresstest mittlerweile auch überarbeitet und verkleinert. Sie können Banken bei Problemen dazu auffordern, für künftige Krisen mehr Geld zur Seite zu legen und Mängel zu beseitigen.
9: Die deutsche Wirtschaft wird in diesem Jahr deutlich stärker wachsen als bislang erwartet. In ihrer Herbstprognose rechnen die führenden Forschungsinstitute mit einem Anstieg des Bruttoinlandsprodukts um 1,3%. Mehr als doppelt so viel wie noch im Frühjahrsgutachten prognostiziert. Und jetzt die wichtigsten Nachrichten aus Rheinland-Pfalz. Im Ahrtal wird weiter am Katastrophenschutz der Zukunft getestet. Dafür sind heute unter anderem Drohnen über der A-Schleife bei Maischoß unterwegs. Die Bilder werden vom Deutschen Roten Kreuz ausgewertet. Einsatzkräfte üben, bei Hochwasser und Starkregen schnell ein gemeinsames Lagebild zu erstellen. Auch Einsatzkräfte aus dem europäischen Ausland sind dabei. Das sei wichtig, um den Katastrophenschutz voranzubringen, sagte die Landrätin des Kreises Ahrweiler, Weigand, dem SWR.
11: Wir haben da zum Beispiel auch jemand, der auf Sardinien den großen Waldbrand gemanagt hat aus dem Krisenzentrum. Das heißt, hier kommen Erfahrungen aus extremen Krisensituationen zusammen. Und auch wenn vielleicht die Ursache der Krise ein bisschen anders ist, ganz viel, was in so einer Krise passiert, an Chaos, an Gefährdung, am Thema Evakuierung, Unterkunft, Lebensmittel, Medikamente, Notfallversorgung, das sind alles die gleichen Fragen. Und damit ist es so wichtig, wirklich das Wissen und die Erfahrung zusammenzuschließen.
9: Es ist schon das 2. Mal, dass die Projektgruppe im Ahrtal übt. Das Niedrigwasser im Rhein hat sich wieder zugespitzt. Gleich mehrere Autofähren im Land mussten mittlerweile ihren Betrieb wieder einstellen. Der Pegelstand am Nadelöhr in Kaub liegt laut zuständiger Behörde aktuell bei 5 Zentimetern und soll weiter sinken. Auch die Rheinfähre Altrip und auch die in Neuenburg und Leimersheim in der Südpfalz sind zurzeit außer Betrieb. 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
4: 3:03, Vorsicht auf der A5, Karlsruhe Richtung Frankfurt, zwischen Heidelberg-Schwetzingen und Kreuz-Heidelberg, ungesicherte Unfallstelle auf der linken Spur. A5 Karlsruhe Richtung Frankfurt, zwischen Kronau und Waldorf-Wiesloch, Baustelle, 5 Kilometer stockend, 20 Minuten dauert's länger. A65 Landau Richtung Ludwigshafen, zwischen Neustadt-Weinstraße Süd und Neustadt-Weinstraße Nord, Baustelle, 3 Kilometer stockend. A7 Ulm Richtung Füssen, zwischen dem Kreuz Ulm-Elchingen und Drei-Kittistetten, da wird die Fahrbahn erneuert, 3 Kilometer Stau, 15 Minuten plus. A8 Stuttgart Richtung Karlsruhe, zwischen Stuttgart-Möhringen und Kreuz Stuttgart, 4 Kilometer stockend, Viertelstunde dauert's länger. A8 nochmal, Stuttgart Richtung Karlsruhe, im weiteren Verlauf also in Höhe Rotesheim, ein Unfall auf der rechten Spur, bitte vorsichtig fahren. A8 Karlsruhe Richtung Stuttgart, zwischen Pforzheim-West und Pforzheim-Ost, Baustelle, 5 Kilometer Stau bzw. stockender Verkehr. Und noch auf die A96 Lindau Richtung München, zwischen Wangen-West und Leutkirch-Süd, Baustelle, 7 Kilometer Stau, Verzögerung 25 Minuten. 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Ihnen allen eine gute und entspannte Fahrt.
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4: Und wir schauen aufs Thermometer. Aktuelle Temperaturen, wir haben nachgemessen in Offenburg beispielsweise 21 Grad, 17 Grad sind es in Neckargemünd, 20 Grad in Traben-Drabach und nur 16 Grad in Castelaun. Mehr zum Wetter jetzt von Bernd Mattlener.
12: Mal scheint die Sonne, mal ziehen Wolken durch. Die Nacht wird klar und 8 bis 3 Grad frisch. Vereinzelt gibt's Bodenfrost. Morgen scheint nach etwas Frühnebel oft ungestört die Sonne. Die Temperaturen erreichen 19 Grad im Westerwald und 23 Grad am Rhein. Das Wochenende bringt Sonne, einige Wolken und Spätsommerwärme.
4: Dankeschön, Bernd.
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4: Ja, da ist gerade mal mächtig was los auf der Insel. Die Briten haben nur noch ein Thema, über das sie reden und tratschen. Das neue Buch von Charles Spencer über seine verstorbene Schwester Lady Di. Das hat er diese Woche veröffentlicht. Das Buch, schreibt er die Wahrheit darin oder flunkert er? Wir schauen da gleich nochmal drauf mit unserer royalen Expertin Annelie Malun. Eine neue Ausgabe von Annelies royaler Welt. Gleich nach drei Hits.
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0: Vorsichtig fahren bitte auf der A6 Heilbronn Richtung Nürnberg. Zwischen Crailsheim und Schnelldorf steht ein defekter Laster auf der rechten Spur.
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0: So, vor zwei Tagen ist in den Buchhandlungen im Royals-Regal quasi ein richtig dicker Brocken gelandet, heißt Swan Song, Diana, meine Schwester. Charles Spencer, der Bruder von Lady Di, der hat das Buch bei Penguin Random House veröffentlicht, zeitgleich in vielen Ländern. Und darin geht's nicht nur um ihre gemeinsame Geschichte, sondern es geht auch um das Königshaus. Dort kommt das alles mal, naja, eher so mittelgut an, sag ich mal. Es gibt schon heftige Reaktionen. Und unsere royale Expertin Annelie Malun verfolgt das für uns. Annelie, was kam da bisher?
2: Der britische Journalist Piers Morgan hat sich wegen falscher Behauptungen zur Wehr gesetzt. Charles Spencer hat ihm Dinge unterstellt im Buch, die nicht den Fakten entsprechen. Und der Bruder von Lady Di hatte sich dann dafür öffentlich bei ihm entschuldigt. Aber das reicht Morgan nicht aus. Er hat durch seine Anwälte erwirkt, dass die Passagen in der elektronischen Version geschwärzt werden müssen und für die nächste Auflage des Buches diese Stellen rausgestrichen werden müssen.
0: Kommt da noch mehr auf Charles Spencer zu, also wenn das so schon losgeht?
2: Ja, kann man so sagen. Jedenfalls gibt es viel Gegenwind in den Medien und der persönliche Butler von Lady Di, Paul Burrell, hat in einem Interview gesagt, dass das Verhältnis zwischen Charles Spencer und Diana in den Jahren vor ihrem Tod gar nicht so eng war, wie er es im Buch beschreibt. Und was auch Menschen sagen, die Diana nahegestanden haben, nach der Scheidung von Prinz Charles hatte sie ihren Bruder gefragt, ob sie bei ihm auf dem Familien Anwesen der Spencers in Althorp in Norfolk vorübergehend unterkommen könnte.
0: Wie war die Antwort von Charles Spencer?
2: Ein klares Nein war die Antwort. Und das sagt ja eigentlich schon viel aus.
0: Das stimmt auf jeden Fall. Fast 30 Jahre nach dem Tod von Diana löst sie immer noch wahnsinnig viele Emotionen aus, oder?
2: Ja, das stimmt. Und man muss es auch so knallhart sagen, Charles Spencer hat das genutzt. Und ich bin gespannt, ob Prinz Harry auch auf den Zug seines Onkels aufspringt. Es ist nämlich die Rede davon, dass er eine Doku zum 30. Todestag herausbringen möchte, obwohl er und auch sein Bruder Prinz William zum 20. Todestag 2017 ein TV-Interview gegeben hatten und dort betont hatten, dass das letzte Mal gewesen sei, dass sie öffentlich über ihre Mutter reden.
0: Dann schauen wir mal, ob das so bleibt. Dankeschön, Annelie, hier im Radio bei SWR 4, aber Annelie gibt's auch hier.
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glänzende Augen, die wie Feuer brennen. Bright Eyes, Art Garfunkel hier im schönsten Musikmix bei SWR 4 am Donnerstagnachmittag. Jetzt richten wir unsere Augen gen Himmel, Eye in the Sky, The Alan Parsons Project. Einen schönen Donnerstag mit SWR 4.

0: Es ist 15.30 Uhr.
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2: Aus dem Studio Koblenz mit Katrin Freisberg. Guten Tag. Ein Forschungsprojekt zum Katastrophenschutz übt im Ahrtal. In Remagen findet die lange Nacht der Demokratie statt. Das Wetter in der Nacht klar und kalt, morgen sonnig bis 23 Grad. Wie können Einsatzkräfte im Falle einer Katastrophe schnell einen Überblick bekommen? Das wird heute im Ahrtal geübt im Rahmen des internationalen Forschungsprojekts THEMA. Dabei werden auch Drohnen eingesetzt, erklärt der Leiter der Abteilung Forschung beim Deutschen Roten Kreuz, Uwe Kipnich.
3: Wir sehen, wie hoch das Wasser ist. Wie sind die Ausbreitungen? Ist die Ortsverbindungsstraße zwischen Dernau und Maischoss noch befahrbar oder nicht? Dann zum anderen ist es so, der Stab hat sofort die Informationen und Hilfe anlaufen, dass man sagen kann, wir bringen jetzt die Einsatzkräfte über den Bereich, ich sage jetzt mal bewusst, wir können nicht über Ahrweiler fahren, weil es gesperrt ist, sondern wir nehmen eine andere Route.
2: Im Rahmen des Forschungsprojekts THEMA werden so von rund 60 Teilnehmenden aus mehreren europäischen Ländern Daten der Drohnen, Satelliten und Sensoren zusammengebracht. Es ist bereits das zweite Mal, dass die Projektgruppe im Ahrtal übt. Viele Gastronomen am Mittelrhein haben durch die Großbaustelle der Deutschen Bahn an der rechten Rheinstrecke weniger Gäste. Seit 2 Monaten saniert die Deutsche Bahn die Strecke. Zwischen Wiesbaden und Troisdorf sind dabei rund 2350 Bauarbeiter parallel im Einsatz. Das Lorelei-Weinstübchen in St. Goßhausen hat weniger Touristen. Dafür beherbergt Betreiber Arno Geisel stattdessen mehrere Bahnbauarbeiter.
4: Die haben ja auch eine Schicht 12 Stunden Tag, 12 Stunden Nacht. Die sind kaputt. So, dass die regelmäßig essen kommen, ist auf keinen Fall. Die belegen auch Zimmer. Das ist aber nur ein ganz geringer Ausgleich.

0: Migrationsgeschichte erzählen von ihrem Weg nach Deutschland. Persönliche Geschichten sollen so auf Demokratieerfahrungen treffen. Es wird darüber diskutiert, wie Demokratie in ihren Herkunftsländern erlebt wird und wie sie es in Deutschland wahrnehmen.
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0: Es scheint noch mal die Sonne, mal ziehen Wolken durch. In der Nacht wird es oft klar und kalt.
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2: 3:35, Vorsicht auf der B42 Bonn Richtung Koblenz zwischen Engers und Bendorf Nord. Da steht ein defektes Fahrzeug in einer Kurve. Vorsicht auf der A6 Heilbronn Richtung Nürnberg zwischen Crailsheim und Schnelldorf. Da steht ein defekter LKW auf der rechten Spur. A5 Karlsruhe Richtung Frankfurt zwischen Kronau und Waldorf-Wiesloch. Baustelle 7 Kilometer stockend. 20 Minuten dauert's länger. A5 Kassel Richtung Frankfurt zwischen Bad Homburger Kreuz und Nordwestkreuz Frankfurt. Unfall, rechte Spur gesperrt. 5 Kilometer. Stockend. A7 Ulm Richtung Füssen zwischen Kreuz Ulm-Elchingen und Dreikittistetten. Da wird die Fahrbahn erneuert. 4 Kilometer Stau, 20 Minuten plus. A8 Stuttgart Richtung Karlsruhe zwischen Kreuz Stuttgart und Dreieck-Leonberg. 7 Kilometer stockend. Verzögerung eine Viertelstunde. Im weiteren Verlauf zwischen Leonberg West und Rutesheim ein Unfall. 4 Kilometer stockend. Verzögerung nochmal eine Viertelstunde. A81 Stuttgart Richtung Singen zwischen Kreuz Stuttgart und Ehningen. Baustelle 8 Kilometer stockend, Verzögerung 25 Minuten. A96 Lindau Richtung München zwischen Wangen West und Leutkirch Süd. Baustelle 3 Kilometer Stau, 20 Minuten dauert es länger. Und noch die B31 Friedrichshafen Richtung Stockach zwischen Immenstadt am Bodensee und Hagnau. 3 Kilometer stockender Verkehr. 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
2: Und Sie kennen doch den Gryffalo, oder? Also alle, die Kinder oder Enkel haben, müssen dieses süße, tapsige Ungeheuer kennen. Heute ist ein guter Tag für alle Gryffalo-Fans, denn der dritte Band des Kinderbuchklassikers erscheint. Diesmal kommt die Gryffalo-Oma zu Besuch. Und Winfried Kretschmann, der ehemalige Ministerpräsident von Baden-Württemberg, der kauft da sicherlich auch gleich eine Ausgabe, weil er ist absoluter Fan dieses Kinderbuchs vom Gryffalo. Und Kretschmann hat auch in der Corona-Zeit den Kindern aus dem Gryffalo vorgelesen.
3: Er hat schreckliche Hauer und schreckliche Klauen und schreckliche Zähne, um Tiere zu kauen.
2: Wow, schaurig. Nach drei Hits hören Sie ein bisschen Gryffalo-Fanpost, was die Kleinen und Großen an dieser Geschichte so lieben. Gleich hier bei uns.
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0: Die Searchers hier im schönsten Musikmix bei SWR 4. Sweets for my Sweet. Um genau 15:45 vorsichtig fahren bitte auf der A66 Wiesbaden Richtung Frankfurt. Zwischen Nordwestkreuz Frankfurt und Frankfurt-Ludwig-Landmann-Straße ein Metallteil auf dem rechten und dem mittleren Fahrstreifen. Möglicherweise wird es heute in den Buchläden im Südwesten ein bisschen voller als sonst, denn der Gryffolo ist zurück. Im Weinheimer Belz und Gelberg Verlag, da erscheint das neue Kinderbuch Die Gryffolo-Oma. Es gibt also zum ersten Mal seit 20 Jahren wieder eine frische Geschichte der Autoren Julia Donaldson und Axel Scheffler. Und weil das viele kleine und große Fans freut, haben wir mal rumgefragt, was sie und ihre Kleinen so am Gryffolo mögen.
1: Ich hatte immer Angst vor dem Gryffolo, aber am Ende war er dann immer lieb.
2: Wir haben den Gryffolo und das Gryffolo-Kind, ich würde sagen, ein Jahr jeden Abend gelesen, bis ich nur noch das Buch umblättern musste und die Kinder es wirklich auswendig mitsprechen konnten.
3: Ich habe am lustigsten gefunden, als die Maus gesagt hat, den gibt's doch gar nicht. Und dann hatte sie selber Angst vor den Gryffolo.
4: Wir waren in Weinheim und haben diese Gryffolo-Wanderung gemacht. Meine kleine Nachbarin Mathilda, inzwischen ist sie 11.
0: Ja, und morgen wird im Heimatort des Gryffolo in Weinheim, also an der Bergstraße, das Buchmonster weiter gefeiert. Da läuft ein waschechter Gryffolo rum bei einer Gryffolo-Party. In diesem Sinne Grüße an alle Omas und Opas da draußen, die ihre Kleinen damit überraschen. Vielleicht ja schon heute Abend mit dem neuen Gryffolo-Buch als Gute-Nacht-Geschichte. Hier ist SWR 4.

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Albert West hier bei SWR 4, jetzt noch Billy Joel, Allentown, und das gefällt, glaube ich, auch Eva Ho hat uns geschrieben. Schönen guten Tag, liebes Team von SWR 4, super euer Programm, seit heute bin ich absoluter Fan. Die Musik aus den 70ern ist meine Lieblingsmusik, reißt mich heute wieder zurück in die Zeit meiner Jugend. Super.

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9: Um 16 Uhr mit Lydia Wagner. Guten Tag. Bei der Agrarministerkonferenz laufen Bauernproteste. 10 Schwimmbäder in Rheinland-Pfalz bekommen Geld vom Bund. Das Wetter im Land langsam sonniger bei 15 bis 22 Grad. Begleitet von Protesten hat in Würzburg die zweitägige Konferenz der Agrarminister von Bund und Ländern begonnen. Nach Polizeiangaben beteiligten sich rund 500 Landwirte an den Protesten. Pirmin Breminek.
10: Zerschlagenes Porzellan liegt vor der Kundgebungsfläche des Bundesverbands Deutscher Milchviehhalter. Aus einem Scherbenhaufen wächst keine Zukunft, steht daneben auf einem Schild. Der Bayerische Bauernverband kritisierte unter anderem die hohen Kraftstoffpreise. Diese würden es im internationalen Vergleich erschweren, konkurrenzfähig zu produzieren. Bayerns Landwirtschaftsministerin Michaela Karniber von der CSU sprach auf einer Bühne zu den Protestierenden. Erleichterung für die Landwirte stellte Karniber zum Beispiel beim Düngerecht in Aussicht.
9: Die deutschen Banken sind insgesamt gut auf einen möglichen globalen Wirtschaftseinbruch vorbereitet. Zu diesem Ergebnis kommt die Aufsichtsbehörde des Bundes nach ihrem Bankenstresstest. Einige hätten aber die vorgegebenen Kapitalanforderungen nicht einhalten können. Sie werde man jetzt genauer im Blick behalten. Der Bundestag hat heute über eine Neuregelung der Organspende diskutiert. Es gibt zwei Vorschläge. Eine Gruppe setzt sich für eine Widerspruchsregelung ein. Organspender soll künftig sein, wer zu Lebzeiten nicht ausdrücklich widersprochen hat. Die andere Gruppe will an der bisherigen Zustimmungsregelung festhalten. Beschlossen wurde heute noch nichts. Und jetzt das Wichtigste aus Rheinland-Pfalz. Im Ahrtal läuft gerade ein Forschungsprojekt, wie Einsatzkräfte im Falle einer Katastrophe möglichst schnell einen Überblick über die Gesamtlage bekommen. Dabei kommen auch Drohnen zum Einsatz. Deren Bilder werden beim Deutschen Roten Kreuz in Bad Neuenahr-Ahrweiler ausgewertet. Welche Vorteile das bringt, erklärt Abteilungsleiter Uwe Kipnich.
11: Wir sehen auch, ist ein Haus betroffen, sind 10 Häuser betroffen oder sind natürlich 2 Ortschaften betroffen und das muss natürlich nach oben skaliert werden. Und was, glaube ich, auch interessant ist, es sind nicht nur die Einsatzkräfte vor Ort, weil die sind alle schon aufgebraucht und ja selber meist betroffen, was sehr schwierig ist, sondern wir brauchen, wie auch 2021, überörtliche Hilfe und da muss man genau sagen, was haben die für einen Auftrag, wo helfen die, dass möglichst schnell und effektiv geholfen wird.
9: Rund 60 Teilnehmende aus mehreren europäischen Ländern sind bei dem Test dabei. 10 kommunale Schwimmbäder in Rheinland-Pfalz profitieren von der Sportförderung des Bundes. Die Frei- und Hallenbäder stehen auf der Förderliste, die der Haushaltsausschuss jetzt abgesegnet hat. So fließt die größte Einzelsumme von 3,5 Millionen Euro in den Ersatzneubau des Hallenbades in Trier. Mehr Nachrichten aus der Region auch in der SWR Aktuell App.
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4: Es ist einiges los auf den Straßen. Vorsicht auf der A81 Singen Richtung Stuttgart. Zwischen Kreuz Singen und Kreuz Hegau ein Plastikteil auf der Fahrbahn. Vorsicht auf der A81 Stuttgart Richtung Heilbronn. Zwischen Leonberg Ost und dem Engelbergtunnel ungesicherte Unfallstelle auf der rechten Spur und auf dem Standstreifen. Vorsicht auf der A66 Wiesbaden Richtung Frankfurt. Zwischen Nordwestkreuz Frankfurt und Frankfurt-Ludwig-Landmann-Straße ein Metallteil auf der rechten und mittleren Spur. A5 Karlsruhe Richtung Frankfurt. Zwischen Kronau und Waldorf-Wiesloch Baustelle 7 Kilometer stockend, Verzögerung 20 Minuten. A5 Kassel Richtung Frankfurt, zwischen Bad Homburger Kreuz und Nordwestkreuz Frankfurt, Unfall, rechte Spur gesperrt, 5 Kilometer Stau. A7 Ulm Richtung Füssen, zwischen Kreuz Ulm-Elchingen und Dreikittistetten, Fahrbahnerneuerung, 6 Kilometer Stau, knappe halbe Stunde plus. A8 Stuttgart Richtung Karlsruhe, zwischen Kreuz Stuttgart und Dreieck-Leonberg, 7 Kilometer stockend, Verzögerung eine Viertelstunde. Dann im weiteren Verlauf A8 Richtung Karlsruhe, zwischen Leonberg West und Rutesheim, ein Unfall, rechte Spur gesperrt, 4 Kilometer stockend und nochmal 15 Minuten, die es länger dauert. 25 Minuten dauert es länger auf der A81 Stuttgart Richtung Singen, zwischen Kreuz Stuttgart und Ehningen eine Baustelle, 8 Kilometer stockender Verkehr. B313, B10 Nürtingen Richtung Stuttgart, zwischen Oberensingen und Deizisau, Reinigungsarbeiten, 3 Kilometer Stau, Verzögerung bis zu 20 Minuten. 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
4: 16 Grad in Schwäbisch Gmünd, wir haben nachgemessen, dann 18 Grad in Dietz an der Lahn und 19 Grad in Sigmaringen oder auch bei Ihnen in Boppard. Mehr zum Wetter jetzt aus dem SWR 4 Wetterteam. Bernd Madlener.
12: Mal scheint die Sonne, mal ziehen Wolken durch. Die Nacht wird klar und 8 bis 3 Grad frisch. Vereinzelt gibt's Bodenfrost. Morgen scheint nach etwas Frühnebel oft ungeschürt die Sonne. Die Temperaturen erreichen 19 Grad im Westerwald und 23 Grad am Rhein. Das Wochenende bringt Sonne, einige Wolken und Spätsommerwärme.
4: Dankeschön, Bernd.
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4: Heute ist der 24. September und da klingelt's bei Ihnen wahrscheinlich, oder? Das Glöckchen. Klar, heute in 3 Monaten ist Weihnachten. Und vielleicht haben Sie es ja gehört, wir haben heute Morgen schon mal das erste Weihnachtslied gespielt. Natürlich Last Christmas von Wham. Warum? Weil Sie alle eine Wette gegen unseren Frühmann Jörg Assenheimer gewonnen haben. Weil Sie schon ganz viele Weihnachtsgeschenke gekauft haben. Wir erzählen Ihnen gleich nochmal die ganze Geschichte nach 3 Hits.
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0: Elton John ist der Rocketman hier bei SWR 4. Um 16.17 Uhr haben wir es gleich. Kommen Sie gut in den Donnerstagnachmittag oder durch den Donnerstagnachmittag heute an diesem 24. September. Falls Sie noch nicht gerechnet haben, ja, heute sind es nur noch 3 Monate bis... Genau, bis Heiligabend. Ist das nicht schön? Ja, und entweder Sie kriegen jetzt leichte Schweißausbrüche und überlegen, wie viele Geschenke noch fehlen, oder Sie lehnen sich ganz entspannt zurück. Mein Kollege Jörg Assenheimer, der hat heute Morgen getippt, dass die meisten noch mit leeren Händen dastehen und nicht mal 24 von unseren SWR4-Hörerinnen und Hörern im Südwesten schon Geschenke haben. Wetteinsatz war, das erste Weihnachtslied hier bei SWR4 zu spielen. So, und hören Sie einfach mal selbst, wie diese Geschichte ausgegangen ist.
1: Wette eindeutig verloren. Unser Postfach läuft über. Von Koblenz bis zum Bodensee, haben Sie mir hier ins Studio geschrieben und sich am Telefon gemeldet. Ich glaube, Sie machen schon ganz früh Weihnachten.
2: Hallo, Uschi Bock, guten Morgen. Das mache ich das ganze Jahr über. Immer dann, wenn man mit jemandem unterwegs ist oder den Kindern oder den Enkelkindern, die sehen was und sagen, oh, das würde ich gerne haben wollen, dann kauft man das. Man weiß, aha, das ist etwas, was gewünscht wird. Und dann habe ich immer was zu Hause.
3: Hallo, hier ist der Stefan aus Sinsheim. Ich habe schon seit langem das Weihnachtsgeschenk für meine Frau gekauft, da sie von mir eine Konzertkarte kriegt. Muss man möglichst früh diese Karten bestellen, damit man in den ersten Reihen einen Platz bekommt.
4: Guten Morgen, Hannelore Rückloss aus Neustadt. Also ich habe die Weihnachtsgeschenke schon für die Enkelkinder und ich mache mir keinen Stress und ich würde mich freuen, wenn sie die Wette verlieren, dass sie schöne Wham von Last Christmas spielen.
1: Also ich habe verstanden und die Wette verloren und dann spielen wir jetzt auch Last Christmas von Wham. Wie gewünscht am 24. September. Liebe Leute.
0: Ja, liebe Leute, da haben wir mal sie mal sowas von unterschätzt. Wham haben wir jetzt doch erst noch mal in den Plattenschrank zurückgestellt. Machen wir noch mal eine kleine Pause, mindestens bis so zum ersten Advent, so plus minus. Und bis dahin gibt's unterdessen jetzt mal Garland Jeffries mit dem Matador hier bei SWR 4.

Der kalte Ring aus Eis, der das Herz umschließt. Der Ring of Ice, über den hat Jennifer Rush gerade gesungen hier bei SWR 4. Gerade waren wir bei Weihnachten, bei Heiligabend. Und schwupps, schon sind wir wieder im Dezember angekommen. Und zwar musikalisch in diesem Falle. December 1963. Oh, what a night. Singen jetzt nämlich die Four Seasons hier im schönsten Musikmix bei SWR 4. Und danach, nach den Four Seasons, da gibt's die Nachrichten aus Ihrer Region, damit Sie wissen, was bei Ihnen vor der Haustür passiert. Heute an diesem Donnerstag bei SWR 4.

0: Es ist 16.30 Uhr.
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2: Aus dem Studio Koblenz mit Katrin Freisberg. Guten Tag. Schindler-Biografin spricht in Koblenz über Zivilcourage. Ein Forschungsprojekt im Ahrtal soll den Katastrophenschutz voranbringen. Das Wetter morgen nach etwas Frühnebel sonnig bis 23 Grad. In Koblenz im Landesbibliothekszentrum wird die Biografin von Oskar Schindler zu Gast sein. Die Professorin und Schriftstellerin Erika Rosenberg-Band wird heute dabei über den Wert von Zivilcourage sprechen. Die Veranstaltung findet statt im Rahmen der Reihe Jüdisches Leben in Koblenz. Heike Löser berichtet.
3: Im Alltag Haltung und Mut zeigen, das sei Zivilcourage. Die Schriftstellerin Erika Rosenberg-Band setzt sich für die Erinnerungskultur des Holocausts ein. Sie stand mit der Frau von Oskar Schindler in Kontakt und hat über das Unternehmerpaar eine Biografie geschrieben. Der Fabrikant Schindler hatte im sogenannten Dritten Reich mit der Auflistung von kriegswichtigen Arbeitskräften 1200 Menschen das Leben gerettet. Dies wurde auch von Hollywood verfilmt als Schindlers Liste. Am 24. September wird sie im Landesbibliothekszentrum über Zivilcourage als unvergänglichen Wert sprechen. Die Veranstaltung findet statt in Kooperation mit der christlich-jüdischen Gesellschaft Koblenz und der jüdischen Kultusgemeinde Koblenz.
2: Wie können Einsatzkräfte im Falle einer Katastrophe schnell einen Überblick bekommen? Das wurde heute im Ahrtal geübt im Rahmen des internationalen Forschungsprojekts THEMA. Dabei wurden auch Drohnen eingesetzt. Beim Ortsverein des Deutschen Roten Kreuzes in Bad Neuenahr Ahrweiler wurden die Bilder ausgewertet, erklärt der Leiter der Abteilung Forschung beim Deutschen Roten Kreuz, Uwe Kipnich.
4: Und wir sehen auch, aufgrund der Drohnenaufnahmen ist ein Haus betroffen, sind 10 Häuser betroffen oder sind natürlich 2 Ortschaften betroffen und das muss natürlich nach oben skaliert werden. Und was, glaube ich, auch interessant ist, es sind nicht nur die Einsatzkräfte vor Ort, weil die sind alle schon aufgebraucht und ja selber meist betroffen, was sehr schwierig ist, sondern wir brauchen, wie auch 2021, überörtliche Hilfe. Und da muss man genau sagen, was haben die für einen Auftrag, wo helfen die, dass möglichst schnell und effektiv geholfen wird.
2: Im Rahmen des Forschungsprojekts THEMA waren 60 Teilnehmende aus mehreren europäischen Ländern dabei. Es war bereits das zweite Mal, dass die Projektgruppe im Ahrtal geübt hat. Bei Wildkaninchen auf dem Koblenzer Oberwert ist eine hoch ansteckende Viruserkrankung nachgewiesen worden. Das hat das Landesuntersuchungsamt in Koblenz und der Landkreis Main-Koblenz mitgeteilt. Die sogenannte China-Seuche verläuft für Kaninchen meist tödlich. Für Menschen, Hunde und Katzen ist sie dagegen ungefährlich.

0: Kilometer streckenweise stockend, Verzögerung eine Viertelstunde. Im weiteren Verlauf auf der A8 zwischen Leonberg West und Rutesheim eine geräumte Unfallstelle, aktuell noch 6 Kilometer Stau und nochmal 25 Minuten, die es länger dauert. A81 noch Stuttgart Richtung Singen, zwischen Kreuz, Stuttgart und Ehningen, Baustelle 6 Kilometer stockender Verkehr, Verzögerung 25 Minuten. 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Ihnen allen eine gute und entspannte Fahrt.
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0: So, haben Sie Ihr Handy oder Ihr Festnetztelefon parat? Das brauchen Sie in einer halben Stunde nämlich. Dann starten wir gleich wieder rein in eine neue Runde. SWR4, wo bin ich daheim? Zu gewinnen gibt es wieder ein niegelnagelneues und rauschfreies SWR4 Digitalradio. Die ersten zwei Tipps für die neue Spielrunde, die gibt's noch in dieser halben Stunde.
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0: Die Beach Boys, California Girls hier bei SWR 4. Gefährliche Geschichte gerade auf der A7 Füssen Richtung Ulm. Zwischen Bad Grönenbach und Woringen, da liegt nämlich ein kompletter Fahrradanhänger auf der Fahrbahn. Hier bitte Fuß vom Gas und vorsichtig unterwegs sein. So, wir schauen gen Himmel. Der Himmel über dem Südwesten, der ist gerade ja durchtrennt wie mit einem Messerfass, kann man sagen. Oder Bernd Mattlener im SWR 4 Wetterstudio, da gibt es gerade einen kleinen Wettlauf zwischen Sonne und Wolken.
1: Ja, so die Grenze verläuft ungefähr auf einer Linie Mannheim, ja fast demnächst Ulm. Nordöstlich und nördlich davon scheint strahlend die Sonne bis auf ein paar Quellwolken. Also große Teile von Rheinland-Pfalz bis auf ein paar Restwolken in der Pfalz glänzen im Sonnenschein. Ja, und der Wettlauf mit der Zeit, wir haben jetzt nur noch 2,5 Stunden Zeit, bis es dunkel wird. Und ich denke mal, im äußersten Südwesten von Baden-Württemberg wird das nichts mehr mit der Sonne, also in Südbaden beispielsweise. Und aus diesen Wolken kann es im östlichen Oberschwaben und im Allgäu auch noch ein paar Regentröpfchen rauspressen. Und es ist ja durch diese Kaltfront doch um einiges kühler geworden als verglichen mit gestern Nachmittag. Stuttgart runtergerasselt von 21 auf 16 Grad. Und das ist natürlich der Ausgangspunkt dann, wenn die Wolken ganz verschwinden in der Nacht, für eine ziemlich kalte Angelegenheit dann im Laufe der Nacht 8 bis 0 Grad. Hier und da gibt's Bodenfrost und mit der Restfeuchtigkeit auch so ein paar flache Nebelfelder.
0: Wer gewinnt dann morgen am Freitag das Rennen? Die Wolken oder die Sonne?
1: Na, da gibt's eigentlich nur noch eines, nämlich Sonne von früh bis spät durch unser neues Hochdruckgebiet Arno, das sich mitten über Rheinland-Pfalz und Baden-Württemberg stülpen wird. Nebelfelder sind sowieso, ich denke mal, in 2,5 Stunden nach Sonnenaufgang verschwunden. Dann gibt's nur wenige harmlose Wolken. Und dann ist morgen sozusagen alles wieder im Lot. Auch bei den Temperaturen ein spätsommerlicher Tag mit bis zu 25 Grad am südlichen Oberrhein in den höheren Lagen. Eifel, Westerwald, Hunsrück, da sind es 19, maximal 20 Grad.
0: Dann freuen wir uns auf einen schönen Freitag und sagen schöne und sonnige Grüße. Und Grüße natürlich auch an Arno, ne? Ist klar. Grüße auch an Arno.
1: Selbstverständlich.
0: Dankeschön. Tschüss, ciao.
1: Gerne. Tschüss.

0: Bob Seger and the Silver Bullet Band, Still the Same. Vorsicht bitte auf der A3, Frankfurt Richtung Köln. Zwischen Niedernhausen und Idstein ein Besen auf dem rechten Streifen. Und Vorsicht auch auf der A656 Heidelberg Richtung Mannheim. Zwischen dem Kreuz Heidelberg und Mannheim-Seckenheim liegt nochmal Werkzeug, nämlich eine Schaufel auf der linken Spur. Und Vorsicht auch auf der B30 Ulm Richtung Ravensburg. Zwischen Biberach Nord und Biberach Süd-Jordanei ein defekter LKW auf der rechten Spur. So, wir spielen ein bisschen.
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0: Wir rätseln wieder, natürlich auch an diesem Donnerstagnachmittag, um ein SWR 4 Digitalradio. Dafür suchen wir einen Ort im Südwesten bei Wo bin ich daheim? Sie bekommen mehrere Tipps von SWR 4 Hörerinnen und Hörern und greifen dann zum Telefon, wenn Sie wissen, wo diejenigen zu Hause sind. Heute ist das Andrea. Sie ist unsere Tippgeberin. Wir starten mal mit Ihrem ersten Hinweis.
2: Der schönste Blick in unserem Ort, der ist vom Hohaus. Und da hat man einen Blick zum einen auf die Pfälzerberge und zum anderen auf den Schwarzwald.
0: So, das war Tipp Nummer 1. Hier kommt Tipp Nummer 2.
2: In unserem Dorf sind wir besonders stolz auf unser Dampfnudeltor. Ein spezielles Gebäude, wo damals die Frauen speziell für die Invasoren, sage ich jetzt mal, um die zu besänftigen, haben die Dampfnudeln gebacken.
0: Das klingt schon mal lecker. So, der letzte Tipp, den kriegen Sie einfach gleich dann um kurz nach 5. Und bis dahin hilft beim Grübeln vielleicht dieser wunderschöne 60er-Oldie hier. Ist ein bisschen was zum Entspannen, Dionne Warwick bei SWR 4, I'll never fall in love again.

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11: Mit Lydia Wagner um 17 Uhr. Guten Tag. Wegen des Niedrigwassers am Rhein stehen immer mehr Fähren still. Am Abend startet das Lichtfestival Mainz leuchtet. Das Wetter in Rheinland-Pfalz, Sonne und Wolken, in der Nacht klar bei 8 bis 2 Grad. Das Niedrigwasser im Rhein hat sich erneut zugespitzt. Gleich mehrere Autofähren im Land mussten mittlerweile ihren Betrieb wieder einstellen. Maike Fuhrmann aus dem SWR-Nachrichtenstudio.
12: In Neuburg, Leimersheim, Altrip, Nierstein, Lorch und Kaub liegen die Autofähren aktuell trocken. In St. Goar gibt es Gewichtsobergrenzen. Wann genau die Betreiber ihren Fährbetrieb wieder aufnehmen können, ist unklar. Dafür bräuchte es viel Regen, heißt es, und der ist nicht in Sicht. Erst Mitte August waren entlang des Rheins historische Tiefststände erreicht worden. Eine echte Entspannung blieb aus. Auch der Güterverkehr ist noch immer stark eingeschränkt.
11: Der Fährbetreiber in Kaub, André Kimpel, rechnet mit einer längeren Zwangspause und einem noch niedrigeren Wasserstand als im August. Die Prognose sehe sehr schlecht aus, sagte Kimpel dem SWR.
13: Ich denke, dass wir jetzt G0 gehen. Also nochmal 5 Zentimeter niedriger, als wir das zuletzt hatten vor 2 Monate. Da waren wir bei einem Wasserstand von 5 Zentimeter. Und ich denke, dass wir jetzt gegen Null kommen. Und das ist wirklich das historischste Tief seit Aufzeichnung der Pegelstände.
11: Die Herkunft größerer Drohnen, die zuletzt zweimal für die Sperrung des Flughafens in Luxemburg gesorgt haben, bleibt weiter unklar. Premierminister Frieden teilte heute mit, dass die Drohnen nicht auf Privatpersonen zurückgefährt werden können. Sie seien größer gewesen als Drohnen, die im Handel erhältlich seien. In Mainz beginnt am Abend zum 4. Mal das Lichtfestival Mainz leuchtet. Dabei werden die Fassaden bekannter Gebäude durch Lichtinstallationen zum Leben erweckt. Dahinter stecken Studierende der Mainzer Hochschule. SWR-Reporterin Christiane Spohn.
14: Punkt 20 Uhr, wenn es dunkel ist, werden auf 10 Gebäuden zwischen der Rheingoldhalle und dem Schillerplatz Lichtinstallationen und Videos projiziert. Ein halbes Jahr haben die Studierenden an ihren Lichtkunstwerken getüftelt. In den vergangenen 3 Jahren war das Publikum jedenfalls immer begeistert, denn die Mainzer Gebäude wirken mit den Lichtspektakeln ganz besonders. Dazu gibt es Stadtführungen, einzelne Geschäfte haben auch abends noch geöffnet und Gastronomen sind dabei. Das Late Light Festival ist heute, morgen und am Samstagabend immer von 20 bis 23 Uhr.
11: Soweit die Themen aus Rheinland-Pfalz, jetzt das Wichtigste aus Deutschland. Führerscheine sollen künftig weniger kosten. Der Bundestag berät am späten Abend zum ersten Mal über einen entsprechenden Gesetzentwurf des Verkehrsministeriums. Demnach soll der Fragenkatalog in der theoretischen Prüfung um ein Drittel gekürzt werden. Der Theorieunterricht soll nicht mehr unbedingt in Präsenz sein müssen. Elske Beckmann berichtet.
15: In der Praxis sind weniger Sonderfahrten geplant. Dazu gehören Fahrten bei Nacht, auf Autobahnen und Überlandfahrten. Momentan sind dafür 12 Fahrstunden vorgeschrieben, künftig soll es nur 3 geben. Neben dem verstärkten Einsatz von Fahrsimulatoren testet man auch die Laienausbildung nach österreichischem Modell. Damit dürften Fahrschülerinnen und Fahrschüler noch während der Ausbildung mit erfahrenen Verkehrsteilnehmern wie den eigenen Eltern fahren üben. Kritik an den Reformplänen kommt von Seiten der Fahrlehrerverbände und der Opposition im Bundestag. Ein günstiger Führerschein dürfe nicht auf Kosten der Ausbildungsqualität gehen.
11: Außerdem war heute schon eine Neuregelung der Organspende Thema im Bundestag. Es gibt 2 Vorschläge. Eine Gruppe setzt sich für eine Widerspruchsregelung ein. Organspender soll künftig sein, wer zu Lebzeiten nicht ausdrücklich widersprochen hat. Die andere Gruppe will an der bisherigen Zustimmungsregelung festhalten. Beschlossen wurde heute noch nichts. 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
16: 4:05, Vorsicht auf der A3 Frankfurt Richtung Köln, am Wiesbadener Kreuz in der Überleitung zur A66 Richtung Frankfurt, ein Stein auf der Fahrbahn. Vorsicht auf der A3 Frankfurt Richtung Köln zwischen Niedernhausen und Idstein, ein Besen auf der rechten Spur und auf dem Standstreifen. A5 Karlsruhe Richtung Frankfurt zwischen Kronau und Waldorf-Wiesloch, Baustelle, 7 Kilometer stockend, 20 Minuten plus. A7 Ulm Richtung Füssen zwischen Kreuz Ulm-Elchingen und 3 Kittistetten, da wird die Fahrbahn erneuert, 4 Kilometer Stau, Verzögerung 20 Minuten. A8 Stuttgart Richtung Karlsruhe zwischen Heimsheim und Pforzheim Nord, 5 Kilometer stockend. A8 Karlsruhe Richtung Stuttgart zwischen Pforzheim West und Pforzheim Ost, 4 Kilometer stockender Verkehr. Nochmal die A8 in der Gegenrichtung, Stuttgart Richtung Karlsruhe zwischen Kreuz Stuttgart und Dreieck-Leonberg, 6 Kilometer streckenweise stockender Verkehr, Verzögerung 1/4 Stunde. A81 Singen Richtung Stuttgart zwischen Rottenburg und Herrenberg, Unfall, 4 Kilometer Stau, Verzögerung 25 Minuten. Und zum Schluss noch die A81 in der Gegenrichtung, Stuttgart Richtung Singen, zwischen dem Kreuz Stuttgart und Ehningen, 1 Baustelle und 9 Kilometer stockender Verkehr, eine knappe halbe Stunde dauert's länger. 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
16: Mit diesen aktuellen Temperaturen, 15 Grad haben wir in Wangen im Allgäu, 17 in Gerolstein, 19 Grad in Andernach und immerhin 22 Grad und bedeckter Himmel in Lörrach. Bernd Mattlener aus dem SWR4 Wetterteam. Wie geht das Wetter weiter?
17: Der Abend ist mal bewölkt, mal sonnig und teilweise noch windig. In der Nacht schläft der Wind ein, der Himmel klart auf und es wird ziemlich kalt, 8 bis 2 Grad mit örtlichem Bodenfrost. Morgen herrscht mit neuen Hoch Arno meist strahlender Sonnenschein. Etwas Frühnebel ist schnell weg. Die Temperatur steigen bis 19 Grad im Westerwald und 25 Grad an der Saar. Am Wochenende gibt's Sonne, manchmal auch Wolken und für Ende September ungewöhnliche Wärme, am Sonntag bis 29 Grad.
16: Dankeschön, Bernd.
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16: Wir rätseln weiter am Donnerstagnachmittag. Es geht um ein schickes SWR4 Digitalradio. Dafür brauchen wir nur die richtige Antwort bei Wo bin ich daheim? Heute finden wir das raus bei Andrea. Die Tipps, die sie schon gegeben hat, den schönsten Blick hat man vom Hohen Haus mit Aussicht auf die Pfälzer Berge und den Schwarzwald. Und besonders stolz sind die Einwohner dort auf das Dampfnudeltor. 2 letzte Tipps hat Andrea jetzt noch für Sie.
18: Unsere 1000-Jahr-Feier und unser Napoleon-Bank, die noch sehr berühmt ist. Und bei uns dreht sich halt alles um die Dampfnudeln.
16: Da Latze. So, bei einigen dürft's wahrscheinlich jetzt geklingelt haben. Und wenn dem so ist, dann klingeln Sie doch einfach bei mir durch. Zu gewinnen gibt es ein SWR4 Digitalradio.
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0: Das war ELO, das Electric Light Orchestra mit Hold on Tight. Und jetzt kommt hoffentlich des Rätsels Lösung.
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0: Das haben wir heute wieder gefragt, hatten vorhin Andrea, unsere Tippgeberin für heute. Zu gewinnen gibt es ein SWR 4 Digitalradio, wenn Sie wissen, wo Andrea zu Hause ist. Wir hatten gehört, da gibt es ein Dampfnudeltor und da gibt es das Hohe Haus, von dem man einen wunderbaren Blick hat. Das waren unter anderem die Tipps von Andrea, die Napoleonbank hat sie auch noch erwähnt und das müsste eigentlich reichen, um zu klären, wo Andrea daheim ist. Wir hören mal rein in die Leitung, da müsste Jürgen Zirko aus Landau sein. Schönen guten Tag.
2: Ja, hallo, guten Tag.
0: Hallo, guten Tag. So, wir machen mal ein bisschen Trommelwirbel und jetzt sind Sie dran, jetzt bin ich sehr gespannt auf Ihre Antwort. Wo ist Andrea daheim?
2: Nun, ich nehme an, Sie suchen Freckenfeld.
0: Wir suchen Freckenfeld. Schauen wir mal, Andrea, wie schaut's aus?
3: Mein Name ist Andrea Müller und ich komme aus Freckenfeld.
0: Aus Freckenfeld, alles richtig gemacht. Glückwunsch, Jürgen. Ein Digitalradio schicken wir nach Landau. Da ist er platt. Sind Sie noch da?
2: Nee, ich bin noch da.
0: Sie können es kaum fassen. Was war denn Ihr Tipp, wo Sie gesagt haben, jo, okay, jetzt weiß ich, es ist Freckenfeld im Landkreis Germersheim? Beim Dampfnudeltor. Das haben Sie schon mal gesehen oder gehört? Sind Sie vielleicht schon mal durchgelaufen durch dieses
2: gehört,
0: Tor?
2: Ich habe es gehört. Gesehen habe ich es, muss ich gestehen, noch nicht, obwohl es eigentlich fast vor der Haustür liegt. Wir kommen aus Landau. Ne?
0: Genau, das ist nicht allzu weit dann.
2: Nein, das ist ein Katzensprung.
0: Nach Freckenfeld, da sollten Sie dringend mal hingehen. Und wie essen Sie die Dampfnudel lieber? Da gibt es ja zwei Parteien. Einmal die Kartoffelsuppenpartei und einmal die Vanillesoßenpartei.
2: Es gibt auch eine Weinsoßenvariante, die ist
0: auch
2: am
0: das
2: liebsten.
0: Noch. Die Ase, okay, ja. Sie sind also eher der Feinschmecker mit der Weinsoße. Man kann natürlich auch die Parteien koalieren und sagen, man isst erstmal als Hauptspeise eine Dampfnudel mit Kartoffelsuppe und als Nachtisch dann noch eine mit Weinsoße. Geht
2: genau,
0: natürlich auch.
2: Genau.
0: Ne? Gut.
2: Mhm.
0: Landau ist auch schön, oder? Da lässt sich auch leben.
2: Das kann man sagen, ja.
0: Dann wünsche mir doch einen schönen Tag in Landau. Schöne Grüße rüber nach Freckenfeld, denn das war heute unsere Lösung. Wir schicken ein Digitalradio an Jürgen Zirko. Und wenn Sie auch noch eins gewinnen möchten, wir haben dann noch die ein oder andere Chance.
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Der schönste Musikmix hier bei SWR4 am Donnerstagnachmittags. Die Buggles Video Killed the Radio Star. Und wir machen jetzt eine kleine Reise. Keine Angst, so lang ist es gar nicht. Wir sind gleich da. Wir sind gleich vor Ort. Und zwar gleich in Ihrer Region. Nach Desireless, Voyage, Voyage. Die Nachrichten aus Ihrer Region. Gleich ist es nämlich 5:30 hier bei SWR4.

0: Es ist 17.30 Uhr.
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2: Aus dem Studio Koblenz mit Katrin Freisberg. Guten Abend. Schindler-Biografin spricht in Koblenz über Zivilcourage. Der Betreiber der Fähre Kaub rechnet mit einer längeren Zwangspause wegen Niedrigwassers. Das Wetter morgen nach etwas Frühnebel sonnig bis 23 Grad. Im Koblenzer Landesbibliothekszentrum ist am Abend die Biografin von Oskar Schindler zu Gast. Die Professorin und Schriftstellerin Erika Rosenberg-Band wird dabei über den Wert von Zivilcourage sprechen. Die Veranstaltung beginnt um 19 Uhr und findet im Rahmen der Reihe Jüdisches Leben in Koblenz statt. Heike Löser mit mehr Infos.
3: Im Alltag Haltung und Mut zeigen, das sei Zivilcourage. Die Schriftstellerin Erika Rosenberg-Band setzt sich für die Erinnerungskultur des Holocausts ein. Sie stand mit der Frau von Oskar Schindler in Kontakt und hat über das Unternehmerpaar eine Biografie geschrieben. Der Fabrikant Schindler hatte im sogenannten Dritten Reich mit der Auflistung von kriegswichtigen Arbeitskräften 1200 Menschen das Leben gerettet. Dies wurde auch von Hollywood verfilmt als Schindlers Liste. Die Veranstaltung findet statt in Kooperation mit der christlich-jüdischen Gesellschaft Koblenz und der jüdischen Kultusgemeinde Koblenz.
2: Wegen des Niedrigwassers im Rhein liegen mehrere Autofähren im Land aktuell erneut trocken. Der Fährbetreiber in Kaub, André Kimpel, rechnet mit einer längeren Zwangspause und einem noch niedrigeren Wasserstand als im August. Die Prognose sehe sehr schlecht aus, sagte Kimpel dem SWR.
4: Ich denke, dass wir jetzt G0 gehen. Also nochmal 5 Zentimeter niedriger, als wir das zuletzt hatten vor 2 Monate. Da waren wir bei einem Wasserstand von 5 Zentimeter. Und ich denke, dass wir jetzt gegen Null kommen. Und das ist wirklich das historischste Tief seit Aufzeichnung der Pegelstände.
2: Schon im August musste Kimpel seine Fähre für 10 Tage stilllegen. Auch der Güterverkehr ist wegen des Niedrigwassers stark eingeschränkt. Bei Wildkaninchen auf dem Koblenzer Oberwert ist eine hoch ansteckende Viruserkrankung nachgewiesen worden. Das hat das Landesuntersuchungsamt in Koblenz und der Landkreis Main-Koblenz mitgeteilt. Die sogenannte China-Seuche verläuft für Kaninchen meist tödlich. Für Menschen, Hunde und Katzen ist sie dagegen ungefährlich. Wer selbst Kaninchen hält, sollte sie laut Veterinäramt impfen lassen. Und Gras und Pflanzen von Wiesen, auf denen Wildkaninchen unterwegs sind, gehören nicht in den Futternapf. Und noch mehr Nachrichten und Geschichten aus der Region Koblenz gibt es in unserem WhatsApp-Kanal SWR Aktuell Koblenz.
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2: In der Nacht wird es oft ziemlich kalt, örtlich sogar mit Bodenfrost. Die Temperaturen gehen auf 8 bis 3 Grad zurück. Morgen scheint nach Nebel meist die Sonne.
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0: Um 6:03 A5 Karlsruhe Richtung Frankfurt zwischen Kronau und Waldorf-Wiesloch Baustelle 4 Kilometer stockend 15 Minuten plus. A7 Ulm Richtung Füssen zwischen Kreuz Ulm-Elchingen und 3 Kittistetten Fahrbahnerneuerung 4 Kilometer Stau 20 Minuten Verzögerung. A8 Stuttgart Richtung Karlsruhe zwischen Heimsheim und Pforzheim Nord 7 Kilometer stockender Verkehr. A8 Karlsruhe Richtung Stuttgart zwischen Pforzheim West und Pforzheim Ost 4 Kilometer stockender Verkehr. A8 Stuttgart Richtung Karlsruhe zwischen dem Kreuz Stuttgart und Dreieck Leonberg 4 Kilometer stockend auch dort. A81 Singen Richtung Stuttgart zwischen Rottenburg und Herrenberg Unfall, linke Spur blockiert und ja, auch da 4 Kilometer Stau, Verzögerung 25 Minuten. A81 Stuttgart Richtung Singen zwischen Kreuz Stuttgart und Ehningen eine Baustelle, hier 9 Kilometer stockender Verkehr und eine knappe halbe Stunde plus.

Chocolate, Everyone's a Winner um 17.48 Uhr. Bitte vorsichtig fahren auf der A5 Frankfurt Richtung Karlsruhe zwischen Darmstadt-Eberstadt und Seeheim-Jugenheim. Da liegt nämlich ein Müllsack auf der Fahrbahn. So, Sie dürfen jetzt wieder unserer SWR4 Musikredaktion ein bisschen unter die Arme greifen. Schauen Sie einfach mal schnell in den SWR4 WhatsApp-Kanal auf Ihrem Handy. Bei WhatsApp, da finden Sie nämlich 3 Hits, die zur Auswahl stehen. Und wer am meisten Stimmen bekommt, dieser Titel wird dann morgen früh als erstes gleich nach den 7 Uhr Nachrichten in voller Länge gespielt. Da könnten Sie zum Beispiel, gleich sage ich Ihnen, was Sie könnten. Erst müssen wir ganz schnell auf die Straße, weil wichtige Verkehrsmeldung. Achtung, ein Falschfahrer ist unterwegs auf der B2 Donauwörth-Augsburg. Zwischen Donauwörth-Nord, Berger Kreuz und der A8 bei Augsburg-West. Da kommt Ihnen der Falschfahrer entgegen, fahren Sie äußerst rechts und überholen Sie nicht auf der B2 Donauwörth-Augsburg. Zwischen Donauwörth-Nord, Berger Kreuz und der A8 Augsburg-West. Hier ein Falschfahrer. Bitte vorsichtig fahren in beiden Richtungen. So, jetzt aber zu unseren 3 Kandidaten für morgen früh. Also, Sie könnten zum Beispiel rein segeln in den Freitag mit Rod Stewart, Sailing. Ganz gemütlich geht's auch zu bei den Cascades, Rhythm of the Rain. Oder Startplatz 3, das wäre Don Henley mit den Boys of Summer. Welcher Titel soll morgen früh in voller Länge laufen, um kurz nach 7 jetzt abstimmen im SWR4 WhatsApp-Kanal? Was jetzt kommt, das kann ich Ihnen sagen. Das sind die New Seekers im schönsten Musikmix bei SWR4.

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Dr. Hook, Better Love Next Time. Hier ist SWR 4 und das war er, der Donnerstagnachmittag mit Matthias Medtner, Jens Vogt. Schart schon mit den Hufen, ist einsatzbereit, empfängt sie dann gleich nach den 18 Uhr Nachrichten. Mit ihm geht's rein in den Donnerstagabend. Viel Spaß mit ihm, viel Spaß mit SWR 4. Tschüss, macht es gut.

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9: Um 18 Uhr mit Lydia Wagner. Guten Abend. Bei Wärmepumpen kann es extreme Preisunterschiede geben. Der erste FC Kaiserslautern will mehr gegen Krawalle und Gewalt tun. Das Wetter in Rheinland-Pfalz: Sonne und Wolken, in der Nacht klar bei 8 bis 2 Grad. Wärmepumpen werden wieder deutlich häufiger nachgefragt. Eine Auswertung der Verbraucherzentrale Baden-Württemberg in ganz Deutschland kommt zu dem Ergebnis, dass es bei den Geräten starke Preisunterschiede gibt. Aus der SWR-Wirtschaftsredaktion Christoph Geismeier.
10: Mehr als 2000 Angebote zum Einbau einer Wärmepumpe hat die Energieberatung der Verbraucherzentrale bundesweit ausgewertet. Das Ergebnis: Es gibt erhebliche Unterschiede bei Preisen und Leistungsumfang für vergleichbare Installationen. Die Abweichungen vom günstigsten zum teuersten Anbieter lagen teils bei bis zu 250%. Vor diesem Hintergrund rät die Verbraucherzentrale Baden-Württemberg, mehrere Angebote einzuholen und unabhängig bewerten und prüfen zu lassen.
9: Zum Start der 2-tägigen Konferenz der Agrarminister von Bund und Ländern hat es in Würzburg Proteste gegeben. Nach Polizeiangaben beteiligten sich daran rund 500 Landwirte. Der Bayerische Bauernverband kritisiert unter anderem die hohen Kraftstoffpreise. Diese würden es im internationalen Vergleich erschweren, konkurrenzfähig zu produzieren. In Berlin werden kriminelle Brennpunkte in Zukunft mit Hilfe von künstlicher Intelligenz Video überwacht. Das hat die Polizei bestätigt. Zunächst soll das Pilotprojekt 4 Wochen lang getestet werden, unter anderem am Cottbusser Tor in Kreuzberg. Danach sollen weitere Orte hinzukommen. Die KI meldet der Polizei automatisch, sobald es beispielsweise zu Angriffen oder Schlägereien kommt. Und jetzt die wichtigsten Nachrichten aus Rheinland-Pfalz. Wegen des Niedrigwassers im Rhein mussten gleich mehrere Autofähren im Land ihren Betrieb einstellen. Der Pegelstand in Kaub liegt aktuell bei 5 cm und er soll noch weiter sinken. Auch die Rheinfähre Altrip sowie die in Neuburg und Leimersheim in der Südpfalz sind wegen des Niedrigwassers zurzeit außer Betrieb. Nach den Krawallen beim DFB-Pokalspiel gegen Waldhof Mannheim äußert sich der erste FC Kaiserslautern nun erstmals in einer Pressemitteilung öffentlich zu den Vorfällen. Aus der SWR-Sportredaktion Achim Scheu.
11: Der Club distanziere sich von Gewalt, Hass, Bedrohungen sowie von allen Handlungen, die Menschen gefährden oder verletzen können. Innerhalb des Clubs befasse man sich auf mehreren Ebenen intensiv mit der Aufarbeitung. Unter anderem werde die Videoüberwachung im Stadion und dessen Umfeld ausgeweitet. Zudem soll es zusätzliche Kontrollen im Vorfeld und rund um Spieltage geben. Der Club kündigte an, bei nachweisbarem Fehlverhalten weiterhin konsequent zu handeln. Dazu gehören die strikte Umsetzung der Stadionverbotsrichtlinien, der mögliche Entzug von Dauerkarten oder ein Vereinsausschluss bei Mitgliedern.
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12: Mit diesen Staus heute Abend auf der A5 Basel Richtung Karlsruhe. Baustelle zwischen dem Dreieck Weil am Rhein und dem Dreieck Neuenburg. Hier 5 Kilometer stockender Verkehr und 20 Minuten plus. Die A7 Ulm Richtung Füssen zwischen dem Kreuz Ulm-Elchingen und dem Dreieck Hittistetten. Ebenfalls Bauarbeiten, 5 Kilometer Stau, auch hier plus 20. Die Autobahn 8, Stuttgart Richtung Karlsruhe, zwischen Heimsheim und Pforzheim Nord, Baustelle, 10 Kilometer stockender Verkehr, 20 Minuten obendrauf. A81, Singen Richtung Stuttgart, zwischen Horb und Herrenberg, ein Unfall, 4 Kilometer Stau, halbe Stunde plus. Nochmal die A81, Heilbronn Richtung Würzburg, zwischen dem Kreuz Weinsberg und Neuenstadt, Baustelle, 3 Kilometer Stau, Viertelstunde mehr. Und die Autobahn 81 Stuttgart Richtung Singen. Zwischen dem Kreuz Stuttgart und Ehningen ist die Unfallstelle geräumt. Trotzdem gibt es hier noch 10 Kilometer Stau. 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
12: 20 Grad haben wir in Frankenthal und Singen. Manderscheid meldet 18 und in Baden-Baden sind es 19 Grad. Bernd Martlehner hat die Aussichten.
13: Der Abend ist mal bewölkt, mal sonnig und teilweise noch windig. In der Nacht schläft der Wind ein, der Himmel klart auf und es wird ziemlich kalt. 8 bis 2 Grad mit örtlichem Bodenfrost. Morgen herrscht mit 9 hoch Arno meist strahlender Sonnenschein. Etwas Frühnebel ist schnell weg. Die Temperaturen steigen bis 19 Grad im Westerwald und 25 Grad an der Saar. Am Wochenende gibt's Sonne, manchmal auch Wolken und für Ende September ungewöhnliche Wärme, am Sonntag bis 29 Grad.
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12: In knappen 5 Stunden ungefähr wissen wir, wie sich der Klopp-Effekt anfühlt, ob er Fußball-Deutschland aus dem Tal der Tränen holt oder ob es so weitergeht wie bei der Weltmeisterschaft, die Nations League heute Abend mit der Partie Niederlande gegen Deutschland und mit sehr zuversichtlichen Fans hier bei uns im Südwesten.
14: Das ist einfach ein guter Trainer.
15: Echt authentisch und jemand mit Rückgrat und so eine gute humanistische Einstellung.
16: Guter Trainer, der Richtige, glaube ich, für die Mannschaft. Auch, dass er gestandene Spieler daheim lässt und jungen Leuten mal die Chance gibt, sich zu beweisen.
12: Ja, wie viel Bock Jürgen Klopp selber hat auf das Spiel heute Abend. Darüber sprechen wir in guten 10 Minuten.
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0: bitte einmal Vorsicht heute Abend. SWR 4 mit einer ungesicherten Unfallstelle auf der Autobahn 8 Karlsruhe Richtung Stuttgart. Hier zwischen Pforzheim Nord und Pforzheim Ost. Bitte aufpassen. Ausgerechnet gegen die Niederlande. Spiel 1 für Jürgen Klopp als neuen Fußball-Bundestrainer heute Abend in Amsterdam in der Nations League. Und er kann sich ziemlich sicher sein, dass 84 Millionen Menschen ganz genau hinsehen.
1: Es ist eine große Ehre, hier heute zu sitzen. Und was bei mir passiert ist in den letzten Tagen, ist, dass einem da so ein bisschen Film abläuft. Ein bisschen was durch den Kopf geht. Wo ging alles los? Wo kommt man her?
0: Die Antwort ist ziemlich einfach. Hier aus dem Südwesten, geboren in Stuttgart, aufgewachsen im Schwarzwald. Später dann Spieler und Trainer in Mainz natürlich. Und wir können uns, glaube ich, alle noch an seinen Abschied von dort erinnern, der mittlerweile 18 Jahre her ist.
2: Alles, was ich bin, alles, was ich kann, habt ihr mich werden lassen. Alles.
0: Ja, selten war ein Kloß im Hals dicker, glaube ich. Was dann kam, ist Fußballgeschichte. Meister Borussia Dortmund, in England dann Champions-League-Sieger und auch Meister mit Liverpool. Und jetzt eben neuer Bundestrainer.
1: Das ist idealerweise der Höhepunkt meiner Karriere, meines Lebens, meines beruflichen Lebens. Ich werde alles da reinlegen, was mir zur Verfügung steht.
0: Weil, hat er gesagt, er uns Fans einfach wieder begeistern will.
1: Ich möchte auch mit der Nationalmannschaft etwas schaffen, dass die Leute nach dem Spiel nach Hause gehen und denke, wow, das war wirklich cool.
0: Versuch Nummer 1, heute Abend dann in Amsterdam.
1: Ich hab Bock, wenn ihr es auch habt, los geht's.
0: Haben wir, ist doch klar. 8:45 nachher, die komplette Reportage bekommen Sie natürlich in der Sportschau-App und in ARD Sounds. Und natürlich haben auch wir hier für Sie ein Auge drauf. Nachher hier in SWR 4.

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2: 6:30 ganz genau. Hier stehen Sie noch im Stau. Auf der A5 Basel Richtung Karlsruhe. An der Baustelle zwischen dem Dreieck Weil am Rhein und dem Dreieck Neuenburg 3 Kilometer Stau. 20 Minuten plus. Die A7 Ulm Richtung Füssen, auch hier wird gebaut. Zwischen dem Kreuz Ulm-Elchingen und dem Dreieck Hettistetten, auch hier 3 Kilometer und 20 Minuten obendrauf. Die Autobahn 8 Karlsruhe Richtung Stuttgart, zwischen Pforzheim West und Pforzheim Ost. Ein Unfall sorgt hier für 4 Kilometer Stau und eine knappe halbe Stunde plus. A81 Singen Richtung Stuttgart, zwischen Horb und Herrenberg. Ebenfalls ein Unfall, 4 Kilometer Stau, 20 Minuten mehr. Die A81 Heilbronn Richtung Würzburg, hier an der Baustelle zwischen dem Kreuz Weinsberg und Neuenstadt, noch 2 Kilometer Stau. Und die Autobahn 81 zum Dritten, Stuttgart Richtung Singen, hier noch 8 Kilometer stockender Verkehr, nach einem Unfall zwischen dem Kreuz Stuttgart und Ehingen, Viertelstunde mehr. 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
2: 12 Grad in Münsingen nur heute Abend, 18 noch in Bitburg, Villingen-Schwenningen meldet 16 und Rennerod 14 Grad. 8 bis 0 Grad, darauf freuen wir uns in der kommenden Nacht, denn die Wolken verschwinden und machen Platz für einen großartigen Freitag, ehrlich gesagt. Der wird durchweg sonnig und trocken sein und auch sommerlich warm mit bis zu 25 Grad.
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2: Schöne Aussichten auch hier bei uns mit Diana Ross, mit The Police und mit den Bellamy Brothers.
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0: erste Girl Group der Welt. So aus heutiger Sicht waren die Supremes damals und die Chefin Diana Ross mit Baby Love, gleich Chicago, If You Leave Me Now. Und SWR 4 hat nicht nur den schönsten Musikmix für Sie, sondern auch das schönste Wetter. Bernd Martlehner ist unser Experte heute Abend. Bernd, da kommt ein Bilderbuch-Freitag auf uns zu.
1: Ja, der Ausklang dieses Tages, der war ja schon in vielen Regionen von Sonne geprägt. Da hat sich das neue Hoch Arno schon durchsetzen können. Ganz im Süden von Baden-Württemberg ist es noch bewölkt mit allerletzten Regentropfen. Und in dieser Restfeuchtigkeit wird sich dann in der kommenden Nacht Nebel bilden, vor allen Dingen am südlichen Oberrhein, am Oberlauf des Neckar, an der Donau, in Oberschwaben und am Bodensee. Außerhalb davon, wo es lange Zeit klar bleibt, droht Frost. Vor allen Dingen in Bodennähe. Ich denke da gerade auch an die Donau und an die Täler von Schwarzwaldalb und Allgäu. Also 0 Grad in der Luft bedeutet auch -1 bis -3 Grad in Bodennähe. Und sonst bleibt es so ein bisschen milder mit 8 bis 4 Grad.
0: So, und morgen können wir die Wolken mit der Lupe suchen, habe ich gesehen. Ne?
1: Da haben wir es recht einfach, das Ganze vorherzusagen. Die Sonne scheint von früh bis spät. Diese Nebelschwaden, die halten vielleicht bis 9 oder 9:30, da sind alle weg und dann strahlt eben die Sonne vom azurblauen Himmel. Die Temperaturen geben ordentlich Gas. Es geht in Richtung Spätsommer 25 Grad, so Richtung Kaiserstuhl, Markgräfeland, dann um die Kurve rum bis Rheinfelden etwa. Das sind so Kandidaten für 25 Grad, ansonsten 19 locker bis 24 Grad. Und da der Wind nur schwach weht, fühlt es sich per se in der Sonne noch ein paar Grad wärmer.
0: So, und das Wochenende schließt sich da nahtlos an vom Sommerwetter her, ne?
1: Wird noch deutlich wärmer. Da wird mancher vielleicht noch mal an Badehose und Grill denken. Bei Temperaturen von 30, 31 Grad am südlichen Oberrhein am Sonntag. Auch sonst sind wir weit verbreitet über der 25 Grad Sommermarke mit viel Sonnenschein. Nur in der Nordhälfte von Rheinland-Pfalz zeigen sich ab und zu Wolken.
0: Hochsommer im Herbst mit Bernd Martlehner, unserem Wetterexperten, heute Abend hier in

0: Wichtiges vom Verkehr in SWR 4, nämlich eine ungesicherte Unfallstelle auf der Autobahn 61 Koblenz Richtung Ludwigshafen. Hier bitte Vorsicht zwischen Rheinböllen und Stromberg.
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1: Heute mit Pfarrer Thomas Steiger. Guten Abend. Ich hatte in meinem Leben schon viel und oft Angst. Lange Zeit habe ich nicht verstanden, woher das kommt, bis mir klar geworden ist, da gibt es gar nichts zu verstehen. Es passiert einfach und du musst lernen, damit richtig umzugehen. Nicht weglaufen vor den Situationen, die Angst auslösen, und mich nicht hineinziehen lassen in die Spirale, dass ich aus Angst, es könnte wieder eine Panikattacke kommen, im Bett bleibe. Meine Hausärztin war klug und hat mich begleitet und die Psychotherapeuten auch. Gut war, dass ich mich nie geschämt habe, sondern offen darüber sprechen konnte. Inzwischen habe ich nur noch selten Angst und darüber bin ich heilfroh. Die Stellen, wo ich angreifbar war, sind vernarbt. Die Wunden sind noch da und manchmal spüre ich sie auch, aber sie brechen nicht mehr auf. Im übertragenen Sinn gesagt, es blutet nicht mehr. Trotz allem bin ich froh, dass ich weiß, was Angst ist und was sie mit einem Menschen macht. Denn viele Menschen haben Angst. Viele zeigen körperliche Reaktionen, die auf Angst zurückzuführen sind. Magenkrämpfe, Schwindel, Herzrasen, Kopfweh. Und genau wie ich früher, verstehen viele nicht, woher das kommt, was ihr Körper da macht. Manchmal habe ich gedacht, wenn ich panisch wurde, jetzt ist's vorbei mit dir. Und so wollte ich manchmal auch nicht mehr weitermachen. Aber es ging immer weiter. Ich bin nicht gestorben, bin immer noch am Leben. Heute bin ich froh, dass ich das alles kenne und besonders froh, dass ich meine Erfahrung an andere weitergeben kann. Ob mein Glaube an Gott mir dabei geholfen hat? Ich weiß es nicht. In den schweren Situationen eher nicht. Ich habe gebetet und gefleht manchmal und es hat nicht unmittelbar geholfen. Aber so funktioniert Glaube auch nicht, dass Gott tut, was ich will. Nach wie vor halte ich mich aber daran fest, was Jesus immer wieder seinen Jüngern sagt, wenn sie Angst hatten. Und das hatten sie, gar nicht so selten. Als er ihnen nach seinem Tod erscheint, halten sie ihn für ein Gespenst und wollen davonlaufen. Als Jesus Petrus auffordert, übers Wasser zu ihm zu kommen, geht der unter. Die Aufforderung Jesu lautet dann immer gleich: Habt keine Angst. Im Moment hat das ihre Angst nicht weggeblasen, aber als Zusage steht der Satz im Raum: Mit Gott an der Seite wird euch die Angst nicht völlig überwältigen. Heute kann ich sagen, dass es so war. Ich kann es mir sagen und anderen, die es brauchen. Thomas Steiger aus Tübingen von der Katholischen Kirche.
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2: Um 19 Uhr mit Lydia Wagner. Guten Abend. Nach dem AfD-Wahlsieg in Sachsen-Anhalt übernimmt Rheinland-Pfalz noch einmal den Vorsitz der Ministerpräsidentenkonferenz. Der Palästinenserpräsident Abbas sieht sein Volk in Gefahr. Das Wetter im Land in der Nacht klar bei 8 bis 2 Grad. Rheinland-Pfalz wird für ein weiteres Jahr den Vorsitz der Ministerpräsidentenkonferenz übernehmen. Dies hätten die Regierungschefinnen und Chefs einstimmig beschlossen, teilte die rheinland-pfälzische Staatskanzlei mit. Matthias Zahn berichtet.
3: Der Ministerpräsident von Sachsen-Anhalt, Sven Schulze von der CDU, hatte nach der Landtagswahl Anfang des Monats faktisch den Verzicht darauf erklärt. Schulzes CDU hatte die Wahl verloren, die AfD dagegen klar gewonnen, aber nicht die absolute Mehrheit erreicht. Eine einwandfreie technische und inhaltliche Vorbereitung und Durchführung des MPK-Vorsitzes sei angesichts des Wahlausgangs und der ungewissen Regierungsbildung nicht gewährleistet, schrieb Schulze in einem Brief an den Vorsitzenden der Ministerpräsidentenkonferenz, den rheinland-pfälzischen Ministerpräsidenten Gordon Schnieder von der CDU. Schnieder sagt heute, Rheinland-Pfalz verfüge durch den laufenden Vorsitz über die notwendigen Strukturen und sei deshalb bereit, den Vorsitz um ein weiteres Jahr fortzuführen.
2: Die Industrie- und Handelskammer für Rheinhessen begrüßt, dass die beiden BioNTech-Gründer Shahin und Türeci auch mit ihrer neuen Firma in Mainz bleiben. SWR-Reporter Markus Volland.
4: Das sei ein starkes Signal für unseren Wirtschafts- und Wissenschaftsstandort, heißt es in einer Stellungnahme der IHK für Rheinhessen auf SWR-Anfrage. Mainz werde inzwischen weit über die Region hinaus als Biotechnologie-Standort wahrgenommen. Auch für Rheinhessen sei diese Gründung eine große Chance. Solche Firmen stärkten das gesamte Umfeld aus Forschung, Start-ups und Dienstleistern. Der Mainzer Oberbürgermeister Hase hatte sich ähnlich geäußert. Er sehe in der Gründung ein starkes Signal für Mainz und den Biotechnologie-Standort Deutschland.
2: Jetzt Deutschland und die Welt. Palästinenser Präsident Abbas sieht die Existenz des palästinensischen Volkes durch die israelische Regierung bedroht. Das hat er in einer Rede vor der UN-Vollversammlung in New York gesagt. Aus New York berichtet Giselle Uka.
5: Auch das Leid der Menschen im Gazastreifen erwähnte der 90-Jährige mehrmals. Männer, Frauen und Kinder würden weiterhin ermordet. Der israelischen Regierung warf Abbas vor, ein Groß-Israel errichten und die Palästinenser vollständig auslöschen zu wollen. Israel halte sich nicht an den vom UN-Sicherheitsrat vorgesehenen 20-Punkte-Friedensplan, da weiter Soldaten einen Großteil des Gazastreifens kontrollieren. Die Palästinenser dagegen hätten alle Forderungen an sie erfüllt und mit einem Reformprozess begonnen.
2: Wärmepumpen werden wieder häufiger nachgefragt und dabei gibt es große Preisunterschiede. Das hat die Verbraucherzentrale Baden-Württemberg herausgefunden. So schwanke der Preis um bis zu 250%. 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
6: Immer noch Vorsicht bitte. Auf der Autobahn 61 Koblenz Richtung Ludwigshafen. Ein Unfall behindert weiter zwischen Rheinböllen und Stromberg. Die A3 Köln Richtung Frankfurt. Defektes Fahrzeug hier zwischen Dierdorf und Ransbach-Baumbach sorgt für 2 Kilometer Stau. Und die Autobahn 81 Singen Richtung Stuttgart. Ein Unfall zwischen Rottenburg und Herrenberg. 3 Kilometer Stau, 20 Minuten obendrauf. 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
6: 21 Grad haben wir noch in Traben-Trarbach. Lörrach meldet 19, Neuwied 17 und in Esslingen haben wir 18 Grad. Und Bernd Martlehner hat die wunderschönen Wetteraussichten.
7: Der Abend ist mal bewölkt, mal sonnig und teilweise noch windig. In der Nacht schläft der Wind ein, der Himmel klart auf und es wird ziemlich kalt. 8 bis 2 Grad mit örtlichem Bodenfrost. Morgen herrscht mit neuen Hoch Arno meist strahlender Sonnenschein. Etwas Frühnebel ist schnell weg. Die Temperaturen steigen bis 19 Grad im Westerwald und 25 Grad an der Saar. Am Wochenende gibt's Sonne, manchmal auch Wolken und für Ende September ungewöhnliche Wärme. Am Sonntag bis 29 Grad.
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6: Wenn Sie Fan der 70er sind und ganz besonders der Musik von damals, dann ist diese Spezialstunde hier in SWR 4 perfekt. Denn genau die feiern wir jeden Abend, wenn Sie Feierabend machen, zwischen 7 und 8 und legen los heute mit 3 ganz Großen. Die 70er sind unvorstellbar ohne Kiss. Ohne die Eagles und auch ohne Albert Hammond.
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0: Das ist einer der Brecher, die die 70er so ein bisschen in die frühen 80er rüber gerettet haben. I was made for loving you, glasklarer Nummer 1 damals für Kiss. Rund um den Jahreswechsel war das, von 79 auf 80. Bei uns hier in Deutschland tatsächlich noch 1979, darf mitmachen in den 70ern nach 7. Das ist ein Song, der Kiss damals so einige Sympathien gekostet hat von vielen ursprünglichen Fans der Band, die sich einfach auf ein neues, lautes Rockalbum gefreut hatten und mit dieser ja quasi Disco-Nummer so gar nichts anfangen konnten. Aber Kiss sind damals einfach nur dem Zeitgeist gefolgt. Disco war angesagt, Ende der 70er, und die Jungs um Paul Stanley wollten eben auch was vom großen Disco-Kuchen abhaben. Haben sich über diese Diskrepanz aber auch Gedanken gemacht damals.
1: We'll do festivals and sometimes we'll find ourselves on a bill.
2: Wir waren oft auf Metal-Festivals als Headliner und da haben wir uns schon gefragt, sollen wir den Song wirklich spielen? Die Sänger von den anderen Bands waren natürlich total hardcore drauf, mit so einer Stimme hier. Ja, und da kommen wir mit und die Leute flippen total aus. Und das ist eben das Schöne an der Musik. Sie trifft dich hier mitten ins Herz.
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0: Tja, und letztendlich ist es dann ja auch der erfolgreichste Kiss-Song überhaupt geworden. I was made for loving you. Jetzt kommt einer in den 70er nach 7, der seiner Musik immer treu geblieben ist. Bis heute. Denn George Benson tritt immer noch fleißig auf mit 83. Ist er deutlich langsamer als früher, das hat er selber so gesagt. Hat aber immer noch wahnsinnig Spaß dran, die Menschen mit seinem Jazz-Pop zu begeistern. Hier kommt einer seiner großen Klassiker, Give Me the Night. Hier

0: Valley Sound aus Philadelphia. Heute Abend in den 70er nach 7 von den 3 Degrees.
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0: Genau 7:30. Vorsicht bitte auf der Autobahn 6 Nürnberg Richtung Heilbronn. Hier laufen Fußgänger auf der Fahrbahn zwischen Kupferzell und Neuenstein. Vorsicht A7 Würzburg Richtung Ulm zwischen Kitzingen und Marktbreit steht in der Baustelle ein defektes Fahrzeug. Die A5 Basel Richtung Karlsruhe, Baustelle zwischen Ettenheim und Lahr, 5 Kilometer Stau, knappe halbe Stunde plus. Und die B44 Groß-Gerau Richtung Mannheim ist zwischen der Autobahn 67 bei Büttelborn und Groß-Gerau nach einem Unfall im Moment gesperrt. 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
0: 15 Grad in Stuttgart noch, 18 in Bendorf, Mayen meldet 17 und Lahr noch 19 Grad. Den grauesten Tag der Woche haben wir hinter uns. In der kommenden Nacht klart es komplett auf und mit 8 bis 0 Grad wird es ziemlich kalt. Morgen scheint dann die Sonne und nichts anderes bei 18 bis 25 Grad.
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0: Es ist mal wieder alles mit dabei heute Abend für Sie. Ein bisschen Rock-like mit Slade. Schöner Soul mit Bill Withers. Country, ja auch ganz groß in den 70ern. Bei uns heute mit Kenny Rogers. Und der hier passt ganz einfach in die Rubrik Gute Laune Pop. Musik von David Dundas.
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0: passt heute super. Am wolkigsten Tag der Woche bei uns im Südwesten. Ain't no sunshine. So einigermaßen jedenfalls von Bill Withers in den wunderbaren 70er nach 7 heute Abend hier in SWR 4. Es wird deutlich lauter und schriller. Wir ziehen mal unseren Glitzeranzug an, setzen die Langhaarperücke auf, holen die klobigen Plateaustiefel aus dem Keller und sind damit perfekt gestylt für die nächsten 3,5 Minuten. Ein bisschen Glamrock gibt's heute Abend mit Slade. Und Gitarrist Dave Hill hat mal erzählt, warum er diese Stiefel damals anhatte.
1: The boot thing came with me because I'm small.
2: Also auf die Stiefel kam ich, weil ich so klein bin. Da sah ich diese Damenstiefel mit Plateausohlen und fand in London jemanden, der diese Stiefel auch für Männer fertigte. Ich wollte statt der einen Sohle aber gleich zwei übereinander haben. Es wurden dann immer mehr und die Stiefel immer höher. Dann kamen die Silberbeschläge bis zum Knie dazu. Unsere Bühnenkostüme entwickelten sich tatsächlich aus

0: meiner Masche mit den Stiefeln. Damit konnte man auch gut zu unserer Musik auf der Bühne stampfen.
1: And the boots thing was good because it was all about this stomping, you know?
2: Es hatte rein praktische Gründe. Ist klar. Wir sind Slate mit der rauen Seite der 70er mit Far, Far Away in SWR 4.

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Billy Swan hat immer Pflaster dabei. I can help. Wäre er eine Frau, hätte auch Desinfektionstücher. Kleiner Scherz. Die 70er nach 7 in SWR 4. Heute Abend haben noch zwei schön entspannte für Sie. Von Marvin Gaye gleich. Und vorher lassen wir den Adler fliegen. Den von der Steve Miller Band aus dem Jahr 76.

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3: Um 20 Uhr mit Ramin Movasakian. Rheinland-Pfalz wird für ein weiteres Jahr den Vorsitz der Ministerpräsidentenkonferenz übernehmen. Die Regierungschefinnen und Chefs haben dies einstimmig beschlossen, teilte die Staatskanzlei in Mainz mit. Das hat es bisher noch nie gegeben. SWR-Reporter Matthias Zahn berichtet.
4: Der Ministerpräsident von Sachsen-Anhalt, Sven Schulze von der CDU, hatte nach der Landtagswahl Anfang des Monats faktisch den Verzicht darauf erklärt. Schulzes CDU hatte die Wahl verloren, die AfD dagegen klar gewonnen, aber nicht die absolute Mehrheit erreicht. Eine einwandfreie technische und inhaltliche Vorbereitung und Durchführung des MPK-Vorsitzes sei angesichts des Wahlausgangs und der ungewissen Regierungsbildung nicht gewährleistet, schrieb Schulze in einem Brief an den Vorsitzenden der Ministerpräsidentenkonferenz, den rheinland-pfälzischen Ministerpräsidenten Gordon Schnieder von der CDU.
3: Führerscheine sollen künftig weniger kosten. Der Bundestag berät am späten Abend zum ersten Mal über einen entsprechenden Gesetzentwurf des Verkehrsministeriums. Demnach soll unter anderem der Theorieunterricht nicht mehr nur in Präsenz stattfinden. Aus Berlin berichtet Elske Beckmann.
5: In der Praxis sind weniger Sonderfahrten geplant. Dazu gehören Fahrten bei Nacht, auf Autobahnen und Überlandfahrten. Momentan sind dafür 12 Fahrstunden vorgeschrieben. Künftig soll es nur 3 geben. Neben dem verstärkten Einsatz von Fahrsimulatoren testet man auch die Laienausbildung nach österreichischem Modell. Damit dürften Fahrschülerinnen und Fahrschüler noch während der Ausbildung mit erfahrenen Verkehrsteilnehmern wie den eigenen Eltern fahren üben. Kritik an den Reformplänen kommt von Seiten der Fahrlehrerverbände und der Opposition im Bundestag. Ein günstiger Führerschein dürfe nicht auf Kosten der Ausbildungsqualität gehen.
3: Palästinenser Präsident Abbas hat die israelische Politik in einer aufgezeichneten Rede bei der UN-Generaldebatte in New York verurteilt. Die Existenz des palästinensischen Volkes sei durch Israel bedroht, so Abbas. Er warf der Regierung von Premier Netanyahu Völkermord im Gazastreifen vor und sprach mit Blick auf die Siedlungspolitik im Westjordanland von einem Siedlerterrorismus. Reporter der Medien CNN, MS Now und Politico sind jetzt eigenen Angaben zufolge doch in das Weiße Haus gelassen worden, um über den Besuch von Chinas Staatschef Xi zu berichten. Ein Bundesgericht hatte das von der US-Regierung erteilte Hausverbot gegen Reporter der drei Medien zuvor vorübergehend aufgehoben. Trump hatte den Schritt mit angeblichen Fake News begründet. Am Morgen wurde den Journalisten noch der Eintritt verwehrt. Das Wetter für Baden-Württemberg und Rheinland-Pfalz. In der Nacht klart es immer mehr auf. Die Tiefstwerte liegen zwischen 8 und 0 Grad. Morgen gibt es den ganzen Tag über viel Sonnenschein. Am Vormittag ist es vielerorts noch neblig. Die Temperaturen erreichen maximal 19 bis 25 Grad. Auch am Wochenende größtenteils sonnig, im nördlichen Rheinland-Pfalz oft bewölkt. Dazu nochmal bis zu 30 Grad. Und noch die Zeit, es ist gleich 20.03 Uhr.
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6: Mit 2 defekten Fahrzeugen. Eins steht auf der A5 Karlsruhe Richtung Frankfurt, hier zwischen dem Dreieck Darmstadt und Weiterstadt. Und das zweite auf der Autobahn 8 München Richtung Stuttgart. Hier bitte aufpassen zwischen Hohenstadt und Mühlhausen. Die A5 Basel Richtung Karlsruhe. Baustelle zwischen Ettenheim und Lahr. 5 Kilometer Stau, knappe halbe Stunde plus. Die Autobahn 8, Stuttgart Richtung Karlsruhe, auch hier wird gebaut. Zwischen Heimsheim und Pforzheim Süd 3 Kilometer Stau, 20 Minuten mehr. Und die B44, Groß-Gerau Richtung Mannheim, ist nach einem Unfall weiter gesperrt. Zwischen der A67 bei Büttelborn und Groß-Gerau. 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Kommen Sie gut durch.
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6: Am Donnerstag, normalerweise mit den Goldies, da haben Sie recht. Aber Barbara Scherrer grüßt freundlich aus dem verdienten Urlaub. Und deswegen bin ich heute für Sie da, was hoffentlich in Ordnung ist. Schöne Klassiker kann ich auch. Keine Sorge. Komm jetzt von Olivia Newton-John und von Lobo.
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Der läuft auch nicht so häufig, oder? SWR 4 spielt mal Brenton Wood heute Abend. Der kam aus dem US-Bundesstaat Louisiana damals, Sänger und Songwriter, mit großem Vorbild Sam Cooke. So erklärt sich auch seine Musik, finde ich. Gimme Little Sign. Die etwas Jüngeren unter Ihnen kennen vermutlich eine der vielen Coverversionen. Gab es in den 70ern zum Beispiel von Ricky Nelson und vor allem in den 90ern von einer gewissen Danielle Brisbois. Die hat das Ding damals nochmal hoch in die Charts gebracht. So, ich hoffe, Sie haben einen angenehmen Feierabend heute am Donnerstag und Zeit und Muße für schöne Klassiker. Gibt's bei uns hier in SWR 4, wie diesen hier zum Beispiel, jetzt von der Brotherhood of Man.

sehr, sehr Wichtiges vom Verkehr in SWR 4, denn ein Schwan läuft auf der Fahrbahn. Vorsicht auf der B10 in Karlsruhe, der Schwan hier zwischen dem Verkehrsübungsplatz und der Rheinbrücke. Bitte Vorsicht!

0: Trommler, oder? Haben Sie gerade auf dem Lenkrad? Richtig so, die Jacksons.
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0: Kurz nach 8:30, zwei Staus gibt's noch. Einen auf der A5, Basel Richtung Karlsruhe. Eine Baustelle bis morgen früh hier zwischen Ettenheim und Lahr. 3 Kilometer Stau, Viertelstunde plus. Und die Autobahn 8, Stuttgart Richtung Karlsruhe, zwischen Heimsheim und Pforzheim Süd, wird ebenfalls gebaut. Auch hier 3 Kilometer Stau und 20 Minuten mehr. 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Wünsche eine gute Fahrt.
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0: 14 Grad haben wir noch in Neuwied und Andernach, 11 in Aalen und Pforzheim meldet 12 Grad. 8 bis 0 Grad, darauf freuen wir uns sehr in der kommenden Nacht, denn die Wolken verschwinden und machen Platz für einen ziemlich großartigen Freitag. Der wird nämlich durchweg sonnig und trocken sein und auch sommerlich warm bis 25 Grad.
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0: Schönen Feierabend wünsche ich. Heute am Donnerstag.
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Wichtiges vom Verkehr in SWR 4. Eine ungesicherte Unfallstelle aktuell auf der A5 Basel Richtung Karlsruhe. Zwischen dem Dreikweil am Rhein und Efringenkirchen noch nicht gesichert. Hier bitte aufpassen. So, der Gerhard aus Schäfflens hat sich gerade verabschiedet. Per WhatsApp-Nachricht hier ins SWR 4 Studio. Er wechselt ehrlicherweise Richtung Fernsehen heute Abend, was ich sehr gut verstehen kann. Ich bin auch nicht böse, wenn auch Sie das tun. Das erste Fußball-Länderspiel mit Jürgen Klopp an der Seitenlinie in Amsterdam. Die Nations League gegen die Niederlande geht gleich los. Das guckt man natürlich als Fußballfan, wenn man Fernseher in der Nähe hat, logisch. Und falls Sie noch im Auto unterwegs sind oder bei der Arbeit nicht gucken dürfen, das kann ja auch sein, lassen Sie einfach SWR 4 an. Auch wir halten Sie über die hoffentlich vielen schönen Tore auf dem Laufenden heute Abend und spielen natürlich auch viel schöne Musik zwischendurch. Donna Summer kommt jetzt und das hier sind Barclay James Harvest.

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coole Tom Petty in SWR 4 und leider auch eine ungesicherte Unfallstelle. Auf der Autobahn 8, Karlsruhe Richtung Stuttgart, Vorsicht in der Ausfahrt Rutesheim und gleich nochmal Vorsicht. Große Holzteile ebenfalls auf der Autobahn 8, Stuttgart Richtung München, liegen hier zwischen Leipheim und Günzburg. Holzteile auf der Autobahn, bitte Vorsicht.

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1: Um 21 Uhr mit Ramin Movasakian. US-Präsident Trump hat beim Staatsbesuch von Chinas Präsidenten Xi die guten Beziehungen zwischen beiden Ländern betont. Bei einer Begrüßungsrede vor dem Weißen Haus sagte er, ihn und Xi verbinde eine wahrhaft große Freundschaft. Aus Washington berichtet Samuel Jakisch.
2: Inhaltlich sind bei den ausgedehnten Gesprächen zwischen Donald Trump und Xi Jinping keine Durchbrüche zu erwarten. Zu groß sind die Konfliktlinien in der Industrie- und Handelspolitik, sowie bei geopolitischen Themen vom Krieg gegen Iran bis zur Unabhängigkeit von Taiwan. Trump begrüßte seinen Gast am Flughafen mit militärischen Ehren. Am Abend ist ein Staatsbankett im Weißen Haus geplant. Dazu sind auch mehrere Unternehmenschefs aus der KI-Branche in den USA eingeladen. Mehrere von ihnen hatten zuletzt darum geworben, die technologische Entwicklung im Bereich künstlicher Intelligenz zu verlangsamen. Trump und Xi sind gegen eine staatliche Regulierung der Branche.
1: Bei der UN-Vollversammlung hat es zu Beginn der Rede des israelischen Regierungschefs Netanyahu einen Eklat gegeben. Als er ans Rednerpult ging, verließen Dutzende Teilnehmer den Saal. Netanyahu bezeichnete sie als moralische Feiglinge und forderte Gleichgesinnte auf, ebenfalls zu gehen. In seiner Rede verteidigte er die Angriffe seines Landes auf den Iran. Teheran entwickle Atombomben zur Vernichtung Israels. Das werde er verhindern, so Netanyahu. Rheinland-Pfalz behält ein weiteres Jahr den Vorsitz der Ministerpräsidentenkonferenz. Darauf einigten sich die Regierungschefs der Länder, wie die Staatskanzlei in Mainz mitteilte. Eigentlich hätte ab Oktober Sachsen-Anhalt den Vorsitz übernommen. Nach dem Wahlsieg der AfD in dem Bundesland hatte Ministerpräsident Schulze von der CDU aber erklärt, auf den turnusgemäßen Vorsitz des Ländergremiums verzichten zu wollen. Fußball-Bundestrainer Jürgen Klopp setzt bei seinem Debüt gegen die Niederlande auf viele altbekannte Spieler. Bis auf den Freiburger Philipp Treu findet sich kein Neuling im Startelf-Kader des DFB-Teams. Wer sonst noch in Amsterdam auf dem Platz steht, dazu ARD-Sportreporter Thomas Kunze.
3: Auf der linksoffensiven Position Kevin Schade mit seinem Tempo vom FC Brentford genauso mit dabei wie Karim Adeyemi vom FC Barcelona auf der rechtsoffensiven Position im Tor. Das war schon vorher klar, Marc-André Ter Stegen. Ansonsten vertraut Jürgen Klopp insgesamt auf 7 WM-Fahrer im defensiven Mittelfeld. Joshua Kimmich genauso mit dabei wie Felix Metscher. Die Innenverteidigung wird gebildet von Schlotterbeck und Tah. Das war alles so zu erwarten gegen starke Holländer, bei denen es auch ein Trainerdebüt geben wird. Xavi Hernandez, der Spanier, auf der Bank.
1: Nach einer guten Viertelstunde steht es noch 0:0. Das Wetter für Baden-Württemberg und Rheinland-Pfalz. In der Nacht klart es immer mehr auf, die Tiefstwerte 8 bis 0 Grad. Morgen gibt es den Tag über viel Sonnenschein. Am Vormittag ist es vielerorts noch neblig. Die Temperaturen erreichen maximal 19 Grad im Südschwarzwald und 25 Grad in der Vorderpfalz. Und zum Abschluss noch die Zeit, das ist gleich 21.03 Uhr.
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4: Immer noch Vorsicht bitte auf der Autobahn 8, Karlsruhe Richtung Stuttgart. Ein Unfall behindert hier in der Ausfahrt Rutesheim. Dann gibt es eine neue ungesicherte Unfallstelle auf der Autobahn 8, Singen Richtung Stuttgart, zwischen Böblingen-Hulb und Böblingen-Ost. Bitte aufpassen. Nochmal die A8, Stuttgart Richtung Karlsruhe. Baustelle hier zwischen Heimsheim und Pforzheim Süd. 3 Kilometer Stau, 20 Minuten plus. Und die Autobahn 8, Stuttgart Richtung München, ist im Moment wegen Aufräumarbeiten gesperrt zwischen Friedberg und Dasing. Hier gibt es vor der Ausleitung 2 Kilometer Stau. 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Und ich hoffe, Sie kommen gut durch.
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4: Ja, ohne die gewohnten Goldies. Heute hier in SWR 4. Barbara Scherrer urlaubt ein wenig und ist dann die Tage frisch und bestens gelaunt wieder für Sie da an genau dieser Stelle. Bis dahin verteilen wir uns ein bisschen die Zeit, unter anderem mit den Beach Boys, mit Bonnie Tyler und mit Leo Sayer.
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Surfing USA in SWR 4, die Beach Boys. Sorgen für ein bisschen Sommerstimmung, kurz bevor es bis 0 Grad kalt wird in der kommenden Nacht bei uns im Südwesten. Das ist dann doch wohl der Herbst, der so langsam Einzug hält, zumindest nachts. Tagsüber ja nochmal Hochsommer in den kommenden Tagen. So, Niederlande, Deutschland in Amsterdam. Immer noch 0:0 nach einer knappen halben Stunde. Ist aber ein ziemlich munteres Spielchen da in Holland. Der Ball war auch schon im Tor. Leider im Deutschen. Aber der Videobeweis hat uns nochmal gerettet. Torwart Ter Stegen war da so ein bisschen angerempelt worden. Ansonsten Chancen wirklich auf beiden Seiten. Spielen beide schön nach vorne, wie der Fußballfan das gerne sehen möchte. So, und gerne hören möchten Sie jetzt hoffentlich Smokey hier in SWR 4. Das wäre ganz praktisch. Die kommen jetzt nämlich aus den guten alten 70ern mit Layback in the Arms of Someone. Schönen Feierabend heute am Donnerstag.

So, Jürgen Klopp darf seine erste Führung als Bundestrainer genießen. Steht 1:0 gegen die Niederlande, eben durch Felix Metscher. So darf es weitergehen. Bitte einmal Vorsicht heute Abend. Der SWR 4 warnt vor einer ungesicherten Unfallstelle auf der A6 Heilbronn Richtung Mannheim, im Kreuz Walldorf, in der Überleitung zur A5 Richtung Heidelberg, in der Baustelle dort. Noch nicht gesichert, bitte fahren Sie vorsichtig.

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0: Kurz nach 9:30 weiter Vorsicht bitte auf der Autobahn 6 Heilbronn Richtung Mannheim, im Kreuz Walldorf, in der Überleitung zur A5 Richtung Heidelberg. In der Baustelle dort ein Unfall. Die Autobahn 8 Stuttgart Richtung Karlsruhe, auch hier wird gebaut. Zwischen Heimsheim und Pforzheim Süd 2 Kilometer Stau, Viertelstunde mehr. Und die Autobahn 8 weiter Richtung München ist zwischen Friedberg und Dasing wegen Reinigungsarbeiten im Moment noch gesperrt. Vor der Ausleitung gibt es 2 Kilometer Stau. 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Und von mir gibt's eine gute Fahrt.
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0: Noch ist es recht mild draußen mit 14 Grad in Bad Kreuznach und Bad Mergentheim. Ramstein-Niesenbach und Villingen-Schwenningen melden 13 Grad. Den grausten Tag der Woche haben wir hinter uns. Das war der Donnerstag heute. In der kommenden Nacht klart es auf und mit 8 bis 0 Grad wird es ziemlich kalt. Morgen scheint dann die Sonne und nichts anderes bei 18 bis 25 Grad.
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0: Außerdem jetzt mit Supertramp und The Sweet und immer noch mit dem 1:0 durch Felix Metscher für die deutsche Fußballnationalmannschaft in Amsterdam gegen die Niederlande.
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guten alten Monkees. Mal wieder hier in SWR4 heute Abend. I'm a Believer. So, es ist Halbzeit in Amsterdam. 1:0 für Deutschland gegen die Niederlande. 32. Minute war's. Felix Metscher mit einem Abstauber-Tor. Gute Leistung unserer Nationalkicker. In den ersten 45 Minuten. Jürgen Klopp hat auch breit gelacht gerade, als er in der Kabine verschwunden ist. Wir halten Sie natürlich auch über die zweite Halbzeit auf dem Laufenden hier in SWR 4. Und falls Sie das Ganze ohne Musik zwischendurch haben möchten, was ich nicht hoffe, dann bekommen Sie die Vollreportage aus Amsterdam natürlich in der Sportschau-App und auch in ARD Sounds. Der hier passt gut zu Jürgen Klopp gerade und seinem Gesicht. Smile, die 70er hier in SWR 4 von Pussycat.

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1: Um 22 Uhr mit Ramin Mobasakian. Bei der UN-Vollversammlung in New York ist es vor der Rede des israelischen Premierministers Netanyahu zu einem Eklat gekommen. Viele Teilnehmer verließen den Saal. Netanyahu bezeichnete sie daraufhin als moralische Feiglinge. Aus unserer Nachrichtenredaktion berichtet Klaus Regineck.
2: Die palästinensische Delegation hatte zuvor zu einer Protestaktion gegen Netanyahu aufgerufen. Der israelische Premier verteidigte in seiner Rede den Krieg gegen den Iran. Die Regierung in Teheran wolle Atombomben entwickeln, um den Staat Israel zu vernichten. Das wolle er verhindern und habe es getan, so Netanyahu. Gleichzeitig wies er die Vorwürfe von Palästinenserpräsident Abbas zurück, Israel würde im Gazastreifen einen Völkermord begehen. Auch in der Nähe des UN-Hauptquartiers in Manhattan hatte es Proteste gegen die Rede von Netanyahu gegeben. Dort versammelten sich viele Menschen und blockierten eine Straßenkreuzung.
1: China will in Zukunft stärker mit den USA zusammenarbeiten. Das hat Präsident Xi bei seinem Besuch in Washington angekündigt. Beide Länder trügen eine historische Verantwortung für die Förderung der menschlichen Entwicklung. Daher gelte es, die Kommunikation zu stärken. Zuvor wurde Xi von US-Präsident Trump mit militärischen Ehren empfangen. Für den Abend ist außerdem ein Staatsbankett geplant, an dem auch Chefs mehrerer Tech-Konzerne teilnehmen. Journalisten der US-Sender CNN, MS Now sowie der Plattform Politico haben wieder Zugang zum Weißen Haus. Das haben die drei Medien rund eine Woche nach dem von US-Präsident Trump verhängten Hausverbot bestätigt. Aus Washington Samuel Jakisch.
3: Ein Bundesgericht in Washington hatte in der Nacht zum Donnerstag eine einstweilige Verfügung gegen das von Präsident Trump verhängte Hausverbot erlassen. In seiner Begründung äußerte der zuständige Richter Zweifel an der Verfassungsmäßigkeit der Maßnahme. Das Urteil im Verfahren selbst steht allerdings noch aus. Aus Solidarität mit den betroffenen Journalisten hatten mehrere US-Medien ihre Berichterstattung aus dem Weißen Haus am Mittwoch und Donnerstag eingeschränkt. Sie erklärten in einem gemeinsamen Schreiben, die Öffentlichkeit habe ein grundlegendes Interesse an unabhängigen Informationen über ihre Regierung.
1: Mercedes-Benz will einem Medienbericht zufolge bei den Arbeitskosten in Deutschland insgesamt 800 Millionen Euro einsparen. Das berichtet das Magazin Wirtschaftswoche und beruft sich auf drei mit der Angelegenheit vertraute Personen. Neben einer unbezahlten Erhöhung der Arbeitszeit stünden zudem eine Anpassung des Urlaubs- und Weihnachtsgeldes im Raum. Der Konzern hat sich wegen laufender Gespräche bislang nicht dazu geäußert. Das Wetter für Deutschland: in der Nacht ziehen über den Osten und Süden noch vereinzelt Regenschauer, sonst ist das oft klar. Die Tiefstwerte liegen bei 9 bis 0 Grad. Morgen bleibt es von Vorpommern bis zur Lausitz grau und regnerisch. Im restlichen Land gibt es viel Sonnenschein. Die Temperaturen erreichen maximal 15 bis 25 Grad. Und noch die Zeit, es ist gleich 22.03 Uhr.
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4: Zwei Staus gibt's noch, beide auf der Autobahn 8. Einmal Stuttgart Richtung Karlsruhe, hier eine Baustelle zwischen Heimsheim und Pforzheim Süd. 2 Kilometer Stau. Und die A8 Richtung München ist zwischen Friedberg und Dasing wegen Reinigungsarbeiten weiter gesperrt. Vor der Sperrung gibt es 3 Kilometer Stau. 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Und von mir gibt's eine gute Fahrt.
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4: Zweite Halbzeit läuft in Amsterdam. Ja, unsere erste Partie mit neuem Bundestrainer Jürgen Klopp. Ja, zum ersten Mal für Deutschland am Spielfeldrand. Und das läuft gut heute Abend. 56 Minuten gekickt. Und Kloppo führt immer noch mit 1:0.
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Churches lassen die 60er wieder aufleben hier in SWR 4. Needles and Pins. Beim Fußball nichts Neues. Weiter 1-0 für Deutschland gegen die Niederlande in Amsterdam. Ein zweites Tor würde beruhigen, finde ich. 20 Minuten ungefähr noch zu spielen. Und wenn schon kein zweites Tor fällt, spielen wir in SWR 4 einfach beruhigende Musik. Die hier zum Beispiel. Strum.

Schönen guten Abend und bitte zweimal Vorsicht. SWR4 warnt beide Male für die A3. Einmal laufen Tiere auf der Fahrbahn, beide Richtungen betroffen, Würzburg-Frankfurt zwischen dem Dreieck Würzburg-West und Helmstadt. Und dann haben wir Reifenteile auf der A3, Frankfurt Richtung Köln. Die liegen hier zwischen Bad Camberg und Limburg-Süd. Auch hier bitte aufpassen.

0: Rheinland-Pfalz aus den 80ern, oder? Cheap Trick, The Flame.
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0: Kurz nach 11:30, Vorsicht bitte auf der A3 Köln Richtung Frankfurt. Zwischen Montabaur und Dietz behindert ein defekter LKW. Die Tiere laufen weiter, ebenfalls auf der A3 Würzburg-Frankfurt. Hier Vorsicht in beiden Richtungen. Zwischen dem Dreieck Würzburg-West und Helmstadt hier Tiere auf der Autobahn. Die Autobahn 8 Stuttgart Richtung München weiter gesperrt wegen Reinigungsarbeiten zwischen Friedberg und Dasing. Vor der Sperrung gibt's hier 3 Kilometer Stau. Und die B9 Bonn Richtung Koblenz ist nach einem Unfall ebenfalls gesperrt zwischen dem Bubenheimer Kreisel und der Eifelstraße in Koblenz. Alle Infos vom Verkehr natürlich jederzeit auch in der neuen SWR 4 App in ARD Sounds. Kommen Sie gut durch.
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0: Na, jetzt wird's frisch. Langsam 7 Grad. Nur noch in Pfullendorf, 10 in Frankenthal, 11 in Manderscheid und Lörrach hat noch relativ milde 13 Grad zu bieten. 8 bis 0 Grad. Darauf freuen wir uns in der kommenden Nacht. Denn die Wolken verschwinden komplett und machen dann auch Platz für einen großartigen Freitag. Der wird nämlich durchweg sonnig und trocken sein und auch ziemlich warm mit bis zu 25 Grad.
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0: Musik für den späten Donnerstagabend von Louis Armstrong, von Diana Ross und von Glenn Campbell.
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Mann, wie gemein. In der Nachspielzeit gleichen die Niederlande doch noch aus gegen Deutschland. Eben gerade zum 1:1. Wie doof. Also die Feuertaufe nur so halb standen. Jürgen Klopp als neuer Fußball-Bundestrainer. Immerhin ein erster Punkt in der Nations League-Tabelle gegen die Niederlande. Spiel ist vorbei. Das Ergebnis ist nicht unverdient. Die beiden waren auf Augenhöhe, so würde ich es mal umschreiben. Und Marc-André Ter Stegen im Tor hat definitiv Schlimmeres verhindert heute Abend. Hat ein paar Glanzparaden hingelegt. Auch das ganz sicher entscheidend in diesem Spiel. Am Sonntag geht schon weiter, dann in Augsburg gegen Griechenland. Das sollte zu machen sein. Die OJs in SWR 4 mit dem Love Train.

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Aha! Gerade gehört hier in SWR 4. An einem sportlichen Abend. Die Kollegen der ARD-Hitnacht sorgen gleich ab 11 für deutliche Entspannung. Ich bin Jens Vogt. Gerne bis morgen, wenn Sie möchten. Und eine gute Nacht.

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1: Um 23 Uhr mit Martin Wilhelmi. Im Bundestag hat es einen neuen Anlauf für eine Reform bei der Organspende gegeben. Die Abgeordneten berieten in erster Lesung über den Gesetzentwurf einer parteiübergreifenden Gruppe, die sich für die sogenannte Widerspruchslösung einsetzt. Was das genau bedeutet, erklärt Hauptstadtkorrespondentin Birte Sönnigsen.
2: Sie wollen die bisherige Regel im Prinzip umdrehen. Das heißt, sie wollen, dass in Zukunft erwachsene Menschen grundsätzlich als Organspender oder Organspenderin gelten. Es sei denn, sie widersprechen zu Lebzeiten aktiv. Das kann man dann digital im Organspenderegister hinterlegen, dass man kein Organspender sein will oder Nein auf dem Organspenderausweis ankreuzen oder auch einfach einen Zettel im Portemonnaie haben und sagen, nein, ich möchte kein Organspender sein. Man kann auch mit Angehörigen darüber reden, weil die sollen bei der Widerspruchsregelung auch einbezogen werden und gefragt werden, hat der Verstorbene seinen Willen geäußert oder nicht und wenn ja, was hat er gesagt?
1: Israels Ministerpräsident Netanyahu hat den Angriff auf den Iran verteidigt. Bei der Generaldebatte der UN-Vollversammlung in New York sagte Netanyahu, es sei eine der leichtesten Entscheidungen gewesen, die er je habe treffen müssen. Dutzende Delegierte verließen vor der Rede aus Protest den Saal. Dazu aufgerufen hatte die palästinensische UN-Vertretung. Sie warf Israel erneut Völkermord und Kriegsverbrechen vor. Netanyahu bezeichnete die Protestierenden als moralische Feiglinge. US-Präsident Trump hat den chinesischen Staatschef Xi zum Staatsbesuch in Washington empfangen. Dabei ging es um Konfliktthemen wie künstliche Intelligenz, Handel, Ukraine-Krieg und Iran-Krieg. Trump hob Gemeinsamkeiten hervor und sagte, auch China wolle KI nicht staatlich regulieren, trotz Sicherheitswarnungen der Branche. Xi wiederum hat sich für eine stärkere Zusammenarbeit ausgesprochen und gefordert, es dürfe zwischen beiden Ländern zu keiner Konfrontation kommen. Der neue Fußball-Bundestrainer Jürgen Klopp hat bei seinem ersten Spiel mit der Nationalmannschaft einen Sieg verpasst. Beim Nations League-Auftakt gegen die Niederlande in Amsterdam reichte es nur für ein 1:1. Für die DFB-Elf erzielte Felix Metscher in der 32. Minute das Tor. Schon in der Nachspielzeit kam dann der Ausgleich durch Cody Gakpo in der 92. Minute. Am Sonntag steht in Augsburg das erste Heimspiel der Nationalelf samt neuem Bundestrainer gegen Griechenland an. Das waren die Nachrichten. Das Wetter in Deutschland, in der Nacht im Nordosten und Osten Regen, an den Alpen Schauer bei Tiefsttemperaturen von 13 bis 0 Grad. Morgen häufig sonnig, im Osten und Nordosten etwas Regen, später trocken mit Auflockerungen. Höchstwerte 15 Grad in Ostsachsen bis 24 Grad an Rhein und Mosel. Samstag häufig heiter, im Norden etwas Regen, 17 bis 29, am Sonntag bis 30 Grad. Und die Zeit, es ist 23.03 Uhr.
3: Hier ist der Verkehrsservice in der ARD-Hitnacht. Die A1 Lübeck-Hamburg wird in Höhe Norderelbbrücke in beiden Richtungen wegen eines Schwertransports wieder bis 5 Uhr mehrfach kurzfristig gesperrt. Und die A4 Dresden-Görlitz ist zwischen Niederseifersdorf und Kodersdorf wegen Tunnelwartungsarbeiten bis 5 Uhr in beiden Richtungen gesperrt. Die Umleitung führt über die U4 und die U5. Dann haben wir die A7 Kassel Richtung Hannover. Die Strecke ist zwischen Göttingen und Göttingen-Nord nach einem Unfall gesperrt. Die Umleitung führt über die U5. Die A7 Kassel Richtung Hannover ist zwischen dem Dreieck Salzgitter und Derneburg-Salzgitter wegen der Nachtbaustelle gesperrt bis Samstag. Und zwar immer in der Zeit zwischen 18 und 6 Uhr. Die Umleitung führt über die U23. Und die A7 Fulda Richtung Würzburg ist zwischen Bad Brückenau-Volkers und Bad Brückenau-Wildflecken wegen einer Baustelle bis ca. 1 Uhr gesperrt. Die Umleitung führt über die U54. A8 Stuttgart Richtung München. Die Strecke ist zwischen Friedberg und Dasing wegen Reinigungsarbeiten gesperrt. Dadurch 3 Kilometer Stau vor der Sperrung. Und die A40 Duisburg-Essen ist zwischen dem Kreuz Duisburg und Kreuz Kaiserberg in beiden Richtungen wegen des Abrisses zweier Brücken gesperrt. Bis zum 5. Oktober. Die A40 Essen Richtung Dortmund ist zwischen dem Dreieck Bochum West und Bochum Zentrum wegen Bauarbeiten bis um 5 gesperrt. Und auf der A103 ist der Abzweig Zehlendorf stadteinwärts gesperrt zwischen der Philanderstraße und Kreuz Schöneberg. Wartungsarbeiten und zwar bis um 5. Letzte Meldung, die A620, Saarlouis-Saarbrücken, ist zwischen Saarbrücken-Klarental und Malstatter Brücke wegen Bauarbeiten in beiden Richtungen gesperrt, dadurch Stau. Und damit War es das von uns? Das waren die Verkehrsmeldungen. Wir wünschen Ihnen eine gute Fahrt.
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3: Guten Abend, Deutschland. Und eine wunderschöne Nacht. Die ARD-Hitnacht. Heute für Sie nochmal anders. Mit mir. Ich bin Romy Anders. Hi.

Hallo liebe Nachtschwärmer, hallo ihr lieben Frühaufsteher. Ein herzliches Willkommen bei uns in der ARD Hitnacht. Auch heute senden wir wieder aus Erfurt von MDR Thüringen. Und natürlich haben wir für Sie wunderschöne Musik, Lieblingshits ausschließlich. Denn auch dafür steht die ARD Hitnacht. Hier sind die Hooters, Johnny B.

0: die ARD-Hitnacht hier. Sie schreiben uns gern, wie immer, an ard-hitnacht@mdr.de oder Sie rufen ganz fix an, wenn Sie mögen. Freuen wir uns sehr. Die Romy hier, hallo.
1: Hi, Romy. Da ist die Beate aus Innsbruck.
0: Hallo, hallo.
1: Ich wünsche einen schönen Abend, eine schöne Sendung. Also eure Musik macht mir sehr, sehr viel Mut.
0: Ach, schön.
1: Das wollte ich nur sagen. Okay, dann tschüss, gute Nacht.
0: Tschüssi, gute Nacht. Freut uns sehr. 0800 80 80 110.

Die ARD-Hitnacht jetzt mit einer Entwarnung. Und zwar gab es ja Gasaustritt im Stadtgebiet Greiz. Da wurde gewarnt für die Stadt Greiz und jetzt kam die Entwarnung. Das heißt eben für Greiz, alle Handlungsempfehlungen werden hiermit aufgehoben.

0: Eine Minute nach 11:30. Guten Abend. Der Verkehrsservice in der ARD Nacht. Die A1 Lübeck-Hamburg wird in Höhe Norderelbbrücke in beiden Richtungen wegen eines Schwertransports gesperrt, und zwar bis um 5 mehrfach kurzfristig. Dann haben wir die A4 Dresden-Görlitz. Die Strecke ist zwischen Niederseifersdorf und Kodersdorf wegen Tunnelwartungsarbeiten gesperrt in beiden Richtungen. Die Umleitung führt über die U4 und U5. A7 Kassel Richtung Hannover ist zwischen Göttingen und Göttingen-Nord nach einem Unfall gesperrt. Die Umleitung führt über die U5. A7 Kassel Richtung Hannover zwischen dem Dreieck Salzgitter und Derneburg-Salzgitter wegen der Nachtbaustelle gesperrt. Bis Samstag immer in der Zeit zwischen 18 und 6 Uhr. Die Umleitung führt über die U23. Dann haben wir die A7 Fulda Richtung Würzburg. Die Strecke ist zwischen Bad Brückenau-Volkers und Bad Brückenau-Wildflecken wegen der Baustelle bis ca. 1 Uhr gesperrt. Die Umleitung führt über die U54. Weiter geht's auf der A8. A8 Stuttgart Richtung München, zwischen Friedberg und Dasing wegen Reinigungsarbeiten gesperrt, dadurch 2 Kilometer stockender Verkehr vor der Sperrung. Die A29 Oldenburg Richtung Ahlhorner Heide ist zwischen Wartenburg und Großen Kneten wegen der Nachtbaustelle gesperrt bis um 5 morgen früh. Und die A40 Duisburg-Essen ist zwischen dem Kreuz Duisburg und Kreuz Kaiserberg in beiden Richtungen wegen Brückenabriss gesperrt bis Oktober. Die A40 Essen Richtung Dortmund ist zwischen dem Dreieck Bochum West und Bochum Zentrum wegen Bauarbeiten gesperrt bis um 5 morgen früh. Und auf der A103 ist der Abzweig Zehlendorf statt einwärts zwischen Philanderstraße und dem Kreuz Schöneberg gesperrt wegen Wartungsarbeiten bis um 5. Die A620, letzte Meldung, Saarlouis-Saarbrücken ist zwischen Saarbrücken-Klarental und Mallstatter Brücke wegen Bauarbeiten in beiden Richtungen gesperrt, dadurch Stau. Das waren die Verkehrsmeldungen. Wir wünschen Ihnen eine gute Fahrt.
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0: Mit Romy Anders. Guten Abend. Hi.

Yeah, die ARD-Hitnacht, jetzt mit einem Song. Oh, der ist auch besonders schön. Peter Maffay und Johannes Oerding, die singen gemeinsam Dir gehört die Welt. Das kam ja Anfang September raus, ne, als Single aus dem gemeinsamen Album Nashville von Maffay und Oerding. Und es ist ein Mutmachlied, Zuversicht, dass die schwierigen Phasen im Leben immer vorbeigehen. Die dunklen Wolken ziehen weiter und machen Platz für die Sonne. Auch, ja, wenn das manchmal halt ein bisschen dauert. Aber am Ende wird oftmals alles wieder gut. Denn dir gehört die Welt. Euer

ard-sitnacht@mdr.de. Was machen Sie denn gerade? Wo hören Sie uns in dieser Nacht? Aus Kiel hat uns Lara geschrieben. Hallo, meine Mitbewohnerin Ina hat heute Geburtstag. Sie feiert ihren 25. Geburtstag. Und wir sitzen hier gerade in ganz netter Runde, schreibt sie, und hören natürlich Radio, weil ihr habt schöne Musik und wir feiern noch ein bisschen. Das ist toll. Ina, also auch von uns aus der ARD-Nacht. Alles, alles Gute zum 25. Geburtstag und einen schönen Abend noch. Eine gute Nacht und überhaupt alles.

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1: Um 0 Uhr mit Ronald Lessig. Israels Ministerpräsident Netanyahu hat den Angriff auf den Iran verteidigt. In der UN-Vollversammlung in New York sagte Netanyahu, es sei eine der leichtesten Entscheidungen gewesen, die er je habe treffen müssen. Aus der Nachrichtenredaktion Diane Batani.
2: Vor Beginn seiner Rede waren zahlreiche Delegierte aufgestanden und hatten den Saal verlassen. Dazu aufgerufen hatte die palästinensische UN-Vertretung. Sie warf Israel Völkermord und Kriegsverbrechen vor. Netanyahu bezeichnete die Protestierenden als moralische Feiglinge. Israel des Völkermords zu bezichtigen sei die größte Lüge des Jahrhunderts, sagte er. Netanyahu steht wegen des israelischen Vorgehens im Gazastreifen international weitgehend isoliert da. Rund um das Hauptquartier der Vereinten Nationen protestierten Demonstranten gegen seine Teilnahme an der UN-Generaldebatte.
1: US-Präsident Trump hat den chinesischen Staatspräsidenten Xi zum Besuch in Washington empfangen. Dabei ging es um Konfliktthemen wie den Ukraine-Krieg und den Iran-Krieg und um künstliche Intelligenz. Trump hob Gemeinsamkeiten hervor und sagte, auch China wolle KI nicht staatlich regulieren, trotz Sicherheitswarnungen der Branche. Xi wiederum hat sich für eine stärkere Zusammenarbeit ausgesprochen. Eigentlich sollte Sachsen-Anhalt in Kürze den Vorsitz der Ministerpräsidentenkonferenz übernehmen. Stattdessen behält Rheinland-Pfalz den Vorsitz der MPK für ein weiteres Jahr. Das haben die Regierungschefs der Länder beschlossen. Hintergrund ist der Wahlsieg der AfD in Sachsen-Anhalt und die Ungewissheit, wer künftig dort regiert. Laut dem MPK-Vorsitzenden Schnieder geht es darum, mit bestehenden Strukturen ein geordnetes Verfahren sicherzustellen. Beim Debüt von Jürgen Klopp als Bundestrainer hat die deutsche Nationalmannschaft einen Sieg knapp verpasst. Im Nations League-Auftakt trennte sich Deutschland mit einem 1:1 von den Niederlanden. Aus Amsterdam, Thomas Kunze.
3: Nach 13 Minuten ging die Gastgeber nach einer Ecke durch Van Dijks Kopfball in Führung. Der VAR aber kassierte den Treffer wenig später. Nach einer guten halben Stunde verletzte sich dann Brian Brobbey, der Niederländer. Deutschland spielte trotzdem weiter und Felix Metscher erzielte das 1:0. In Halbzeit 2 spielte dann im Prinzip nur noch die Niederlande. In der zweiten Minute der Nachspielzeit verlor dann Serge Gnabry den Ball im Mittelfeld. Van Bommel flankte von der linken Seite und Cody Gakpo nahm den Ball sehenswert Volley zum 1:1 ab. Ein verdienter Ausgleich für die Niederlande beim Debüt von Jürgen Klopp als Bundestrainer.
1: Das waren die Nachrichten. Das Wetter in Deutschland. Im Nordosten und Osten Regen, an den Alpen Schauer bei 13 bis 0 Grad. Tagsüber oft sonnig, im Osten und Nordosten etwas Regen. Später Auflockerungen bei bis zu 15 Grad in Ostsachsen und 24 Grad an Rhein und Mosel. Am Samstag oft heiter, im Norden etwas Regen bis 29 Grad, am Sonntag wechselhaft bis 30 Grad. Es ist 0:03 Uhr.
4: Und hier ist der Verkehrsservice in der ARD-Hitnacht. Die A1 Lübeck-Hamburg wird in Höhe Norderelbbrücke in beiden Richtungen wegen eines Schwertransports bis um 5 mehrfach kurzfristig gesperrt. Die A4 Erfurt Richtung Chemnitz ist zwischen Jena Zentrum und Stadtroda gesperrt. Da gab es einen Unfall. Die A4 Dresden-Görlitz ist zwischen Niederseifersdorf und Kodersdorf wegen Tunnelwartungsarbeiten bis um 5 in beiden Richtungen gesperrt. Die Umleitung führt über die U4 und die U5. Dann haben wir die A7 in Kassel Richtung Hannover, Entschuldigung. Die Strecke ist zwischen Göttingen und Göttingen-Nord nach einem Unfall gesperrt. Die Umleitung führt über die U5. Dann A7 Kassel Richtung Hannover zwischen dem Dreieck Salzgitter und Derneburg-Salzgitter wegen einer Nachtbaustelle bis Samstag gesperrt, jeweils immer zwischen 18 und 6 Uhr am Morgen. Die Umleitung führt über die U23. Dann die A7 Fulda Richtung Würzburg ist zwischen Bad Brückenau-Volkers und Bad Brückenau-Wildflecken wegen der Baustelle bis ca. 1 Uhr noch gesperrt, also eine Stunde. Die Umleitung führt über die U54. Und die A24 Berlin Richtung Hamburg ist zwischen Raststätte Linumer Bruch Nord und Fair Berlin nach einem Unfall gesperrt. Die Umleitung führt über die U41. A29 Oldenburg Richtung Ahlhorner Heide ist zwischen Wartenburg und Großen Kneten wegen der Nachtbaustelle gesperrt. Und die A40 Duisburg-Essen ist zwischen dem Kreuz Duisburg und Kreuz Kaiserberg in beiden Richtungen wegen Brückenabriss bis Oktober gesperrt. A40 Essen Richtung Dortmund zwischen dem Dreieck Bochum West und Bochum Zentrum Bauarbeiten bis um 5 nachher die Sperrung. Und auf der A103 ist der Abzweig Zehlendorf stadteinwärts gesperrt zwischen Philanderstraße und dem Kreuz Schöneberg. dort Wartungsarbeiten und zwar bis um 5 morgen früh, heute früh, ist ja schon im Heute, Freitag heute schon. Und wir haben noch die A620 Saarlouis-Saarbrücken. Die Strecke ist zwischen Saarbrücken-Klarental und Mallstatter Brücke wegen Bauarbeiten in beiden Richtungen gesperrt. Das war's. Das waren die Verkehrsmeldungen. Wir wünschen Ihnen eine gute Fahrt.
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4: Wir halten Sie wach, wir halten Sie bei Laune. Hey, das ist so cool. Einfach gut. Die Musik mit Queen, David Bowie, Under Pressure. Bitteschön.

0: gute Nacht und eine schöne Zeit mit der ARD-Hitnacht. 0800 80 80 110. Rufen Sie gern auch an. Die Romy hier, hallo.
1: Hallo, liebe Romy, hier ist der Thomas aus Bad Wörishofen.
0: Hi, hi.
1: Ich wollte dir nur sagen, es ist wunderbar, dass du da bist. Und bleib so, wie du bist. Und bis bald. Tschüss, servus.
0: Ist aber lieb, servus, bis bald. Dankeschön.

Gute Nacht und willkommen im Freitag, willkommen im neuen Tag. Der 25. September heute, es ist kurz vor halb eins. Wir können auch sagen, guten Morgen. Die

0: Es ist 12:30. Der Verkehrsservice in der ARD-Nacht. Wir haben die A1 Lübeck-Hamburg, die wird in Höhe Norderelbbrücke in beiden Richtungen wegen eines Schwertransports bis um 5 mehrfach kurzfristig gesperrt. Dann die A4 Erfurt Richtung Chemnitz ist zwischen Jena Zentrum und Stadtroda gesperrt nach einem Unfall. Die A4 Dresden-Görlitz ist zwischen Niederseifersdorf und Kodersdorf wegen Tunnelwartungsarbeiten bis um 5 in beiden Richtungen gesperrt. Es gibt Umleitungen, einmal die U4 und die U5. A7, Kassel Richtung Hannover. Die Strecke ist zwischen Göttingen und Göttingen Nord nach einem Unfall gesperrt. Die Umleitung führt über die U5. Dann die A7, Kassel Richtung Hannover. Zwischen Dreieck Salzgitter und Derneburg Salzgitter wegen einer Nachtbaustelle bis Samstag jeweils zwischen 18 und 6 Uhr gesperrt. Die Umleitung führt über die U23. Dann A7, Fulda Richtung Würzburg. Die Strecke ist zwischen Bad Brückenau-Volkers und Bad Brückenau-Wildflecken wegen einer Baustelle bis ca. 1 Uhr gesperrt. Die Umleitung führt über die U54. Dann die A24, Berlin Richtung Hamburg. Ist zwischen Raststätte Liniennummer Bruch Nord und Fähr Berlin gesperrt. Da gab es einen Unfall. Die Umleitung führt über die U41. A29 Oldenburg Richtung Ahlhorner Heide zwischen Wartenburg und Großen Kneten wegen der Nachtbaustelle bis ca. 5 Uhr gesperrt. Wir haben heute ausführlichen Verkehr in dieser Nacht. Es geht weiter auf der A40 Duisburg-Essen zwischen dem Kreuz Duisburg und Kreuz Kaiserberg in beiden Richtungen wegen Brückenabriss gesperrt. Und es geht auch bis Anfang Oktober, bis zum 5. Oktober, da die Sperrung. Dann A40 Essen Richtung Dortmund zwischen dem Dreieck Bochum West und Bochum Zentrum wegen Bauarbeiten gesperrt bis um 5 nachher. Auf der A103 ist der Abzweig Zehlendorf statt einwärts zwischen Philanderstraße und dem Kreuz Schöneberg gesperrt. Wartungsarbeiten dort bis um 5. Und die ist jetzt die letzte Meldung, die A620 Saarlouis-Saarbrücken. Die Strecke ist zwischen Saarbrücken-Klarental und Mallstatter Brücke wegen Bauarbeiten in beiden Richtungen gesperrt. Das war's. Das waren die Verkehrsmeldungen. Wir wünschen Ihnen eine gute Fahrt.
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0: Mit Romy Anders. Grüße ganz herzlich. Hi.

Allen Nachtschwärmern, allen Frühaufstehern eine wunderschöne Zeit mit uns. Sie hören die ARD-Hitnacht. Und wir, das ist ein Versprechen, wir hatten sie wach, wir hatten sie bei Laune, wir bringen sie auch gern in die Träume. Es gibt immer wieder auch Hörer, die schreiben, dass sie mit uns besonders gut einschlafen können. Und das sehe ich als Kompliment. Ey, du moderierst so schön, da schlafe ich ein. Cool. Na, na, na, hey, hey, Kiss and Goodbye, Musik von Steam.

0: die ARD-Hitnacht. Sie erreichen uns in der ARD-Hitnacht natürlich auch telefonisch. Ne? Wenn Sie genauso gerne reden wie wir, dann rufen Sie doch einfach an. 0800 80 80 110. Thorsten, Sie sind auch gut drauf, ne?
1: Genieße natürlich die Musikauswahl, die ihr jedes Mal habt. Die super Musikauswahl und die super Sendung. Und ja, viele liebe Grüße aus Rostock-Warnemünde.
0: Dankeschön. Wer ist noch drin?
2: Hallo, hier ist wieder der LKW-Fahrer Frank. Ja, bitte sagt doch mal den Stau durch hier zwischen Göttingen und Nordheim.
0: Okay.
2: Wer es weiträumig umfahren kann, da ist ein Busunfall mit dabei. In diesem Sinne, gute Nacht.
0: Danke für die Info, gute Nacht und vor allem eine gute Fahrt. Bleiben Sie wachsam und achtsam und kommen Sie gut und sicher an.
3: Ja.

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1: Um 1 Uhr mit Ronald Lessig. Israels Ministerpräsident Netanyahu hat den Angriff auf den Iran verteidigt. In der UN-Vollversammlung in New York sagte Netanyahu, es sei eine der leichtesten Entscheidungen gewesen, die er je habe treffen müssen. Aus der Nachrichtenredaktion Diane Batani.
2: Vor Beginn seiner Rede waren zahlreiche Delegierte aufgestanden und hatten den Saal verlassen. Dazu aufgerufen hatte die palästinensische UN-Vertretung. Sie warf Israel Völkermord und Kriegsverbrechen vor. Netanyahu bezeichnete die Protestierenden als moralische Feiglinge. Israel des Völkermords zu bezichtigen sei die größte Lüge des Jahrhunderts, sagte er. Netanyahu steht wegen des israelischen Vorgehens im Gazastreifen international weitgehend isoliert da. Rund um das Hauptquartier der Vereinten Nationen protestierten Demonstranten gegen seine Teilnahme an der UN-Generaldebatte.
1: US-Präsident Trump hat den chinesischen Präsidenten Xi zu einem Staatsbesuch im Weißen Haus empfangen. Bei dem Treffen in Washington ging es neben Streitpunkten wie künstlicher Intelligenz, Taiwan und dem amerikanischen Krieg gegen den Iran auch um den Handel zwischen den beiden Großmächten. Gegenseitige Zölle sind zunächst ausgesetzt, eine dauerhafte Einigung steht aber noch aus. Chinas Präsident Xi forderte außerdem einen regelmäßigen Dialog der Streitkräfte zur Krisenprävention. Eigentlich sollte Sachsen-Anhalt in Kürze den Vorsitz der Ministerpräsidentenkonferenz übernehmen. Stattdessen behält Rheinland-Pfalz den Vorsitz der MPK ein weiteres Jahr. Das haben die Regierungschefs der Länder beschlossen. Hintergrund ist der Wahlsieg der AfD in Sachsen-Anhalt und die Ungewissheit, wer künftig dort regiert. Laut dem MPK-Vorsitzenden Schnieder geht es darum, ein geordnetes Verfahren sicherzustellen. Die deutsche Fußballnationalmannschaft hat im ersten Spiel unter dem neuen Bundestrainer Jürgen Klopp ein Unentschieden geholt. Zum Nations League-Auftakt spielte die DFB 11 beim Gastgeber Niederlande 1:1. Aus Amsterdam, Michael Augustin.
3: Mit Leidenschaft und Einsatz. Deutschland spielte so, wie es sich der neue Bundestrainer gewünscht hatte. Aber die Mannschaft von Jürgen Klopp machte auch sehr viele Fehler. Und sie hatte Glück, als das Führungstor von Van Dijk nach Videobeweis zurückgenommen wurde. Und so ging das DFB-Team durch einen Treffer von Metscher in Führung. Danach vergab Adeyemi die große Chance zum 2:0. Die Niederlande kamen in der Nachspielzeit durch Gakpo zum verdienten Ausgleich. Am Sonntag geht es in der Nations League gegen Griechenland weiter.
1: Das waren die Nachrichten. Das Wetter in Deutschland. Im Nordosten und Osten Regen, an den Alpen Schauer bei 13 bis 0 Grad. Am Tage oft sonnig, im Osten und Nordosten etwas Regen, später aufgelockert, bei bis zu 15 Grad in Ostsachsen und 24 Grad an Rhein und Mosel. Am Samstag heiter bis 29 Grad, am Sonntag bis 30 Grad. Es ist 1:03 Uhr.
4: Hier ist der Verkehrsservice in der ARD-Hitnacht. Die A1 Lübeck-Hamburg wird in Höhe Norderelbbrücke in beiden Richtungen wegen eines Schwertransports bis um 5 mehrfach kurzfristig gesperrt. A4 Erfurt Richtung Chemnitz. Die Strecke ist zwischen Jena Zentrum und Stadtroda gesperrt. Da gab es einen Unfall. A4 Dresden-Görlitz zwischen Niederseifersdorf und Kodersdorf wegen Tunnelwartungsarbeiten bis um 5 gesperrt, beide Richtungen. Die Umleitung führt über die U4 und die U5. Die A7 Kassel Richtung Hannover ist zwischen Göttingen und Göttingen Nord nach einem Unfall gesperrt, Umleitung U5. A7 Kassel Richtung Hannover ist zwischen dem Dreieck Salzgitter und Derneburg Salzgitter wegen der Nachtbaustelle gesperrt, die Umleitung führt über die U23. A7 Fulda Richtung Würzburg zwischen Bad Brückenau-Volkers und Bad Brückenau-Wildflecken, weiterhin gesperrt wegen der Baustelle, die Umleitung führt über die U54. Dann haben wir die A29, Oldenburg Richtung Ahlhorner Heide. Die Strecke ist zwischen Wartenburg und Großen Kneten wegen der Nachtbaustelle gesperrt, bis ca. 5 Uhr. A40, Duisburg-Essen, ist zwischen dem Kreuz Duisburg und dem Kreuz Kaiserberg in beiden Richtungen wegen Brückenabriss gesperrt. Es geht bis Oktober, 5. Oktober. Und die A40, Essen Richtung Dortmund, ist zwischen dem Dreieck Bochum-West und Bochum-Zentrum wegen Bauarbeiten gesperrt, bis um 5 Uhr. Auf der A103 ist der Abzweig Zehlendorf statt einwärts gesperrt zwischen Philanderstraße und dem Kreuz Schöneberg. Wartungsarbeiten dort. Und die A620 Saarlouis-Saarbrücken ist zwischen Saarbrücken-Klarental und Malstatter Brücke wegen Bauarbeiten gesperrt. Beide Richtungen. Das waren die Verkehrsmeldungen. Wir wünschen Ihnen eine gute Fahrt.
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So ein bisschen liegt ja schon der verführerische Wochenendduft in der Luft. Wir haben heute Freitag, den 25. September. Und da fragen wir uns natürlich, haben Sie da was Bestimmtes vor? Irgendwas geplant? Hannes, mein Kollege aus der Technik, der sagte gerade, du, am Wochenende, da mache ich einfach mal nichts. Ja, wir sind ja in Thüringen. Wir senden ja aus Erfurt von MDR Thüringen. Und da macht man an freien Tagen durchaus mal überhaupt nichts. Gar nichts. Und Sie? Was haben Sie vor? ARD-hitnacht@mdr.de oder Sie rufen an. Geht schneller. 0800 80 80 110.

0: Upside Down, Diana Voss in der ARD-Hitnacht. Die Anna aus Dresden, die hat sich gemeldet bei uns und sie schreibt, hallo ihr Lieben, ich mache am Wochenende mehr als nüscht. Das hatten wir ja vorhin erzählt, dass man auch mal, wenn die Tage entspannt sind, auch mal nüscht machen kann. Aber Anna macht mehr, nämlich eine Gartenparty. Das Wetter wird schön, schreibt sie, die Würstchen, die wollen nochmal auf den Grill und sie freut sich nach den Nachtdiensten morgen dann frei zu haben, um mit Freunden das Wochenende zu feiern. Cool. Danke fürs Schreiben, Anna. Und liebe Grüße. Nico aus Berlin, der hat uns auch gerade gemailt, ard-hitnacht@mdr.de. Er schreibt eine kleine Lebensweisheit, die er einfach mal loswerden muss. Nicht alles ist eine Lebenslektion. Manchmal trifft man einfach dumme Entscheidungen. Okay, Nico, was auch immer gerade bei ihm los ist, Technikprobleme, Einschlafprobleme, egal, wir nehmen auf jeden Fall Anteil.
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0: 1.31 Uhr. Hier ist der Verkehrsservice in der ARD Nacht. Die A1 Lübeck-Hamburg wird in Höhe Norderelbbrücke in beiden Richtungen wegen eines Schwertransports gesperrt, bis um 5 mehrfach kurzfristig. Wir haben die A4 Erfurt Richtung Chemnitz. Die Strecke ist zwischen Jena Zentrum und Stadtroda gesperrt, da gab es nämlich einen Unfall. Die A4 Dresden-Görlitz ist zwischen Niederseifersdorf und Kodersdorf gesperrt wegen Tunnelwartungsarbeiten. Die Umleitung führt über die U4 und die U5. Dann die A7 Kassel Richtung Hannover ist zwischen dem Dreieck Salzgitter und Derneburg Salzgitter wegen der Nachtbaustelle gesperrt. Die Umleitung führt über die U23. Und die A29 Oldenburg Richtung Ahlhorner Heide ist zwischen Wartenburg und Großen Kneten wegen der Nachtbaustelle auch gesperrt bis ca. 5 Uhr. Die A40 Duisburg-Essen ist zwischen dem Kreuz Duisburg und Kreuz Kaiserberg in beiden Richtungen wegen Brückenabriss bis zum 5. Oktober gesperrt. Und die A40 Essen Richtung Dortmund ist zwischen dem Dreieck Bochum West und Bochum Zentrum wegen Bauarbeiten bis um 5 nachher gesperrt. Auf der A103 ist der Abzweig Zehlendorf statt einwärts zwischen Philanderstraße und dem Kreuz Schöneberg gesperrt wegen Wartungsarbeiten bis um 5. Und die A620 Saarlouis-Saarbrücken ist zwischen Saarbrücken-Klarental und Mahlstatter Brücke wegen Bauarbeiten in beiden Richtungen gesperrt. Das war's. Das waren die Verkehrsmeldungen. Wir wünschen Ihnen eine gute Fahrt.
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0: In dieser Nacht hören Sie anders. Mit mir. Ich bin Romy Anders. Grüße Sie ganz herzlich. Hi.

raus und es könnte auch nicht aktueller sein, das Lied. Man kann es als Warnung verstehen. Es handelt vom Schrecken des Atombombenabwurfs auf Hiroshima durch die US-Streitkräfte im August 45. Wenige Tage später war ja auch Nagasaki dran, ohne Worte. So schrecklich für all die Menschen damals dort. Was für eine unfassbare Zerstörung, was für ein Leid durch Kriege, durch Atomwaffen verursacht werden. Es ist eine Antikriegsbotschaft. Hiroshima. Jetzt in der ARD-Hitnacht.

0: In 8 Minuten wird es um 2. Willkommen in der ARD Hitnacht. 0800 80 80 110. Die Romy hier, hallo.
1: Moin, hier ist Felix. Ich bin in Oberwerder mit Gregor, Henry, Jonas und Peter. Und wir würden uns mega freuen, wenn ihr für uns Noah Kahn The Great Divide spielen könntet.
0: Moin. Ciao. Moin, Felix, Gregor, Henry, Jonas und Peter. Wie sag ich's denn charmant? Wir spielen ja ohnehin schon tolle Musik, ne? Aber so ganz spontan, da kommen ja auch immer wieder Wünsche und Anfragen bei uns rein gerade. Ihr Lieben, so ganz spontan erfüllen wir keine Musikwünsche in der Nacht, aber wir haben hier eh Lieblingshits im Angebot. Felix, Henry, Jonas und Peter. Komm, hier, Police. Ah, da kann doch überhaupt keiner meckern. Every breath you take. Gute Nacht. Und liebe Grüße nach Hamburg.

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1: Um 2 Uhr mit Ronald Lessig. Israels Ministerpräsident Netanyahu hat den Angriff auf den